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1: Um 3 Uhr mit Milat Kupay. Die Waldbrandsituation im Hohen Venn in Belgien hat sich deutlich zugespitzt. Die Flammen haben sich in den letzten Stunden weiter ausgebreitet und drohen auch Gebiete in Nordrhein-Westfalen zu erfassen. Weitere Bewohner der Stadt Monschau wurden aufgefordert, sich auf eine mögliche Evakuierung vorzubereiten. Aus Monschau, Arndt Lorenz.
2: Das Lagezentrum der Städteregion Aachen ist in ständigem Austausch mit den Krisenstäben in Belgien. Dort mussten wegen des Brandes schon einige hundert Menschen ihre Wohnungen und Häuser verlassen. Vorsorglich warnt deshalb die Stadt Monschau etwa 4000 Einwohner mehrerer Ortsteile vor. Nach Behördenangaben lässt sich durch die Ausbreitung des Waldbrandes im Hohen Venn ein Übergreifen auf Teile von Monschau nicht vollständig ausschließen. Auch die Einrichtung von Notunterkünften ist geplant.
1: In Brandenburg ist am Abend der neue Bahnhof in der Nähe des Tesla-Werks in Betrieb gegangen. Regionalzüge zwischen Berlin und Frankfurt-Oder fahren jetzt über die Station Fangschleuse. Sie liegt nördlich des Autowerks in Grünheide im Kreis Oder-Spree. Der Bahnhof verbessert die Anbindung für viele Mitarbeiter, die auf der Strecke Berlin-Frankfurt pendeln. Der Bau hat 16 Monate gedauert und ermöglicht auch, dass künftig längere Züge zum Einsatz kommen. Bei der Schwimm-EM in Paris hat Johannes Liebmann Gold über 1500 Meter Freistil gewonnen. Dabei stellte er einen neuen Weltrekord auf. Aus der Sportredaktion Moritz Knorr.
3: Es war ein Fabelrennen des in Eckernförde geborenen und in Elmshorn aufgewachsenen Liebmann. Als erster Schwimmer überhaupt blieb er über die 1500 Meter unter 14 Minuten und 30 Sekunden. Liebmann bestimmte von Beginn an das Tempo und schlug schlussendlich nach 14:26:79 an. Damit unterbot der 19-Jährige den bisherigen Weltrekord des US-amerikanischen Olympiasiegers Bobby Fink um fast 4 Sekunden. Nach Gold über 800 Meter Freistil ist es für Liebmann bereits der zweite Titel bei dieser EM.
1: Bei der Leichtathletik-EM in Birmingham hat Speerwerfer Julian Weber Gold geholt. Er warf seinen Speer im letzten Versuch 90,40 Meter weit. Auch Silber ging an das deutsche Team. Nick Tum wurde Zweiter. Außerdem gab es am Abend Silber für die deutsche 4x100-Meter-Staffel der Männer. Und in der zweiten Fußball-Bundesliga sind im Abendspiel zwischen Kaiserslautern und Karlsruhe keine Tore gefallen. Das waren die Nachrichten. Das Wetter in Deutschland, tagsüber Sonne, Wolken und vor allem im Süden Schauer und Gewitter, 21 bis 24 Grad, im Norden und Osten sonst 26 bis 32 Grad. Am Montag wechselhaft mit Schauern, im Süden wieder Gewitter, 21 bis 25 Grad und am Dienstag Wolken, vor allem im Norden Regen, im Süden recht sonnig, 18 bis 27 Grad. Es ist 3.03 Uhr.
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1: Um 4 Uhr mit Milat Kupay. Die Waldbrandsituation im Hohenfenn in Belgien hat sich deutlich zugespitzt. Die Flammen haben sich in den letzten Stunden weiter ausgebreitet und drohen auch, Gebiete in Nordrhein-Westfalen zu erfassen. Weitere Bewohner der Stadt Monschau wurden aufgefordert, sich auf eine mögliche Evakuierung vorzubereiten. Aus Monschau, Arndt Lorenz.
2: Das Lagezentrum der Städteregion Aachen ist in ständigem Austausch mit den Krisenstäben in Belgien. Dort mussten wegen des Brandes schon einige hundert Menschen ihre Wohnungen und Häuser verlassen. Vorsorglich warnt deshalb die Stadt Monschau etwa 4000 Einwohner mehrerer Ortsteile vor. Nach Behördenangaben lässt sich durch die Ausbreitung des Waldbrandes im Hohenfenn ein Übergreifen auf Teile von Monschau nicht vollständig ausschließen. Auch die Einrichtung von Notunterkünften ist geplant.
1: In der spanischen Exklave Ceuta in Nordafrika hat es keinen erneuten Massenansturm von Migranten gegeben. Mehrere hundert Menschen sollen aber versucht haben, den Grenzzaun zu überwinden. Sie wurden von Sicherheitskräften auf marokkanischer Seite abgefangen. In Ceuta hatte es Befürchtungen gegeben, dass sich an diesem Wochenende ein Massenansturm wiederholen könnte, wie vor rund 2 Wochen. Die Polizei- und Militärpräsenz war deshalb erhöht worden. Zehntausende Menschen haben im Berliner Tiergarten die Technoparade Rave the Planet gefeiert. Die als Demonstration angemeldete Veranstaltung stand unter dem Motto Imagine Love. Es war das erste Großereignis nach dem mutmaßlich islamistischen Anschlag beim Christopher Street Day vor 3 Wochen. Die Polizei war mit rund 1500 Beamten im Einsatz. Die Parade begann mit einer Schweigeminute für die Opfer des Anschlags. Bei der Schwimm-EM in Paris hat Johannes Liebmann Gold über 1500 Meter Freistil gewonnen. Dabei stellte er einen neuen Weltrekord auf. Aus der Sportredaktion Moritz Knorr.
3: Es war ein Fabelrennen des in Eckernförde geborenen und in Elmshorn aufgewachsenen Liebmann. Als erster Schwimmer überhaupt blieb er über die 1500 Meter unter 14 Minuten und 30 Sekunden. Liebmann bestimmte von Beginn an das Tempo und schlug schlussendlich nach 14:26:79 an. Damit unterbot der 19-Jährige den bisherigen Weltrekord des US-amerikanischen Olympiasiegers Bobby Fink um fast 4 Sekunden. Nach Gold über 800 Meter Freistil ist es für Liebmann bereits der 2. Titel bei dieser EM.
1: Und in der 2. Fußball-Bundesliga sind im Abendspiel zwischen Kaiserslautern und Karlsruhe keine Tore gefallen. Das waren die Nachrichten. Das Wetter in Deutschland, tagsüber Sonne, Wolken und vor allem im Süden Schauer und Gewitter, 21 bis 24 Grad im Norden und Osten, sonst 26 bis 32 Grad. Am Montag wechselhaft mit Schauern bei 21 bis 25 Grad. Und die Zeit, es ist 4.03 Uhr.
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1: Um 5 Uhr mit Milat Kupay. Die Waldbrandsituation im Hohenfenn in Belgien hat sich deutlich zugespitzt. Die Flammen haben sich in den letzten Stunden weiter ausgebreitet und drohen auch Gebiete in Nordrhein-Westfalen zu erfassen. Weitere Bewohner der Stadt Monschau wurden aufgefordert, sich auf eine mögliche Evakuierung vorzubereiten. Aus Monschau, Arndt Lorenz.
2: Das Lagezentrum der Städteregion Aachen ist in ständigem Austausch mit den Krisenstäben in Belgien. Dort mussten wegen des Brandes schon einige hundert Menschen ihre Wohnungen und Häuser verlassen. Vorsorglich warnt deshalb die Stadt Monschau etwa 4000 Einwohner mehrerer Ortsteile vor. Nach Behördenangaben lässt sich durch die Ausbreitung des Waldbrandes im Hohenfenn ein Übergreifen auf Teile von Monschau nicht vollständig ausschließen. Auch die Einrichtung von Notunterkünften ist geplant.
1: In der spanischen Exklave Ceuta in Nordafrika hat es keinen erneuten Massenansturm von Migranten gegeben. Mehrere hundert Menschen sollen aber versucht haben, den Grenzzaun zu überwinden. Sie wurden von Sicherheitskräften auf marokkanischer Seite abgefangen. In Ceuta hatte es Befürchtungen gegeben, dass sich an diesem Wochenende ein Massenansturm wiederholen könnte, wie vor rund 2 Wochen. Die Polizei- und Militärpräsenz war deshalb erhöht worden. Auf der US-Inselgruppe Hawaii sorgen Ausläufer eines Tropensturms für Überschwemmungen, Starkregen, Stromausfälle und Straßensperren. Der Sturm ist mittlerweile zu einem Hurricane hochgestuft worden. Das Zentrum dürfte im Laufe des Tages die Inselgruppe erreichen. Aber schon jetzt stürzten Bäume und Stromleitungen um und es gab Erdrutsche. Zehntausende Menschen auf Hawaii haben keinen Strom. Bei der Leichtathletik-EM in Birmingham hat es heute Abend 3 Medaillen für das deutsche Team gegeben. Die Speerwerfer sorgten sogar für einen Doppelsieg. Aus Birmingham, Jens-Jörg Rieck.
3: Das Beste kommt zum Schluss. Im letzten Versuch hat Speerwerfer Julian Weber noch einmal alles rausgehauen. Sensationelle 90,40 Meter. Damit verdrängte Weber Teamkollegen Nick Thumm auf Rang 2 und krönte sich zum zweiten Mal zum Europameister. Für Thumm ist EM Silber der größte Erfolg seiner noch jungen Karriere. Spektakel bot auch die deutsche 4x100 Meter Staffel. Auch ohne Owen Ansa, den Europameister über die 200 Meter, sprintete das DLV-Quartett zu Silber. Den Sieg sicherten sich die favorisierten Briten. Bronze holte Belgien.
1: Und in der zweiten Fußball-Bundesliga sind im Abendspiel zwischen Kaiserslautern und Karlsruhe keine Tore gefallen. Das waren die Nachrichten. Das Wetter in Deutschland. Tagsüber Sonne, Wolken und vor allem im Süden Schauer und Gewitter bei 21 bis 24 Grad im Norden und Osten, sonst 26 bis 32 Grad. Am Montag wechselhaft mit Schauern bei 21 bis 25 Grad. 5.03 Uhr.
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1: Um 6 Uhr mit Claudia Drews. Der große Waldbrand im Hohen Venn an der belgisch-deutschen Grenze bedroht auch Gebiete auf deutscher Seite. Die nordrhein-westfälische Stadt Monschau rief in der Nacht mehrere tausend Menschen auf, sich auf eine mögliche Evakuierung vorzubereiten. Einzelheiten von Frank Wörner.
2: Die Flammen haben sich durch das Moorgebiet im Hohen Venn bis auf wenige Kilometer an deutsche Siedlungen herangearbeitet. Betroffen sind zwei Ortsteile von Monschau, Mützenich und Kalter Herberg. Beide haben je rund 2000 Einwohner. Die Fläche, die in Belgien brennt, war bis zum Abend schon fast 10-mal so groß wie das Waldbrandgebiet in Hürtgenwald. Dort gab es am Abend vorsichtige Entwarnung. Die Menschen aus dem evakuierten Ortsteil Gai durften wieder in ihre Häuser zurück. Bis die Flammen im Hürtgenwald endgültig aus sind, werden nach Einschätzung der Feuerwehr aber noch einige Tage vergehen. Weil der Wind aber nicht mehr so stark weht und die Temperaturen in den nächsten Tagen weiter zurückgehen, dürfte sich die Situation dort zumindest nicht nochmal verschlimmern.
1: Die spanische Exklave Ceuta in Nordmarokko hat eine ruhige Nacht erlebt. Gestern hatten Spanien und Marokko jeweils ein Großaufgebot eingesetzt, um einen erneuten massenhaften Grenzübertritt zu verhindern. Rund 300 Menschen sollen festgenommen worden sein. Aus Ceuta, Franka Welz.
3: Die große Mehrheit der Festgesetzten kommt demnach aus afrikanischen Ländern südlich der Sahara. Nur ein kleiner Teil stammt aus Marokko. Nach Angaben der Nachrichtenagentur EFE wurden zudem weitere 61 Personen festgenommen. Sie sollen im Verdacht stehen, in sozialen Netzwerken zu irregulären Grenzübertritten aufzurufen. Die spanische Regierung versicherte derweil mit Rabatt wegen der Ausweisung spanischer Journalisten aus dem Grenzort Fnideck in Kontakt zu stehen. Sie hatten zuvor darüber berichtet, wie marokkanische Bereitschaftspolizisten mit Tränengas und Schlagstöcken gegen Migranten vorgegangen waren, die versucht hatten, sich der Grenze zu nähern.
1: Zehntausende Menschen haben im Berliner Tiergarten die Techno-Parade Rave the Planet gefeiert. Die als Demonstration angemeldete Veranstaltung stand unter dem Motto Imagine Love. Es war das erste Großereignis nach dem mutmaßlich islamistischen Anschlag beim Christopher Street Day vor 3 Wochen. Die Polizei war mit rund 1500 Beamten im Einsatz. Die Parade begann mit einer Schweigeminute für die Opfer des Anschlags. Polizei und Feuerwehr sprachen von einem störungsarmen Verlauf. Bei der Leichtathletik-EM in Birmingham hat es heute Abend 3 Medaillen für das deutsche Team gegeben. Man muss sagen, gestern Abend die Speerwerfer sorgten sogar für einen Doppelsieg. Aus Birmingham, Jens-Jörg Rieck.
4: Das Beste kommt zum Schluss. Im letzten Versuch hat Speerwerfer Julian Weber noch einmal alles rausgehauen. Sensationelle 90,40 Meter. Damit verdrängte Weber Teamkollegen Nick Thumm auf Rang 2 und krönte sich zum zweiten Mal zum Europameister. Für Thumm ist EM Silber der größte Erfolg seiner noch jungen Karriere. Spektakel bot auch die deutsche 4x100 Meter Staffel. Auch ohne Owen Ansa, den Europameister über die 200 Meter, sprintete das DLV-Quartett zu Silber. Den Sieg sicherten sich die favorisierten Briten. Bronze holte Belgien.
1: Bei der Schwimm-EM in Paris hat Johannes Liebmann über 1500 Meter Freistil sein 2. Gold geholt und das in Weltrekordzeit. Und in der 2. Fußball-Bundesliga sind im Abendspiel zwischen Kaiserslautern und Karlsruhe keine Tore gefallen. Das waren die Nachrichten. Das Wetter in Norddeutschland, neben vielen Wolken etwas Sonne, abgesehen von einzelnen Schauern trocken. Zur Ostsee hin zeitweise heiter, maximal 20 bis 25 Grad. Morgen wechselnd bewölkt, zeitweise einzelne Schauer, vereinzelt auch Gewitter. Später häufiger trocken mit Aufheiterungen, Höchstwerte 18 bis 23 Grad. Und am Dienstag die gleichen Temperaturen, von Nordwesten her unbeständiger und schauerartiger Regen. Es ist 6.04 Uhr.
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1: Eine Meldung haben wir da. Die A7 Hamburg Richtung Flensburg ist zwischen Tarp und Flensburg nach einem Unfall gesperrt. Die Umleitung führt über die U67. Allen unterwegs gute Fahrt.
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6: Seekarten. Sie sind die Grundlage dafür, dass Schiffe über die Meere fahren können. Aber auch dafür, dass Windräder auf See errichtet, Seekabel und Pipelines verlegt werden können. Die zentrale internationale Stelle für Seekarten und die Vermessung der Ozeane ist die Internationale Hydrographische Organisation, die IHO, mit Sitz im Fürstentum Monaco. An der Spitze dort steht aktuell ein Deutscher, Matthias Jonas. Vor seiner Zeit bei der IHO ist Matthias Jonas zur See gefahren. Er hat unter anderem in Hamburg an der damaligen Seefahrtschule geforscht und war Vizepräsident des Bundesamtes für Seeschifffahrt und Hydrographie. Ich habe Matthias Jonas getroffen und mit ihm über sein bewegtes Leben gesprochen, über die Arbeit der Internationalen Hydrographischen Organisation, über die Vermessung der Meere, besonders jetzt in Krisenzeiten und vieles mehr. Dies ist Ausgabe 3745 des Hamburger Hafenkonzerts. Ich bin Dietrich Lehmann. Moin.
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0: Das Hamburger Hafenkonzert zu Gast in Rostock beim Bundesamt für Seeschifffahrt und Hydrographie. Zu Gast heute ist Matthias Jonas. Er ist Generalsekretär der Internationalen Hydrographischen Organisation. Matthias Jonas, schön, dass wir uns hier am BSH treffen. Das ist ja Ihre frühere Wirkungsstätte gewesen, oder?
1: Ja, in der Tat. Ich bin, bevor ich Generalsekretär der Internationalen Organisation geworden bin, war ich der Dienststellenleiter des BSH hier in Rostock, auch in Verantwortung für die Hydrographie, für Deutschland, für die deutschen Küstengewässer.
0: Jetzt sind Sie Generalsekretär der Internationalen Hydrographischen Organisation. Was ist das für eine Organisation? Ist das die UNO der Seekarten? Kann man das so quasi salopp umschreiben?
1: Ja, salopp könnte man das vielleicht umschreiben. Es ist tatsächlich eine zwischenstaatliche Organisation aus eigenem Recht. Also sie ist zwar organisiert wie eine UNO-Spezialorganisation, davon kennen wir ja mehrere, fürs Wetter, für die Schifffahrt und dergleichen. Aber sie gehört nicht zur UNO selbst.
0: Und ist auch älter als die UNO.
1: Sie ist älter tatsächlich. Sie hat jetzt 105 Jahre bereits auf dem Buckel, 1921 gegründet und hat sich zunächst auch an der League of Nations, an dem Völkerbund orientiert und auch mit dem kooperiert in einer Weise, wie UNO-Spezialorganisationen das heute auch tun. Das hat sich dann aber durch die Kriegsfolgen aufgelöst, diese Verbindung, und ist auch nach dem Krieg, als die UNO entstanden ist, nicht wieder in dieser Weise hergestellt worden.
0: Was ist Aufgabe, was ist Zweck dieser Organisation?
1: Ja, der Zweck der Organisation ist, die nationalen Aktivitäten in der Hydrographie, in der Vermessung der Oberflächengewässer und die Bereitstellung dieser Informationen international zu koordinieren. Also entwickelte Küstenstaaten der Welt betreiben hydrographische Dienste, um genau diese Vermessung auszuüben. Und es ist von großem Nutzen und sehr sinnvoll, das koordiniert zu machen. Die Meere kennen keine Grenzen. Und das übergreifend zu machen, gemäß vereinbarten Standards, das ist die Hauptaufgabe der IHO.
0: Die IHO hat ihren Sitz in Monaco. Wie kam das zustande? Das ist ja nicht so ein typischer Sitz für eine große internationale Organisation.
1: Ja, da muss ich vielleicht ein bisschen weiter ausholen. Also im 19. Jahrhundert hat die Industrialisierung ein Prozess angestoßen, den wir heute Globalisierung nennen würden. Und in diesem Prozess wurde offensichtlich, dass die Kartierung eine wichtige Rolle spielt. Und zwar nicht nur die nationale, sondern die internationale. Und das haben wir in der zweiten Hälfte des 19. Jahrhunderts vor allen Dingen zunächst erstmal an Land gesehen. Afrika, Asien, Südamerika, überall haben Geografen große Anstrengungen unternommen, Karten herzustellen. Und es war logisch auf eine bestimmte Weise, dass so eine Idee auch auf die Meere übergegangen ist. Und so hat der damalige regierende Fürst von Monaco, Albert I., der hat 1899 vorgeschlagen, bei einem großen Kongress in London, so eine Kartierung der Meere vorzuschlagen. Das ist damals sehr positiv aufgenommen worden. Und man hat dann beschlossen, eine Koordinierungsstelle dafür einzurichten. Und der Fürst hat angeboten, diese Koordinierungsstelle in Monaco anzusiedeln und auch alle Kosten dafür zu übernehmen. Und das war das schlagende Argument. Es hat dann noch etliche Jahre gedauert, ehe diese Idee dann tatsächlich umgesetzt worden ist. Aber so ist es bis heute geblieben. Alle Nachfolger von Albert I. haben sich dieser Gastlichkeit verpflichtet gefühlt. Das ist immer wieder erneuert worden. Und so ist es auch mit der jetzigen Regierung von Monaco, die ebenfalls sich dazu bekennt, die IHO bei sich zu beherbergen und die laufenden Kosten zu tragen.
0: Das heißt, Ihr Gehalt im Moment wird bezahlt von dem Fürstentum Monaco?
1: Nein, also die laufenden Kosten sind nicht Gehälter, Löhne und Gehälter, aber das ist die Bereitstellung von Büroräumen, aber auch von Wasser, Elektrizität und diesen Dingen. Also das Gebäude, die Fazilitäten, die sind vorhanden. Alles andere wird durch Beiträge der Mitgliedstaaten beglichen.
0: Wie viele Länder sind denn Mitgliedstaaten der IHO?
1: Ja, wir haben gerade in den letzten 10 Jahren ein gutes Wachstum. Wir sind jetzt bei 104 Mitgliedstaaten. Das hört sich immer noch wenig an im Vergleich zu den Zahlen, die UNO vorweisen kann, aber wir müssen fairerweise sagen, dass wir uns auf Küstenstaaten beschränken. Und das sind natürlich viel, viel weniger, gemessen an der Gesamtzahl von Staaten auf der Welt. Und da haben wir einen sehr hohen Anteil. Es gibt nach wie vor einige Länder in Mittelamerika und in Afrika, vor allen Dingen, die kein IHO-Mitglied sind. Aber sonst haben wir schon eine sehr große globale Flächendeckung.
0: Sagt Matthias Jonas im Hafenkonzert bei NDR 90,3.

0: Das Hafenkonzert zu Gast bei Matthias Jonas, dem Generalsekretär der Internationalen Hydrographischen Organisation. Wir haben uns hier in Rostock verabredet. Sie sind gebürtiger Rostocker, oder?
1: Genau, ich bin ein Rostocker Jung, hier aufgewachsen, habe auch angefangen mit einem Seemannsberuf, bin mit 16 Jahren zur See gegangen, eine Ausbildung als Vollmatrose absolviert. Und es war weniger der Beruf, der mich an sich angezogen hat, sondern wie viele junge Menschen war ich abenteuerlustig und wollte die Welt sehen. Und die Seefahrt, das war das Vehikel und das spielte sich 1977 ab. In der DDR war es ja bekanntermaßen nicht so einfach, das Land für solche Art von Abenteuern zu verlassen. Und deswegen bot sich die Seefahrt dafür an.
0: Was musste man da mitbringen? Was waren so die Hürden damals?
1: Das war schon ein sehr attraktiver Berufswerdegang. Ich habe eine Berufsausbildung mit Abitur gemacht und man musste gut in der Schule sein. Das war ich. Man musste gute Augen haben, man musste eine gute Physis haben, man musste sportlich sein. Und das habe ich zu der Zeit alles so mitgebracht. Man musste nicht in der SED sein. Und ich hatte ein bisschen Glück, das war kurz nach dieser Unterzeichnung der Schlussakte von Helsinki. Ich meine, das war 1974. Und da war die DDR für eine gewisse Zeit etwas liberaler. Und obwohl meine Eltern sich jetzt nicht so enthusiastisch zu dem Staat bekannt haben, ist mir aus Gründen, die ich jetzt gar nicht nachvollziehen kann und die mir damals auch nicht bekannt waren, aufgenommen worden. Für dieses in diesem Sinne elitäre Ausbildung in dem Land.
0: Seefahrt zu DDR-Zeiten war ja auch noch insofern ein bisschen spezieller. Man konnte die weite Welt sehen, aber richtig frei war man da unterwegs auch nicht, oder?
1: Man war sicherlich nicht frei in dem Sinne, wie wir das heute verstehen. Das kann man schon so sagen. Und insbesondere waren die Verhältnisse, wie auf dem Schiff miteinander umgegangen wurde, da fuhr natürlich auch ein kleines Stück DDR mit um die Welt. Aber es ist ja auch keine Ausflugsveranstaltung gewesen. Im Vordergrund stand natürlich auch die Arbeit. Und auf dem Schiff muss immer gearbeitet werden, auf See, auch im Hafen. Und dann muss jeder Seemann auf der Welt musste sehen, wie er aus dem schmalen Stück Freizeit, das man in so einem Berufsleben hat an Bord, etwas gewinnt, um die Welt dann wirklich auch zu sehen, an Land zu gehen und sich im Hafen rumzutreiben. Das war schon möglich. Die größte Einschränkung war vielleicht, dass wir sehr knapp bei Kasse waren. Wir hatten also, nach meiner Erinnerung, wir haben es 3,50 Mark Valuta pro Tag. Das sammelte man an Bord an. Und dann hatte man irgendwie 50 oder 100 Mark für den Landgang. Und dann fühlte man sich schon wie Krösus. Und es war trotzdem ein ganz interessantes und intensives Erlebnis. Erlebnisse, die ich hier hatte. Ich war in Ostafrika zum Beispiel. Und ich erinnere das mit großer Intensität, was wir da gesehen haben. Wir waren mal auf einer Safari. Und so gesehen war es schon eine Freiheit im Vergleich mit dem, was man sonst aus der DDR heraus als 17-jähriger Junge erreichen konnte.
0: Man merkt Ihnen die Begeisterung an. Sie bekommen jetzt noch leuchtende Augen, wenn Sie das so erzählen. Was waren das für Schiffe, auf denen Sie damals gefahren sind?
1: Das nannte sich Semi-Containerschiffe. Das war ja, setzte zu einer Zeit ein, als Containerschiff im Aufbruch war. Aber das war noch nicht voll containerisiert, wie das heute ist, sondern es war eine Mischung aus Containerfracht, aber auch Stückgutfracht. Und gerade Afrika, das ging also über Autos und Landmaschinen, aber auch auf der Rückfahrt dann Kaffee. Da wurden ganz viele verschiedene Varianten von Ladungen transportiert mit ganz unterschiedlichen Anforderungen auch. Und die Container spielten noch eine untergeordnete Rolle. Das Laden und das Löschen, das war sehr, sehr viel Handarbeit auch noch dabei. Und auch die Häfen waren natürlich überhaupt nicht vergleichbar in der Infrastruktur, wie man das heute aus der Schifffahrt kennt. Es hat sich wirklich sehr, sehr stark seitdem verändert.
0: Und wie lange sind Sie dann zur See gefahren?
1: Ich habe dann die Lehre gemacht, bin dann kurz als Matrose gefahren, dann bin ich gleich zur Seefahrtsschule, habe Patent gemacht in Wustrow und in Warnemünde und dann aber doch schnell gemerkt, dass mir das zu schmal war. Übersee, wir haben immer mal so gesagt, Überseewarentransportbegleitung, so als ganz ausfüllender Beruf, das schien mir dann zu wenig und ich bin dann an Land gegangen und mein damaliger Professor an der Seefahrtsschule Warnemünde, der hat in mir das Talent auch für eine akademische Karriere gesehen Und dann habe ich mich, das war dann schon Ende der 80er Jahre, auf den Einsatz von Computertechnik in der Navigation spezialisiert und habe da auch geforscht. Das beendete dann meine aktive Seemannskarriere. Ich bin dann später nochmal, als ich schon beim BSH war, nochmal auf Schiffen gefahren als nautischer Offizier. Aber das waren immer nur sehr kurze Episoden.
0: Hat Ihnen diese Ausbildung, dieser Werdegang auch geholfen für das Verständnis und auch wie man angenommen wird in späteren Berufsweg beim BSH, jetzt auf internationaler Ebene? Redet man da anders mit Menschen?
1: Ja, also was man ja als erstes erfährt als Seemann, ist ja diese internationale Verbindung über Mentalitäten, soziale Systeme und Grenzen hinweg. Was man da auch lernt, ist, dass man auskommen muss mit den Leuten unterschiedlichster Anschauung. Und das ist sowas, das nimmt man schon fürs Leben mit, dass man mit den Realitäten, die man vorfindet, umgehen muss und auch einen Draht, eine Beziehung zu Menschen aufbauen muss, die eben anderen Sternen möglicherweise folgen. Aber wo sich das alles wieder verbindet und zusammenkommt, ist immer dann, wenn es um das Fachliche, um das Berufliche geht.
0: Also der Seemann ist quasi die ideale Grundausbildung für alle Diplomaten.
1: Das weiß ich nicht, ob es die ideale Ausbildung ist, aber es ist eine gute Voraussetzung. Und wenn wir jetzt ein bisschen vorgreifen auf meine Zeit bei der IHO, ich bin ja tatsächlich, und das ist tatsächlich auch eine meiner Bezeichnungen, Diplomat im internationalen Dienst. Es war ein hilfreicher Start in diese Art von Austausch und Beziehung.

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0: Matthias Jonas, Generalsekretär der Internationalen Hydrographischen Organisation. Wir sind hier in Rostock am BSH. Das Bundesamt für Seeschifffahrt und Hydrographie ist erst nach der Wende, nach der deutschen Einheit gegründet worden. Vorher, zu DDR und alten Bundesrepublikzeiten, gab es zwei Organisationen, oder?
1: Ja, es stimmt fast, was Sie sagen, dass die Konversion des damaligen Deutschen Hydrographischen Instituts in Hamburg in das BSH hat 1989 stattgefunden, im Frühjahr, wurde dann aber überrollt von den politischen Ereignissen und stand dann nach 89 vor der Aufgabe, den vormaligen Seehydrographischen Dienst der DDR, der ähnliche Aufgaben wahrgenommen hat, aber eben für DDR-Gewässer zu integrieren. Das war ein wichtiges Projekt der deutschen Einheit. Das ist auch im Einigungsvertrag sogar erwähnt worden. Aber ganz konkret hieß es nun, es gibt zwei Standorte mit überlappenden Zuständigkeitsbereichen. Und wie macht man das jetzt? Wie verteilt man die Aufgaben neu? Wie schneidet man das auch als Personal und Budget und alle Fragen, die damit zusammenhängen? Und das ist dann nach 89 richtig ins Rollen gekommen und es war auch ein längerer Prozess. Es hat sich fast 10 Jahre hingezogen, bis alle Voraussetzungen dann so waren, wie sie heute sind. Und ein positiver Effekt aus Sicht eines Rostockers war der, dass die Abteilung des BSH, die für die Hydrographie zuständig ist, das Bundesamt heißt ja für Seeschifffahrt und Hydrographie, und das impliziert ja schon, dass es mehr Zuständigkeiten hat, aber die Fachabteilung der Hydrographie ist komplett nach Rostock gekommen. Und zu meiner Zeit hier als Dienststellenleiter habe ich natürlich nie aufgehört zu betonen, dass Rostock das deutsche Zentrum der Hydrographie geworden ist, durch diese Vereinigung der beiden Dienste.
0: Das heißt, alle amtlichen deutschen Seekarten werden hier in Rostock gedruckt.
1: Ja, das ist so. Das ist so. Und was an der Geschichte der Seekarte in dem Sinne interessant ist, dass das Medium Druck, das Medium Papier fast in derselben Zeit, wo diese Kapazitäten aufgebaut wurden, doch unter Druck kam durch die Digitalisierung. Das war so eine Übergangszeit. Es wurden Papierseekarten noch immer benutzt und es werden auch immer noch Papierseekarten benutzt.
0: Sind auch vorgeschrieben nach wie vor an Bord von Schiffen, oder?
1: Nein, man muss nicht unbedingt. Man kann also unter bestimmten Voraussetzungen kann man auch Papier losfahren. Und das wird auch inzwischen viel gemacht. Meine Analogie ist immer das Auto. Wer hat den gedruckten Autoatlas noch im Handschuhfach? Niemand. Ne? So, natürlich könnte man immer sagen, ja, wenn das Navi ausfällt. Aber die Leute sind einfach bereit, dieses Risiko auf sich zu nehmen und haben auch eine Erfahrung, dass die technische Stabilität inzwischen hoch ist. Und so ist es auch in der Seefahrt. Das, was ich jetzt ein bisschen vorgreife, ich habe viele Jahre angenommen, dass die Papierseekarte ganz verschwinden wird. Das ist aber angesichts der neuesten politischen Entwicklung nicht der Fall. Denn die Marine, also nicht nur die deutsche Marine, sondern die Marinen der Welt, bestehen unterdessen wieder darauf, dass es auch eine Versorgung mit Papierseekarten gibt. Und ich denke, das ist selbsterklärend, warum das so ist. Das ist natürlich im Krisenfall, ist das verlässlicher als alle Elektronik, als letztes Mittel, seine Aufgaben weiterhin ausüben zu können.
0: Herbst 1989, in Rostock gab es Demonstrationen, die Wende in der DDR, die Wiedervereinigung. Wie haben Sie diese bewegte Zeit erlebt?
1: Ja, ich war damals Doktorand an der Ingenieurhochschule Warnemünde. Ich hatte auch ein kleines Kind und die Dinge änderten sich ja quasi wöchentlich und dann nachher später täglich. Ich war darüber unglaublich erfreut, das muss ich sagen. Ich war 28 Jahre alt. Ich hatte wirklich das Gefühl, dass sich ein Vorhang öffnet für uns alle, auch Möglichkeiten sich ergeben, die so vorher überhaupt nicht da waren. Aber ich war natürlich auch umgeben, war eine Münde von älteren Kollegen, die auch eine ziemliche Staatsnähe hatten, aus vielleicht viel weniger ideologisch, aber weil das eine staatliche Institution auch war. Und für die sah die Zukunft zunächst erstmal nicht so rosig aus. Also es war eine große Verunsicherung. Auch die Frage, wie stellt man sich so ein Forschungsinstitut auf in einer völlig veränderten Landschaft mit völlig veränderten Förderstrukturen und auch Anforderungen, die sich viel stärker auf die Industrie ausrichten mussten und so weiter. Also das waren sehr, sehr turbulente Zeiten, kann man sagen. Auch die Seefahrtsausbildung hatte nun plötzlich Konkurrenten bekommen, denn in der DDR gab es nur eine Seefahrtsschule, die hatte einen Hochschulrang. In der Bundesrepublik gab es mehrere, in Elsfleth, in Flensburg, in Kiel, in Hamburg. Und die konkurrierten jetzt auch um Studenten und um Fördergeld. Und es war, wie in vielen Bereichen der Wiedervereinigung, die Anpassung erfolgte eben so, dass der Osten sich an den Westen anpassen musste.
0: Zurück zu Ihrer Person. Sie haben dann relativ schnell den Gang in den Westen gewagt. Wie kam das denn?
1: Ja, es gab ein Forschungsinstitut in Hamburg, an der Fachhochschule Hamburg, Fachbereich Seefahrt an der Palmaie. Und dort hat man an Dingen geforscht, mit denen ich hier thematisch in Rostock auch schon befasst war, nämlich die Simulation gesteuerter Schiffsbewegung. Das war auch Thema meiner Promotion. Und das hat mir geholfen, dort schon 1991 einen Vertrag als wissenschaftlicher Mitarbeiter zu bekommen. Und ich war natürlich sehr neugierig und ich fand das auch toll zu so einem frühen Zeitpunkt. Nach Hamburg ist eine tolle Stadt. Das war eine tolle Chance für mich und meine Familie. Und da habe ich dann im Mai 1991 an der Palmaie mit einem Büro mit Blick auf den Hafen begonnen, Computer für die Navigation fit zu machen.
0: Und über elektronische Navigation und was aus diesen Anfängen geworden ist, reden wir später hier im Hafenkonzert bei NDR 90,3.

0: Matthias Jonas, Sie haben eine Karriere hinter sich, die jetzt gekrönt wurde durch den Posten des Generalsekretärs der Internationalen Hydrographischen Organisation, angefangen als Seemann in der DDR, über Doktorand an der Fachhochschule für Seefahrt in Rostock-Warnemünde bis hin zum BSH-Vizepräsidenten. Eine Sache zieht sich da immer wieder ab durch Ihren Weg, der Sie nach oben getrieben hat, ist das Thema elektronische Seekarte, elektronische Navigation. Seit wann ist das überhaupt ein Thema? Also Computer gibt es, ich sag mal, für den normalen Gebrauch ja seit den 80er Jahren. Ging das dann relativ schnell auch los?
1: Ja, das waren tatsächlich die Anfänge, dass es Ingenieure gab, die überlegt haben, wie man so eine damals neue Technologie auch in der Schifffahrt nutzbar machen kann. Und die erste große Aufgabe war eigentlich die Information, die sich in Karten sonst wiederfinden, mit der Ortsinformation und mit der Richtung, wenn man so will, also mit dem Kompass zu verknüpfen. Ende der 80er Jahre, Anfang der 90er kam ja auch GPS auf. Wir sind heute gewöhnt, dass man ständig weiß, wo man ist, aber das war nun keineswegs der Fall. Und erst mit dem Global Positioning Navigation System, mit der Satellitennavigation, hatte man plötzlich immer Zugriff auf die Schiffsposition. Und diese beiden Informationen zusammenzubringen in einem Gerät, das konnte eben nur durch Computerisierung gelingen. Und das war eigentlich der wesentliche Treiber in den 90er Jahren, diesen Weg zu gehen.
0: Was sind da die großen Hürden gewesen? War es die Rechnerleistung? War es die Verfügbarkeit von Daten? Oder ist es vielleicht auch so ein Mentalitätsproblem, Seeleute, die oftmals ja auch noch als, ich sag mal, eher traditionsbehaftet gelten und nach dem Motto vorsichtiger, was Steuerung angeht?
1: Ja, es war von all diesen Dingen, von denen Sie sprechen. Computer waren noch sehr teuer. Die Rechenleistung verglichen mit dem, wie wir das heute kennen, war nicht so. Monitore waren ein Problem. Also die waren vergleichsweise klein. Wenn man sich eine Seekarte vorstellt, eine große für die Berufsschifffahrt, die hatten A0-Format, also das ist ein mittlerer Esstisch. Und die Computermonitore, die waren so groß wie ein Pizzateller. Und die Auflösung war nicht so gut. Papier hat ja eine sehr hohe Druckauflösung. Also das waren so diese Randbedingungen. Die Zuverlässigkeit war nicht so gegeben. Und die Benutzer waren auch konservativ. Ich kann mich erinnern, wir haben mal eine Weiterbildung, da stand so ein Fischereikapitän, der hatte so riesige schaufelartige Hände, und da hat er zu mir gesagt: Jung, denkst du wirklich, dass ich, wenn irgendwas ist, zu erledigen ist mit der Navigation, ich da auf diesen Tasten rumdrücke? So, das waren so. Aber das eigentliche und auch in der Hydrographie lange unterschätzte Problem war eigentlich die Aufbereitung dieser Information in einer Weise, dass man die Computer ständig mit diesem Kartenmaterial versorgen kann. Das muss vollständig sein, das muss aktuell und es muss auch korrekt sein. Und das war in den ersten Jahren eigentlich die größte Hürde, diese vollständige Informationsaufbereitung in der Weise, dass die dann später auch an Bord verarbeitet werden konnte.
0: Heutzutage ist es Standard. Wir verlassen uns auch an Land darauf, dass wir mit einem Navigationssystem rumfahren. Auch jeder hat es auf dem Handy. Ist es in diesen unsicheren Zeiten nicht auch ein bisschen fahrlässig, sich allein darauf zu stützen?
1: Ja, das ist in der Tat ein lange auch ein bisschen ignoriertes Problem, muss man sagen. Also den Fachleuten war das natürlich schon lange klar, dass GPS aufgrund seiner technischen Gestaltung anfällig ist für Störungen. Da gibt es zwei Gruppen, ungewollte Störungen, aber eben auch gewollte. Und wir sehen das gerade im Baltikum, jetzt also in finnischen Gewässern da vor den baltischen Staaten. Die Kollegen, die haben erhebliche Probleme mit GPS-Störungen. Und man ist jetzt dabei, wieder, muss man sagen, Redundanzen aufzubauen und alternative Navigationsverfahren zu entwickeln, die das mindestens in Küstengewässern kompensieren können. Man hat auch noch ein Radargerät, mit dem man, das weiß der Seemann, mit dem man auch navigieren kann. Aber die Leute fragen immer mal, was ist mit dem Sextanten? Das ist leider gar keine Alternative mehr. Also nicht nur, dass es eigentlich kaum noch gelehrt wird. Es ist auch ein sehr, sehr aufwendiges und kompliziertes Verfahren. Das muss man einfach sagen. Das würde uns auch nicht wirklich weiterhelfen in der ansonsten so hochgradigen Technisierung von Schifffahrt. Aber man muss was tun, und es gibt auch einzelne Forschungsprogramme, gerade auch in Deutschland, die das jetzt nochmal wieder ganz neu adressieren.

0: Das Hamburger Hafenkonzert mit Matthias Jonas, dem Generalsekretär der Internationalen Hydrographischen Organisation, quasi der UNO der Seevermessung und der internationalen Seekarten. Matthias Jonas, wir haben vorhin schon viel geredet über Ihren Werdegang. Die IHO ist ja nun eine Organisation, die noch älter ist als das Hamburger Hafenkonzert, gegründet in den 1920er Jahren, Sitz in Monaco. Wie viele Menschen arbeiten dort und wie muss ich mir die Arbeit dort vorstellen?
1: Ja, also wenn man ganz präzise formuliert, dann ist es das IHO-Sekretariat, also das Büro der Organisation. Die Organisation selber wird natürlich durch die Mitgliedstaaten gebildet, aber das ist natürlich erstmal eine abstrakte Vorstellung. Im Sekretariat sind wir 20 Kolleginnen und Kollegen. Davon sind die Hälfte französischer Nationalität und die andere Hälfte, 10, sind tatsächlich international. Und das wechselt auch, da gibt es so einen gewissen Durchsatz. Und wir haben Mitarbeiter von Peru nach Neuseeland, von Japan bis nach Südafrika und eben auch seit 9 Jahren einen Deutschen.
0: Zum ersten Mal einen Deutschen überhaupt an der Spitze der IHO. 2017 sind Sie gewählt worden. Jetzt endet Ihre zweite Amtszeit und Sie sind quasi damit dort bei der IHO raus. Aber wie wird man überhaupt Chef der wichtigsten hydrographischen Organisation der Welt?
1: Ja, also die Mitgliedstaaten lassen sich in der Regel vertreten von den Chefs ihrer eigenen hydrographischen Dienste. Und das war bei mir auch der Fall. Ich habe also Deutschland bei der IHO vertreten, auch schon viele Jahre, bevor ich letztlich gewählt wurde. Und ich habe, wenn man so will, im,

0: im Nebenberuf auch schon viele Jahre wichtige Arbeitskreise und Komitees der IAO geleitet. Also ich war da auch bekannt. Und mit diesem Rückenwind, mit dieser Reputation habe ich mich 2017 zur geheimen Wahl gestellt bei der Vollversammlung der Organisation, die alle 3 Jahre stattfindet. Und ich bin dann für eine erste Amtszeit von 6 Jahren gewählt worden und 2023 nochmal für eine zweite und letzte Amtszeit von 3 Jahren.
1: Eine der wichtigsten Aufgaben von Anfang an bei der Internationalen Hydrographischen Organisation war ja, einen einheitlichen Standard für Seekarten zu schaffen. Wie hat man das eigentlich vorher gemacht? Wie ist man da um die Welt gefahren?
0: Ja, tatsächlich ist ja die Idee von Seekartenwerken zunächst mal eine nationale Idee gewesen. Und es wundert einen auch nicht, dass das im 19. Jahrhundert von der britischen Marine vorangetrieben worden ist. Britannia Rules the Waves heißt es ja auch nicht ohne Grund. Und dort hat man so ein einheitliches Seekartenwerk zu schaffen. Aber das ist natürlich eine Gigantenarbeit, wenn man das global machen will. Und es ist absolut sinnvoll, und das hat man dann auch schnell erkannt, da die Kräfte zu bündeln, also die nationalen Kartierungen zusammenzuführen. Und da erscheint es natürlich auch logisch, dass man das unter denselben Voraussetzungen und technischen Grundlagen macht. Ich finde, es ist so logisch, dass man denkt, das bedarf eigentlich keiner weiteren Erklärung. Und dann wundere ich mich trotzdem immer, wenn ich in Europa unterwegs bin, dass in jedem Land die Ampeln ein bisschen anders funktionieren. Wir haben quasi in der Seefahrt dafür gesorgt, dass alle Ampeln gleich funktionieren, dass die Betonung und die Seezeichen gleich sind, die Darstellung in Seekarten überall identisch ist. Aber das ist nicht über Nacht gekommen, sondern das war ein sehr langer Prozess, der sich tatsächlich bis in die 80er Jahre hingezogen hat. Und als das dann nun endlich vollendet war, diese vollkommene Uniformität von Papierseekarten, plötzlich stand mit der elektronischen Seekarte ein ganz neues Medium im Raum, wo man unter diesen Voraussetzung der Uniformität, dass alles plötzlich digital denken musste.

Das war die erste Stunde des Hafenkonzerts mit Matthias Jonas, dem Chef der Internationalen Hydrographischen Organisation, quasi der UNO der Seekarten und der Seevermessung. Gleich gibt's hier erstmal die Nachrichten für Hamburg. Und danach rede ich mit Matthias Jonas unter anderem darüber, warum eigentlich erst ein Bruchteil der Ozeane wirklich genau vermessen und kartiert ist und welche Rolle der Klimaschutz für die Meere spielt aus seiner Sicht.

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2: Um 7 Uhr mit Claudia Drews. Der große Waldbrand im belgischen Naturschutzgebiet Hohes Venn breitet sich weiter aus. Damit verschärft sich auch die Lage in der grenznahen Stadt Monschau in Nordrhein-Westfalen. Bewohner mehrerer Stadtteile sind dazu aufgerufen, ihr Zuhause zu verlassen. Details von Frank Wörner.
3: Die Flammen haben sich durch das Moorgebiet im Hohen Venn bis auf wenige Kilometer an deutsche Siedlungen herangearbeitet. Betroffen sind zwei Ortsteile von Monschau, Mützenich und Kalter Herberg. Beide haben je rund 2000 Einwohner. Die wurden in der Nacht aufgerufen, sich vorsorglich auf eine mögliche Evakuierung vorzubereiten. Vorhin hat die Stadt dann einigen von ihnen dringend geraten, ihre Wohnungen bis spätestens 10 Uhr zu verlassen, weil Gesundheitsgefahren durch den Rauch aus dem Hohen Venn nicht ausgeschlossen werden könnten. Die Fläche, die in Belgien brennt, war bis zum Abend schon fast 10-mal so groß wie das Waldbrandgebiet in Hürtgenwald. Dort gab es am Abend vorsichtige Entwarnung. Die Menschen aus dem evakuierten Ortsteil Gai durften wieder in ihre Häuser zurück. Bis die Flammen im Hürtgenwald endgültig aus sind, werden nach Einschätzung der Feuerwehr aber noch einige Tage vergehen.
2: Die spanische Exklave Ceuta in Nordmarokko hat eine ruhige Nacht erlebt. Gestern hatten Spanien und Marokko jeweils ein Großaufgebot eingesetzt, um einen erneuten massenhaften Grenzübertritt zu verhindern. Rund 300 Menschen sollen festgenommen worden sein. Aus Ceuta, Franka Welz.
4: Die große Mehrheit der Festgesetzten kommt demnach aus afrikanischen Ländern südlich der Sahara. Nur ein kleiner Teil stammt aus Marokko. Nach Angaben der Nachrichtenagentur EFE wurden zudem weitere 61 Personen festgenommen. Sie sollen im Verdacht stehen, in sozialen Netzwerken zu irregulären Grenzübertritten aufzurufen. Die spanische Regierung versicherte derweil mit Rabatt, wegen der Ausweisung spanischer Journalisten aus dem Grenzort Fnideck in Kontakt zu stehen. Sie hatten zuvor darüber berichtet, wie marokkanische Bereitschaftspolizisten mit Tränengas und Schlagstöcken gegen Migranten vorgegangen waren, die versucht hatten, sich der Grenze zu nähern.
2: Russland hat die ukrainische Hauptstadt Kiew erneut mit ballistischen Raketen angegriffen. Bürgermeister Klitschko schrieb in der Nacht auf Telegram von Explosionen in der Stadt. Er forderte die Einwohner der Millionenstadt auf, in den Schutzräumen zu bleiben. In zwei Stadtbezirken gebe es Brände, die Feuerwehr sei vor Ort. Die ukrainische Luftwaffe berichtete auf Telegram zudem von Angriffen mit Raketen, Gleitbomben und Drohnen auf andere Landesteile, unter anderem auf die Industriestädte Kremenchuk und Krivi Rih. Russland meldete unterdessen massive ukrainische Drohnenangriffe auf die Region Moskau. Beim internationalen Filmfestival Locarno in der Schweiz sind die Hauptpreise verliehen worden. Der Goldene Leopard für den besten Film geht nach Rumänien. Aus Locarno Thomas Wagner.
5: Der Film Noe Locul Taua Ici, gedreht in der westrumänischen Stadt Reșița, der Heimat des preisgekrönten Regisseurs Florin Șaban, handelt von der schwierigen Beziehung eines Mannes zu seinem Adoptivsohn. Die beiden entfremden sich voneinander. Die zweitwichtigste Auszeichnung, den Spezialpreis der Jury, ging an die brasilianisch-deutsche Gemeinschaftsproduktion The Riverbank, das Flussufer. Auch die aus Berlin stammende Regisseurin und Drehbuchautorin Marleen Wallin, die an der Filmakademie Baden-Württemberg studiert hat, darf sich freuen. Ihr erster Spielfilm Paradeisa erhielt einen Sonderpreis für Kinderfilme.
2: Und das waren die Nachrichten. Das Wetter in Norddeutschland. Neben vielen Wolken auch etwas Sonne und abgesehen von einzelnen Schauern trocken. Zur Ostsee hin zeitweise heiter. Maximal 20 bis 25 Grad heute. Morgen wechselnd bewölkt, zeitweise einzelne Schauer, vereinzelt auch Gewitter. Später häufiger trocken mit Aufheiterungen. Höchstwerte 18 bis 23 Grad. Und am Dienstag von Nordwesten her unbeständig mit schauerartigem Regen und wieder 18 bis 23 Grad. Es ist 7.04 Uhr.
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2: Und da sieht es gut aus. Zurzeit liegen uns keine Meldungen vor. Gute Fahrt.
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7: Die UNO der Seekarten und der Seevermessung. So kann man die Internationale Hydrographische Organisation umschreiben. An der Spitze der über 100 Jahre alten Institution mit Sitz in Monaco steht erstmals ein Deutscher, der gebürtige Rostocker Matthias Jonas. Erst heute zu Gast im Hamburger Hafenkonzert. An dieser Stelle grüße ich besonders unsere Hörer in Australien und Namibia und wo immer sie uns über das Internet hören. Moin nochmal, ich bin Dietrich Lehmann.
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0: Matthias Jonas, der Generalsekretär der Internationalen Hydrographischen Organisation, zu Gast im Hamburger Hafenkonzert. Herr Jonas, wenn man sich mal so ein bisschen die Geschichte anschaut, Seekarten, die gibt es ja eigentlich schon seit mehr als 1000 Jahren. Wann hat das eigentlich angefangen, dass man Karten nutzen konnte, um über weite Strecken über die Ozeane zu fahren?
1: Also das, was wir vielleicht uns als Navigationskarten in gewisser Ähnlichkeit zu dem, was wir heute verwenden, nennen könnten, das hat im 15. Jahrhundert angefangen. Kolumbus hatte schon eine Karte, typisch für eine Seekarte ist zum Beispiel, dass die Küstenlinie eingezeichnet ist, dass bestimmte auffällige Punkte, meistens sind es auch Häfen, aber auch natürliche Bedingungen, ein Berg oder ein Einschnitt, und dass Kurse darin eingezeichnet sind. Und das markiert eigentlich im Mittelmeerraum im 15. Jahrhundert den Beginn so einer systematischen Kartierung. Und das hat sich dann von dort aus zunächst ausgebreitet, zunächst über den Atlantik, die nordamerikanische Küste, dann Mittelamerika und Südamerika, und hat dann in Adaption dessen, was es nun als Technologie gab, die Projektion kam dann hinzu, die Mercator-Projektion, hat sich das dann so langsam ausgebreitet. Und dann ist es trotzdem, kann man sagen, bis Ende des 19. Jahrhunderts überwiegend eine nationale Angelegenheit gewesen. Engländer haben das sehr stark vorangetrieben im nationalen Interesse. Aber es gibt auch wichtige französische Hydrographen, also alle Länder, die große Kolonialreiche gehalten haben und die auch mit Schifffahrt versorgt haben oder zum Mutterland, wenn man das so sagen kann, die Verbindung halten mussten, die waren natürlich auf sowas angewiesen. Und dann ausgelöst vom Titanic-Unglück gab es dann plötzlich 1912 breiten Konsens, dass man das internationaler machen müsste, dass man das besser zuschneiden müsste, dass man auch die Betonungssysteme für die Schifffahrt vereinheitlichen sollte, so dass der Seemann eine Chance hat, die wichtigen Informationen in der Weise aufbereitet zu kriegen, dass er sich nicht an jeder Küste, in jedem Hafen neu darauf einstellen musste. Und das ist dann durch den Ersten Weltkrieg unterbrochen worden, 1418. Aber danach ist man doch relativ schnell wieder dahin zurückgekommen, zu sagen, man muss mehr für die Schiffssicherheit tun, weil das einfach die Basis für Transport ist. Auch heute noch, die Schätzungen sind so, dass etwa 90% aller Güter über See transportiert werden. Und das ist ja offensichtlich, dass man da eben so eine Unterstützung braucht, um das sicher und gefahrlos mit großer Intensität abwickeln zu können.
0: Wichtig ist dabei ja einerseits Verlauf von Küstenlinie, das kann man sehen, das ist vielleicht dann auch wichtig, wenn man in der Nähe ist und ein Gebiet ansteuern will, aber mindestens genauso wichtig, wenn nicht sogar wichtiger, ist die Wassertiefe, also das, was ich nicht sehe, als wenn ich an der Oberfläche fahre. Das hat man Jahrzehnte, Jahrhunderte lang ja eigentlich mit sehr einfache Methoden, einem Lot, das man runterlässt, gemacht und hat dann irgendwie gezählt, wie viel Faden, wie viel Meter, wie tief ist das Ganze. Wie macht man das heute?
1: Ja, in der Tat ist das wirklich nach wie vor ein aufwendiges Geschäft, Vermessung. Und so richtig Schwung hat die Sache aufgenommen, als Alexander Behm Anfang des 20. Jahrhunderts ein Patent für das erste Echolot überhaupt in Kiel angemeldet hat und dann solche Geräte konstruiert worden sind. Und das nennt man Hydroakustik, und das ist nach wie vor das am meisten genutzte und etablierte Verfahren. Das hat sich natürlich stark verfeinert und verändert und verbessert. Heute ist das nicht so dieser einzelne Ping, den wir alle kennen von das Boot, wo das so Ping macht, sondern heute wird das Signal wie ein Fächer ausgestreut und man bekommt auch so ein Abbild des Bodens in so einer Linie. So. Das ist das eine. Und was man heute auch machen kann, ist, man kann, wenn das Wasser nicht so tief ist und wenn es klar genug ist, so bis 30 Meter, kann man auch mit Laser Befliegung machen. Und man kann so etwas sogar aus Satellitendaten herausrechnen. Aber es ist immer noch so, wenn es tiefer wird, und die Durchschnittstiefe der Ozeane ist, glaube ich, 2300 Meter, das ist der Durchschnitt. Aber so, wenn es tiefer wird, da hilft es nichts, man muss dahin. Ne? Man muss mit irgendwas dahin, was schwimmt und was so ein technisches Vermessungsgerät auch tragen kann und das auch mit Energie versorgen kann.
0: Welcher Anteil der Erde oder der Erdoberfläche ist denn überhaupt schon so wirklich genau vermessen, dass man sagen kann, da kann man sich drauf verlassen?
1: Also wir halten ja als einzige einen globalen Datensatz für die Ozeane, für die Wassertiefe. Der umfasst in einer ordentlichen Genauigkeit und einer akzeptablen Auflösung ungefähr 30% der Weltmeere. Das klingt erstmal nicht so besonders viel, aber wir sind vor 10 Jahren bei 6% gestartet. Also wir machen schon große Fortschritte. Und man muss sagen, dass das die Defizite vor allen Dingen in den tiefen und abseits liegenden Gewässern liegen. Also zum Beispiel rund um die Antarktis, zum Beispiel im südlichen Ozean. Da gibt es sehr viel weiße Flecken, wie man das so nennen könnte. An den Küsten entlang sind wir eigentlich in einer guten Situation. Und das kann man, glaube ich, weltweit so sagen. Nichtsdestotrotz ist es ja so, dass sich Überwassernavigation eigentlich in Tiefen, naja, also da sind die ersten 20, 25 Meter sind eigentlich entscheidend. So, da, also mehr Tiefgang haben Schiffe einfach nicht. Und deswegen, wenn man entlang der Küsten gut vermessen hat und gut kartiert hat, dann ist man da schon sehr gut dabei. Aber was man auch nicht unterschätzen darf, dass Seegang und Gezeiten ihr ewiges Werk natürlich tun. Und als Hamburger weiß man das, wenn man von der Elbe spricht zum Beispiel, dass die immer wieder gebaggert werden muss und so. Das hat einfach damit zu tun, dass es in vielen Teilen ein dynamisches Geschehen ist. Und es ist also nicht damit getan, dass man es einmal vermessen hat und nun für immer weiß, wie die Umstände sind, sondern das ist eine sich ständig wiederholende Tätigkeit, abhängig von den lokalen Gegebenheiten. Und das ist eben auch eine Voraussetzung. Nicht nur sagt man hat die Vermessung entlang der Küsten, sondern man hat auch aktuelle und hinreichend genaue Vermessungen entlang der Küsten.

0: Matthias, Jonas, wenn wir über die Vermessung der Ozeane sprechen, dann ist das ja keine einfache Aufgabe. Woher bekommen Sie eigentlich die Daten, wie tief es an der Stelle irgendwo mitten im Atlantik oder im Pazifik ist?
1: Ja, also in Deutschland gibt es ja das schöne Wort der Daseinsvorsorge. Und das ist eine typische staatliche Aufgabe. Und das wird auch in den Küstenstaaten, die Mitglied der IHO sind, auch national von staatlichen Stellen wahrgenommen. Das sind die Hauptlieferanten, das sind auch unsere Ansprechpartner und das sind auch die, die grenzüberschreitend miteinander zusammenarbeiten, auch regional miteinander zusammenarbeiten und das sich auch abstimmen. Deutschland ist ein gutes Beispiel, dass aus pragmatischen Gründen werden da Randbereiche dänischer Gewässer von deutschen Schiffen vermessen und die Dänen, wenn sich das anbietet, vermessen Randbereiche in den deutschen Gewässern, dann werden die Daten ausgetauscht. Das ist nicht überall der Fall, aber in vielen vernünftigen Arrangements wird das so gemacht, auch zunehmend. Und daneben gibt es aber auch tatsächlich kommerzielle Vermessungen, also zum Beispiel Windparkbetreiber, die lassen auch auf eigene Rechnung nochmal genauere Vermessungen für solche Gebiete machen oder Kabelleger oder Pipelines, die lassen dann entlang des Trassenverlaufes auch genauere Vermessungen machen. Wir versuchen auch, die dafür zu gewinnen, diese Daten mit uns zu teilen und beizutragen zu diesem globalen Weltdatensatz. Übrigens, wenn Sie in Google Map in die Ozeane zoomen, alles, was Sie da sehen, das kommt von der IHO. Es gibt nur den einen.
0: Ein Großteil der Ozeane ist noch nicht wirklich genau vermessen. 70% fehlen noch. Das sind vor allen Dingen die tiefen Gebiete. Können da nicht vielleicht doch noch Überraschungen lauern, wo man sagt, so, da hätten wir gar nicht vermutet? Gibt es eigentlich, wenn man so neue Daten bekommt, immer noch mal so kleine Entdeckungen? Also neue Insel wird es nicht sein, aber Unterwasserberge, völlig andere Formationen?
1: Ja, das gibt es natürlich immer wieder. Man weiß es eben tatsächlich nicht, wie es aussieht. Und das ist dann wirklich Terra Mare Incognita, wenn man so will. Also man entdeckt dort insbesondere eben Formationen unter Wasser. Und auch geologische Effekte, die also irgendeine Dynamik haben. Ich bin da kein Fachmann, aber unter Wasser vulkanische Aktivitäten, schwarze Raucher und alles solche Dinge, von denen man vorher nicht wusste. Und nebenbei die ganze Tiefsee-Exploration, wo es also um diese Manganknollen geht. Um überhaupt darüber nachzudenken, die ernten zu wollen und erschließen zu wollen, muss man natürlich erstmal eine Aufnahme des Meeresbodens machen. Man muss die erstmal finden, man muss erstmal rausfinden, wo existiert sowas überhaupt. Und da ist es durchaus und immer wieder passiert das auch denkbar, dass man auf Dinge stößt, von deren Existenz man zuvor keine Idee hatte.
0: In den vergangenen Jahren gab es eine groß angelegte Suche nach einem Flugzeugwrack, MH370, Malaysian Airlines, was spurlos verschwunden ist, wo man einzelne Trümmerteile gefunden hat, wo viele Schiffe losgeschickt wurden, viel Geld investiert wurde, um letztendlich dieses Schicksal aufzuklären. Haben Sie davon profitiert bei der Vermessung der Ozeane?
1: Ja, der Anlass ist natürlich tragisch. Aber für uns kann man schon sagen, wir haben wirklich profitiert. Ich meine mich zu erinnern, dass zu diesen 30%, die ich geschildert habe vorher, die jetzt vermessen sind, hat allein diese Suche 2% beigetragen von zuvor unbekannten Gewässern. Und das hat, wir haben all diese Daten auch bekommen. Aber das wirft natürlich auch ein Schlaglicht über die schiere Größe. Man hat da ja nicht einfach losgesucht, sondern das sehr systematisch. Da gab es ja verschiedene Simulationen, wie weit das Flugzeug noch geflogen sein könnte, wo das auf dem Wasser aufgeschlagen worden ist und so. Und um den Aufwand überhaupt in irgendeinem vernünftigen Rahmen zu halten. Und das sind wirklich sehr, sehr große Meeresflächen, sehr hochauflösend, sehr kleinteilig, sehr systematisch abgesucht worden. Und man hat es trotzdem nicht gefunden. So ein Flugzeug ist gemessen an der Größe der Meere eben doch winzig klein. Es ist kein maritimes Bild, aber es ist tatsächlich die Nadel im Heuhaufen. Aber wir haben, wie schon gesagt, doch davon ziemlich profitiert.
0: Solche Suchkampagnen wie nach Flug MH370, dem Flugzeug, dem abgestürzten, ist ja eher die Ausnahme, dass man in eher ungewöhnliche Gebiete fährt, um dort Seevermessungen durchzuführen. Wäre es nicht eigentlich nicht wünschenswert, dass man sich mal international zusammenschließt und sagt, so, wir machen jetzt mal eine wirklich genaue Aufnahme und tun uns zusammen, weil ein Staat alleine kann es nicht leisten und es hat ja auch nicht unbedingt jeder Staat ein Einzelinteresse daran.
1: Ja, wir werben natürlich sehr dafür. Das ist natürlich auch die Ambition. Und es gibt auch immer mal wieder bei der EU solche Stimmen, die das auch vorschlagen. Und es gibt auch Hochrechnungen, was das so kosten würde.
0: Was würde das kosten?
1: Ja, es sind Milliarden sicherlich. Aber ich weiß, ich habe jetzt die genaue Zahl nicht parat. Aber es war, glaube ich, ein Zehntel dessen, was Elon Musk für die Erschließung des Mars veranschlagt hat. Ne? Und das ist natürlich sowas, wo wir aus unserer Sicht immer sagen, vielleicht wäre das ein gleichermaßen ambitioniertes und vielleicht sogar sinnvolleres Ziel, indem wir erstmal unseren eigenen Planeten so vermessen, dass wir da wirklich die Grundkenntnisse haben, bevor wir nun weiter ausgreifen. Und das würde auch verschiedenen Zwecken hier dienen, denn man hat ja immer mal das Gefühl, dass diese Marsbesiedlung so eine Art Fluchtidee ist von unserem Planeten. Ist das so sinnvoll, zu fliehen, oder ist es nicht sinnvoll, hier zu investieren und das wieder zu reparieren, zu einem wieder, wenn man jetzt von der ökologischen Seite kommt, zu einem ausgeglichener, lebenswerten Ort zu machen. Und dafür könnte die Hydrographie und eine vollständige Vermessung einen großen Beitrag leisten.
0: Welche Rolle Meeresumweltschutz bei der Arbeit der IHO, der Internationalen Hydrographischen Organisation, spielt, darüber reden wir gleich mit Matthias Jonas.

0: Das Hamburger Hafenkonzert mit Matthias Jonas, dem Generalsekretär der Internationalen Hydrographischen Organisation. Herr Jonas, Sie sind ja international darauf angewiesen, dass die Staaten, dass die hydrographischen Organisationen mit Ihnen zusammenarbeiten, dass Sie Daten zum Meeresgrund, zu Wassertiefen und so weiter zur Verfügung stellen. Wie bereit sind die denn in diesen unsicheren Zeiten aktuell, sich darauf einzulassen?
1: Das überzeugendste Argument, und das ist ja im Grunde immer das überzeugendste Argument in der internationalen Zusammenarbeit, ist das Prinzip der Gegenseitigkeit. Ne? In dem Maße, wie ich selber bereit bin, zu sowas beizutragen, kann ich auch erwarten, dass andere das tun und dass das dazu führt. Aber tatsächlich ist es so, dass die Zeiten für den freien Austausch von Daten, und da geht es jetzt weniger um die Unterstützung der Navigation für die Schifffahrt, als vielmehr überhaupt der Topographie des Seegrundes, der detaillierten Aufnahme des Gewässerbodens, die sind im Moment weniger gut, als sie es schon mal waren. Und das ist einfach in den aktuellen Konflikten begründet. Das hat diesem Argument der nationalen Marinen doch in vielen Teilen der Welt wieder Auftrieb gegeben, dass das auch ein strategisches Wissen ist, das man nicht ohne Not mit der Allgemeinheit teilen sollte. Was heißt ohne Not, aber nicht ohne Vorbedingungen. Also es ist jetzt nicht so, dass die Berufsschifffahrt direkt darunter leidet, aber die Hydrographie bedient ja nicht nur die Schifffahrt, sondern alle möglichen Bedarfsträger, die es gibt. Ne? Also wenn wir mal an Offshore denken, an Energiegewinnung, an Pipeline, an Kabel, aber auch die Fischerei, es gibt Aquakulturen. Also es gibt ganz viele Nutznießer dieser Information. Und wir haben ja jetzt ein Jahrzehnt hinter uns, in dem uns klarer geworden ist, wie wichtig das Meer auch als Lebensraum und als Klimamaschine zum Beispiel, welche Rolle das für uns alle spielt. Für das Verständnis dieser Maschine, wie sie funktioniert, was sie macht, sind eben auch diese hydrographischen Informationen, die Rauheit des Meeresgrundes, der Anstieg in den Küstengewässern, der Übergang zwischen Land und See. Das sind alles Dinge, die die Hydrographie liefert und die aber für das Verständnis dieser großen Wetter, aber eben auch mittelfristig auch Klimaprozesse, Wasserspiegel, Anstieg wichtig sind. Da bedarf es einer immerwährenden Überzeugungsarbeit, dass diese Informationen auch international geteilt und frei zugänglich gemacht werden.
0: Welche Möglichkeiten hat denn eine Organisation wie die IHO überhaupt, um da auch nicht nur zu überzeugen, sondern im Zweifelsfall auch zu sagen, so, macht mal bitte um?
1: Also wir haben wenig Durchgriffsmöglichkeiten. Das ist ja im internationalen Recht allgemein so. Das ist ja ein Rechtssystem, das A, auf Gewohnheitsrecht basiert und B, auch auf einer Selbstbindung. Das heißt also, die Staaten müssen sich selber aus eigenen Motiven dazu bekennen. Ne? Niemand kann eigentlich im internationalen Recht zu irgendwas gezwungen werden. Das ist ja auch die große Schwierigkeit, der wir uns ja auch alle konfrontiert sehen. Aber man kann natürlich trotzdem immer wieder versuchen zu argumentieren. Wir als Institution, als Sprachrohr der internationalen Szene können das natürlich immer wieder vorbringen und wir können auch die Perspektiven anderer deutlich machen. Also mit Indien ist das ein ganz schwieriger Dialog zum Beispiel. So, wir haben sehr hohe Sicherheitsanforderungen und nationale Prioritäten. Aber wir können mit denen reden und die hören auch auf uns. Und wir sind auch unverdächtig, eigene politische Agenden zu haben. So, wir argumentieren aus einer fachlichen und auch aus einer fachpolitischen Perspektive. Wenn es geopolitisch wird, dann wird es für uns auch schwierig.
0: Ich hätte jetzt eher vermutet, dass es solche Regionen sind wie rund um Südchinesisches Meer oder die östliche Ostsee, Russland.
1: Da ist es natürlich auch schwierig. Also ein anderes Problem ist zum Beispiel das Arktische Meer. Amerika, Kanada, Norwegen, Island, die arbeiten da auch zu, die liefern auch Daten zu. Die Russische Föderation tut das nicht. Das ist einfach so und da ist auch im Moment, sind da die Kanäle auch verstopft. Da gibt es auch keine Anzeichen, dass sich das in einer vorhersehbaren Zukunft ändern könnte. Das ist tatsächlich dort ein Problem. China ist mitunter auch schwierig, aber das ist oft so ambivalent. Die bekennen sich schon, auch Russland nebenbei gesagt, bekennt sich formal auch zu der Idee der Zusammenarbeit mit der IHO, ist auch Mitglied. Auch China tut das und tut auch viel im technologischen Bereich, aber wahrt seine Interessen. Da gibt es sehr eigenartige Konstellationen. Unter anderem halten wir ein Register für die Namen von Unterwasser Formation. Also da gibt es auch Berge und Täler und alles so ähnlich, wie man das vom Landbereich auch kennt. Mit dem Unterschied, niemand kann das sehen. Und wir reden über Wassertiefen im Durchschnitt von 2.500 Meter. Niemand wird das jemals sehen. Also es ist nur ein vermitteltes Bild durch Echolotaufnahmen, Fächerecholote. Also ein Stück weit ist es Imagination. Und trotzdem werden die benamst. Und weil die Technologie heute viel besser ist, gibt es auch viel mehr Ansprüche, so etwas zu benennen. Aber die Politik hat das jetzt als Feld für nationale Identität entdeckt. Und da gibt es zum Beispiel einen Streit zwischen Vietnam, Malaysia und China über Seegebiete, die umstritten sind, wo alle drei Parteien behaupten, sie hätten die Autorität, dort die Unterwassergebirge nach ihren Vorschlägen zu benennen. Das kommt einem absurd vor. Aber das sind so Dinge, die von Politikern, die nationale Karte spielen, sehr gerne aufgegriffen werden. Und obwohl wir nach unserer Rechtsauffassung nicht glauben, dass solche Dinge auch territoriale Ansprüche konstituieren, versucht man damit doch auf eine bestimmte Weise den Eindruck zu erzeugen, dass das würde zu dem jeweiligen Land verwaltungsmäßig dazugehören, indem man das dann benennt. Also in solche Zwickmühlen gerät man da, und da muss man dann plötzlich nicht nur Fachmann, sondern auch Diplomat sein.

0: der großen Freiheit Glück. La Paloma de
1: große Freiheit.
0: Ohe.
1: Dankeschön und tschüss auch, Hans. Kann mir schon vorstellen, was du da oben machst. Grüne Bohnen ziehen, nicht? Tschüss, du.
2: Matthias Jonas, Sie sind noch einige Wochen im Amt als Generalsekretär der Internationalen Hydrographischen Organisation mit Sitz in Monaco. Ein Thema, das auf der Agenda der Organisation steht, ist das Thema Umweltschutz. War das von Anfang an so?
3: Nein, das hat sich ja wie überall in unseren Gesellschaften doch viel stärker akzentuiert in den letzten 20, vielleicht jetzt inzwischen 30 Jahren. Und das ist auch ein Lernprozess für solche Organisationen. Und man muss zunächst auch erstmal herausfinden, welche Rolle man da überhaupt sinnvoll spielen kann, welche Beiträge man in seinem Fachsegment, in seiner Fachlichkeit da überhaupt liefern kann.
2: Welche Beiträge können Sie denn liefern?
3: Ja, also zum Beispiel, wir sagen immer, was wir nicht messen können, das können wir nicht verwalten. Also wenn wir über Klimawandel sprechen, wenn wir über schmelzende Polkappen sprechen, wenn wir über Anstieg des Wasserpegels sprechen, des Wasserstandes global, dann können wir das überhaupt nur qualifiziert bewerten, wenn wir dafür eine Datenbasis haben. Und Wasserstand ist ein Thema auch der Hydrographie. Das kann eben die grundsätzlichen Daten für diese Dinge liefern. Und was ja wichtig ist, ist ja nicht nur die Bestandsaufnahme, sondern es ist auch immer die Vorausschau, also die Simulation, die Vorhersage, was passieren kann. Und das ist ein Feld, wo man auf der Basis der vorhandenen Daten mathematisch modelliert, um dann solche Vorhersagen zu treffen, die auch zunehmend treffsicher sein muss. Und dann kann man Anpassungsmaßnahmen, Klima- oder Wetteranpassungsmaßnahmen an Land besser planen, ja.
2: Sie sind zur See gefahren, Sie sind aber Ingenieur, Sie sind Wissenschaftler. Sie haben also verschiedene Perspektiven auf das Meer eingenommen. Wir haben über das Thema Klimaschutz gesprochen. Ist das etwas, wo Sie im Laufe der Jahrzehnte Ihre Meinung ändern mussten, Ihre Ansichten? Wenn dann hat sich da irgendwas verändert?
3: Naja, es hat sich natürlich der Fokus darauf stark verändert. Ich kann mich nicht erinnern, dass wir in den 80er und 90er Jahren darüber in dieser Intensität geredet haben. Das hat natürlich auch was mit der Datenlage zu tun. Das hat damit zu tun, dass wir heute auch stärker informiert sind. Das hat damit zu tun, dass wir ein größeres Verständnis haben, dass das Meer die größte Klimamaschine überhaupt ist. Und das hat auch damit was zu tun, dass gerade in so einer Funktion, wie ich sie habe, man tatsächlich auch verpflichtet ist, so eine globale Dimension mitzudenken. Also es klingt vielleicht ein bisschen eitel, aber was ich dort getrieben habe, das ist eine planetarische Aufgabe. Und man denkt dann nicht nur über die Dinge nach, die vor der eigenen Haustür passieren, sondern auch, was passiert mit kleinen Inselstaaten, wenn da der Wasserspiegel steigt, was passiert in Chile, wenn da das Meer da anbrandet an dieser ganz langen Küste, und wie hängt das eigentlich mit dieser auch von uns induzierten Veränderung der größeren Verhältnisse zusammen. Also insofern ist das heute viel relevanter und viel sichtbarer und auch immer mitzudenken in allen Dingen, die man in so einer Aufgabe, wie ich sie habe, die man dort anstößt und versucht umzusetzen. Was wir auch brauchen, ist, finde ich, nicht nur Realismus, sondern auch Optimismus. Das ist oft nicht einfach, unter den herrschenden Umständen trotzdem Optimist zu sein und zu sagen, das sind große Schwierigkeiten, aber wir sollten mindestens auf dem Stand sein, als Menschheit das auch zu adressieren, zu verstehen und dann auch zu lösen und das als Generationenaufgabe zu begreifen. Und natürlich wünschen wir uns alle, dass das, als könnten wir einen Hebel umlegen und morgen hätten wir alles das repariert, was wir da schon angerichtet haben. Das wird so nicht gehen. Wir werden eben langen Atem brauchen. Ich persönlich glaube, dass Technologie ein Schlüssel dafür ist. Und ich wüsste ehrlich gesagt auch keinen anderen wirklich. Also Verhaltensänderungen, ja, das kann man probieren. Aber wir kommen natürlich nicht wieder zurück in Pferd und Wagen. Wir sind daran gewöhnt, ein technologieunterstütztes Leben zu haben. Wir brauchen Energie und wir müssen uns darüber unterhalten, wie wir all diese Voraussetzungen, die wir für unser Leben für gegeben annehmen, unter diesen veränderten Bedingungen auch herstellen, beibehalten können. Und dafür brauchen wir Technologie und die Hydrographie ist technologiegetrieben. Und deswegen gibt es da auch Luft nach oben.
2: In ein paar Wochen scheiden Sie aus dem Amt als Generalsekretär der Internationalen Hydrographischen Organisation. Wer ist Ihr Nachfolger?

0: dass in den Mitgliedstaaten das Verständnis gewachsen ist, wie wichtig unsere Rolle in diesem großen System ist und dass es sich lohnt, das zu unterstützen.
1: Sie selber kommen nach 9 Jahren im Ausland zurück in Ihre Heimatstadt Rostock und dann gucken Sie auf die Warnow und sagen Sie, schön war's und ich habe die weite Welt gesehen?
0: Naja, das ist auch ein Teil des Resümees natürlich, aber ich werde nicht aufhören zu arbeiten. Ich strebe jetzt keine weitere Position an mit Personalverantwortung oder Budget, aber ich bin mir sicher, dass es in verschiedenen Formen auch ehrenamtlich Möglichkeiten gibt, dass ich mein Erfahrungswissen noch mal nutzbringend anwenden kann. Und es gibt auch die eine andere Anfrage, auch von Universitäten, ob ich dort was zur Ausbildung beitragen kann. Und vielleicht kehre ich in dieser Rolle auch noch mal zu meinen Wurzeln zurück, zu der Seefahrtsschule hier in Warnemünde und kann da etwas für die nächste Generation tun. Also im Social-Media-Kanal ist dann wieder der Haken Open to Work.

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Für heute tschüss und bis bald, sagt Dietrich Lehmann.

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1: Um 8 Uhr mit Claudia Drews. Der große Waldbrand im belgischen Naturschutzgebiet Hohes Venn breitet sich weiter aus. Damit verschärft sich auch die Lage in der grenznahen Stadt Monschau in Nordrhein-Westfalen. Bewohner mehrerer Stadtteile sind dazu aufgerufen, ihr Zuhause zu verlassen. Details von Frank Wörner.
2: Die Flammen haben sich durch das Moorgebiet im Hohen Venn bis auf wenige Kilometer an deutsche Siedlungen herangearbeitet. Betroffen sind zwei Ortsteile von Monschau, Mützenich und Kalter Herberg. Beide haben je rund 2000 Einwohner. Die wurden in der Nacht aufgerufen, sich vorsorglich auf eine mögliche Evakuierung vorzubereiten. Vorhin hat die Stadt dann einigen von ihnen dringend geraten, ihre Wohnungen bis spätestens 10 Uhr zu verlassen, weil Gesundheitsgefahren durch den Rauch aus dem Hohen Venn nicht ausgeschlossen werden könnten. Die Fläche, die in Belgien brennt, war bis zum Abend schon fast 10-mal so groß wie das Waldbrandgebiet in Hürtgenwald. Dort gab es am Abend vorsichtige Entwarnung. Die Menschen aus dem evakuierten Ortsteil Gai durften wieder in ihre Häuser zurück. Bis die Flammen im Hürtgenwald endgültig aus sind, werden nach Einschätzung der Feuerwehr aber noch einige Tage vergehen.
1: Die spanische Exklave Ceuta in Nordmarokko hat eine ruhige Nacht erlebt. Gestern hatten Spanien und Marokko jeweils ein Großaufgebot eingesetzt, um einen erneuten massenhaften Grenzübertritt zu verhindern. Rund 300 Menschen sollen festgenommen worden sein. Aus Ceuta, Franka Welz.
3: Die große Mehrheit der Festgesetzten kommt demnach aus afrikanischen Ländern südlich der Sahara. Nur ein kleiner Teil stammt aus Marokko. Nach Angaben der Nachrichtenagentur EFE wurden zudem weitere 61 Personen festgenommen. Sie sollen im Verdacht stehen, in sozialen Netzwerken zu irregulären Grenzübertritten aufzurufen. Die spanische Regierung versicherte derweil mit Rabatt wegen der Ausweisung spanischer Journalisten aus dem Grenzort Fnideck in Kontakt zu stehen. Sie hatten zuvor darüber berichtet, wie marokkanische Bereitschaftspolizisten mit Tränengas und Schlagstöcken gegen Migranten vorgegangen waren, die versucht hatten, sich der Grenze zu nähern.
1: Ein spanischer Kampfjet hat im Auftrag der NATO eine Drohne über Rumänien abgeschossen. Das unbemannte Flugobjekt sei illegal in den nationalen Luftraum eingedrungen, teilte das rumänische Verteidigungsministerium mit. Es war bereits die vierte Drohne, die in diesem Jahr über dem Land abgeschossen wurde. Zu ihrer Herkunft machte das Ministerium keine Angaben. Das NATO-Mitglied Rumänien hat eine über 600 Kilometer lange Grenze mit der Ukraine. In den vergangenen In 4 Jahren wurde der rumänische Luftraum wiederholt von russischen Drohnen verletzt. Bei der Leichtathletik-EM in Birmingham hat es gestern Abend 3 Medaillen für das deutsche Team gegeben. Die Speerwerfer sorgten sogar für einen Doppelsieg. Aus Birmingham, Jens-Jörg Rieck.
4: Das Beste kommt zum Schluss. Im letzten Versuch hat Speerwerfer Julian Weber noch einmal alles rausgehauen. Sensationelle 90,40 Meter. Damit verdrängte Weber Teamkollegen Nick Thumm auf Rang 2 und krönte sich zum zweiten Mal zum Europameister. Für Thumm ist EM Silber der größte Erfolg seiner noch jungen Karriere. Spektakel bot auch die deutsche 4x100 Meter Staffel. Auch ohne Owen Anser, den Europameister über die 200 Meter, sprintete das DLV-Quartett zu Silber. Den Sieg sicherten sich die favorisierten Briten. Bronze holte Belgien.
1: Und bei der Schwimm-EM in Paris hat Johannes Liebmann über 1500 Meter Freistil sein 2. Gold geholt und das in Weltrekordzeit. Das waren die Nachrichten. Das Wetter in Norddeutschland. Neben vielen Wolken auch etwas Sonne und meist trocken. Zur Ostsee hin zeitweise heiter, maximal 20 bis 25 Grad heute. Morgen wechselnd bewölkt, zeitweise einzelne Schauer oder Gewitter. Später oft trocken mit Aufheiterungen bei 18 bis 23 Grad. Am Dienstag dann von Nordwesten her unbeständiger mit schauerartigem Regen und wieder 18 bis 23 Grad. Es ist 8.04 Uhr.
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1: Gute Nachrichten, alles ruhig auf den Straßen und Autobahnen. Wir wünschen allen unterwegs gute Fahrt.
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5: Guten Tag. Sonntagmorgen und ich darf hier bei Ihnen zu Gast sein. Bei Ihnen zu Hause, wo immer Sie uns jetzt gerade hören, im Auto oder vielleicht im Bett, weil Sie gerade wach geworden sind. Mein Name ist Leif Tennemann und wir starten mit Howard Carpendale in diese erste Schlagerstunde, in meine erste Schlagerstundenmoderation. Und er erinnert sich, der Howard Carpendale, nachts, wenn alles schläft.

NDR-Schlager im Norden zu Haus, Andreas Martin, 1000 gute Gründe. Die hat wahrscheinlich auch diese 1000 guten Gründe. Maria Garcia, sie lebt in Barcelona und sie ist ein totaler Julio Iglesias-Fan. Ja, Sie hören NDR-Schlager im Norden zu Haus und dieser totale Julio Iglesias-Fan, die Maria, die hat wirklich zu Hause alles mit Julio-Bildern, mit Bettwäsche, mit Handtüchern, alles Julio Iglesias. Ihr Mann musste sich sogar, was den Vornamen angeht, umbenennen in Julio. Also ich denke, da geht's dann doch zu weit, wenn sie dann ruft, Julio, ich liebe dich, und meint, ja, wen eigentlich?

Schachmatt. Roland Kaiser und gleich Roger Whittaker. Hallo Schwiegermutter in Rostock. Gleich kommt Roger, dein Roger. 7 Jahre, 7 Meere und das Ganze hier auf NDR Schlager im Norden zu Hause. Also da gibt's ja auch so Zahlen. Ich habe jetzt gelesen, 10%, die himmeln ihren Lieblingssänger beziehungsweise auch die Sängerin. Ja, sie himmeln diese Stars wirklich richtig an und sie könnten sich vorstellen, sich mal zu treffen, mal irgendwie so ein bisschen und so. Nein, nur so irgendwie ein bisschen. Allerdings, und das ist auch interessant, von denen, die also ihre Sänger oder Sängerin so anhimmeln, von denen will eigentlich niemand, so gut wie niemand, mit dem entsprechenden Star tatsächlich zusammenleben. Denn das Leben ist wahrscheinlich nun mal kein Schlager, aber Schlager ist verdammt gut fürs Leben.

Caballero, Caballero, Christina Bach, die Frau mit mehreren Oktaven Stimmumfang, wirklich eine tolle Sängerin. Auch er, ein toller Sänger. Wir haben ihn gleich hier, Wolfgang Ziegeler auf NDR Schlager im Norden zu Hause. Aktuelle Single aus diesem Jahr, Das Beste an mir. Und ich bin immer wieder beeindruckt, wie es der Wolfgang, der nun weiß Gott keine 20 mehr ist, immer wieder schafft, so drahtig, so dynamisch auch rüberzukommen und so viel Kraft auszustrahlen. Aber er hat mir ja mal gesagt, er hat eine absolut positive Lebenseinstellung. Und das hilft ihm, wirklich Kraft zu finden, Kraft zu haben, Kraft zu sammeln und einfach auf der Bühne 180% zu geben. Also ich ziehe den Hut. Hier ist Wolfgang Ziegeler, Das Beste an mir, also an ihm.

Also ich kann es immer selbst nicht fassen, wie schnell so eine Stunde rum ist hier auf NDR Schlager im Norden zu Hause. Natürlich so tolle Hits, die schönsten Hits der letzten Jahrzehnte, da bleibt das ja nicht aus. Ich bin Leif Tennemann, hallo, guten Morgen. Und ich schaue schon mal in die nächste Stunde. Ach, da haben wir wieder richtig schöne Titel. Na, wie wäre es in der nächsten Stunde mit Ralf Bendix? Mit dabei dann auch Glenn Campbell, Andrea Jürgens, Daniel Sommer, dann auch Engelbert Waterloo und Robinson, Monika Martin und Jürgen Drews. Der empfiehlt dann einen ganz besonderen Ort, um einfach mal zu relaxen. Das Ganze und auch wo der Ort ist, das erfahren Sie in der nächsten Stunde hier auf NDR Schlager im Norden zu Haus.

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1: Um 9 Uhr mit Claudia Drews. Der große Waldbrand im belgischen Naturschutzgebiet Hohes Venn breitet sich weiter aus. Damit verschärft sich auch die Lage in der grenznahen Stadt Monschau in Nordrhein-Westfalen. Bewohner mehrerer Stadtteile sind dazu aufgerufen, ihr Zuhause zu verlassen. Details von Frank Wörner.
2: Die Flammen haben sich durch das Moorgebiet im Hohen Venn bis auf wenige Kilometer an deutsche Siedlungen herangearbeitet. Betroffen sind zwei Ortsteile von Monschau, Mützenich und Kalter Herberg. Beide haben je rund 2000 Einwohner. Die wurden in der Nacht aufgerufen, sich vorsorglich auf eine mögliche Evakuierung vorzubereiten. Vorhin hat die Stadt dann einigen von ihnen dringend geraten, ihre Wohnungen bis spätestens 10 Uhr zu verlassen, weil Gesundheitsgefahren durch den Rauch aus dem Hohen Venn nicht ausgeschlossen werden könnten. Die Fläche, die in Belgien brennt, war bis zum Abend schon fast 10-mal so groß wie das Waldbrandgebiet in Hürtgenwald. Dort gab es am Abend vorsichtige Entwarnung. Die Menschen aus dem evakuierten Ortsteil Gai durften wieder in ihre Häuser zurück. Bis die Flammen im Hürtgenwald endgültig aus sind, werden nach Einschätzung der Feuerwehr aber noch einige Tage vergehen.
1: Ein spanischer Kampfjet hat im Auftrag der NATO eine Drohne über Rumänien abgeschossen. Das unbemannte Flugobjekt sei illegal in den nationalen Luftraum eingedrungen, teilte das rumänische Verteidigungsministerium mit. Es war bereits die vierte Drohne, die in diesem Jahr über dem Land abgeschossen wurde. Zu ihrer Herkunft machte das Ministerium keine Angaben. Das NATO-Mitglied Rumänien hat eine über 600 Kilometer lange Grenze mit der Ukraine. In den vergangenen 4 Jahren wurde der rumänische Luftraum wiederholt von russischen Drohnen verletzt. Auf der US-Inselgruppe Hawaii sind Zehntausende Menschen ohne Strom. Grund ist der Hurrikan Lala. Aus Los Angeles, Antje Sieb.
3: Umgestürzte Bäume sind auf Stromleitungen gefallen, Straßen sind überflutet. Auch Häuser wurden beschädigt, sagte Hawaiis Gouverneur Josh Green in einem Video-Update. Mindestens 60.000 Menschen seien bisher zumindest zeitweise von Stromausfällen betroffen. Die Küstenwache hat wegen des Hurrikans auch sämtliche kommerziellen Häfen der Insel geschlossen. Lala war am Samstag zu einem Hurrikan der Kategorie 1 hochgestuft worden, mit Windgeschwindigkeiten von über 120 Stundenkilometer.
1: Nach dem Erdbeben der Stärke 7,7 vor der Küste der indonesischen Insel Flores ist die Zahl der Todesopfer auf 51 gestiegen. Wie die indonesische Katastrophenschutzbehörde weiter mitteilte, wurden mehr als 150 Häuser nahezu zerstört. Zudem seien auch 97 Schulen und 18 Gesundheitseinrichtungen beschädigt worden. Mit Hilfe der Luftwaffe würden erste Hilfslieferungen im Umfang von 275 Tonnen in die Region geschickt. Beim internationalen Filmfestival Locarno in der Schweiz sind die Hauptpreise verliehen worden. Der Goldene Leopard für den besten Film geht nach Rumänien. Aus Locarno Thomas Wagner.
4: Der Film Noe Locultaua Ici, gedreht in der westrumänischen Stadt Reșița, der Heimat des preisgekrönten Regisseurs Florin Șaban, handelt von der schwierigen Beziehung eines Mannes zu seinem Adoptivsohn. Die beiden entfremden sich voneinander. Die zweitwichtigste Auszeichnung, den Spezialpreis der Jury, ging an die brasilianisch-deutsche Gemeinschaftsproduktion The Riverbank, das Flussufer. Auch die aus Berlin stammende Regisseurin und Drehbuchautorin Marleen Wallin, die an der Filmakademie Baden-Württemberg studiert hat, darf sich freuen. Ihr erster Spielfilm Paradeisa erhielt einen Sonderpreis für Kinderfilme.
1: Und das waren die Nachrichten. Das Wetter in Norddeutschland, neben vielen Wolken auch etwas Sonne und meist trocken, zur Ostsee hin zeitweise heiter, maximal 20 bis 25 Grad. Morgen wechselnd bewölkt, zeitweise einzelne Schauer oder Gewitter, später oft trocken mit Aufheiterungen, Höchstwerte dann 18 bis 22 Grad. Es ist 9.04 Uhr.
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1: Die A20 Kreuz Uckermark Richtung Rostock ist zwischen Greifswald und Grimmen-Ost nach einem Unfall gesperrt. Das war's für den Moment. Allen unterwegs gute Fahrt.
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5: Guten Tag.
6: Hallihallo, einen wunderschönen Sonntagmorgen hier am Schlagermikrofon wünscht Ihnen Live Tennemann. Und wir starten in diese Stunde mit Udo Jürgens. Der möchte, dass ihm noch eine Stunde geschenkt wird. Ja, wer möchte das nicht? Aber er, nämlich Udo, kann das fantastisch besingen. Hier ist er.
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Roy Black für Dich allein 1970 und gleich haben wir Ralf Bendix in Hamburg sind die Nächte lang. Da hat er recht. Übrigens, der Ralf Bendix, der hätte heute Geburtstag und er wäre, wenn ich mich jetzt oder würde werten, so muss man sagen, 102 Jahre jung wäre er geworden, hätte er noch gelebt. Ralf Bendix, eigentlich Karl-Heinz Schwab, und er war ja Schlagersänger, Produzent, Komponist, Texter, was die wenigsten wissen. Er war ein studierter Jurist, ein Volkswirt, er hat sogar promoviert, also Doktor, und auch das dürften die wenigsten wissen, er hat den Heino entdeckt und produziert und hat also die ersten Schritte für Heino. Dahinter steckt der Ralf Bendix. Ja, und der hätte heute Geburtstag und wir sagen dann mal nach oben in den Himmel wahrscheinlich. Alles Gute und hier kommt: In Hamburg sind die Nächte lang.

Daniel Sommer, weil das für immer bleibt, aus dem Jahre 2024. Sie hören NDR Schlager im Norden zu Hause und da haben wir jetzt gleich Engelbert mit einem ganz bekannten, mit einem seiner großen Hits Portofino. Da wird ja besungen, dieser italienische Ort, dieser Hafenort, dieser Küstenort Portofino. Die Welt der Schönen und Reichen, denn die sind dort wirklich auch reichlich zu Gast. Zum Beispiel habe ich dort mal, ich war auch schon dort, nein, nicht schön und reich, aber ich war dort und da saßen wir in so einer kleinen Gaststätte direkt unten am Hafen und dann waren die Bilder an den Wänden befestigt von all den Prominenten, die dort schon so gegessen hatten und die dort schon zu Gast waren. Elton John habe ich gesehen und Al Pacino und über mir war das Bild von Bill Gates. Sie wissen, dieser Supermilliardär, nicht? Und der hatte auf dem Stuhl, wo ich dort saß, also auch schon mal gesessen und gegessen. Und jetzt saß ich da. Und da, wo der Milliardär schon mal, naja, der hat mein Essen nicht bezahlt, das habe ich selbst gemacht. Und das Essen meiner Frau habe ich auch bezahlt.

Sam Cooke, Wonderful World. Sie hören Indierschlager im Norden zu Hause. Vielleicht sind Sie gerade beim Waschen. Es ist ja heute Sonntag, da kann man später aufstehen. Da kann man sich Zeit lassen. Ja, und Sie stehen so vorm Spiegel, schauen sich an. Ich weiß nicht, sind Sie tätowiert vielleicht hier und dort, so ein kleines Bildchen? Also jeder vierte Deutsche ist mittlerweile tätowiert. Ob nun Blumen, Flammen oder Ornamente, jeder vierte Mensch in unserer Gegend hier ist tätowiert. Und das hat jetzt eine Umfrage ergeben. Und man hat sogar festgestellt, dass 3% von denen, die sich dort tätowieren lassen haben, nicht so ganz zufrieden sind. Und jetzt kommt der Knaller. 16% der Tätowierten in Deutschland würden gern ihre Tätowierung wieder rückgängig machen. Sie bereuen es sogar. Also ich muss sagen, ich habe noch keine Tätowierung an mir, obwohl Platz, wenn ich meinen übergewichtigen Körper sehe. Also Platz für Tattoos wäre mehr als genug.

Peggy March, Memories of Heidelberg. NDR Schlager im Norden zu Hause. 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Ich bin Live Tennemann und wenn Sie möchten, können wir uns wieder hören nach den 12 Uhr Nachrichten hier auf NDR Schlager. Im Norden zu Haus.

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1: Um 10 Uhr mit Claudia Drews. Der Waldbrand in Belgien an der Grenze zu Deutschland weitet sich aus. Die Feuerfront im Naturschutzgebiet Hohe Venn erstreckt sich Berichten zufolge über mehr als einen Kilometer und änderte in der Nacht wegen wechselnder Winde mehrmals die Richtung. Unter Kontrolle ist der Waldbrand noch nicht. Auch die Lage in Monschau in Nordrhein-Westfalen verschärft sich dadurch. Bewohner mehrerer Ortsteile sind dazu aufgerufen, wegen der Rauchbelastung dringend ihr Zuhause zu verlassen und sich auf Evakuierungen vorzubereiten. Auf belgischer Seite wurden schon Orte evakuiert. Im nur 20 Kilometer von Monschau entfernten Hürtgenwald hat sich die Situation dagegen deutlich entspannt. Von dort berichtet Katja Stephan.
2: Gestern Abend gegen 21 Uhr verkündete der Dürener Landrat Ralf Nolten die gute Nachricht für die Bewohner von Hürtgenwald-Gai. Sie dürfen ab sofort in ihre Häuser zurückkehren. Auf den Straßen waren allerdings vor allem Polizei und Löschfahrzeuge unterwegs. Denn der Brand, der als der größte in der Geschichte des Landes Nordrhein-Westfalen gilt, ist zwar momentan unter Kontrolle, aber nach wie vor gibt es zahlreiche Glutnester, die die Feuerwehr bekämpfen muss. Da die Temperatur in den nächsten Tagen sinken soll, wächst in Hürtgenwald die Hoffnung, dass das Schlimmste mittlerweile überstanden ist.
1: Bei russischen Angriffen auf die Ukraine ist nach Behördenangaben in Kryvyi Rih eine Frau getötet worden. Mindestens 6 Menschen wurden dort demnach verletzt. In Kiew wurde in der Nacht wegen der Bedrohung durch ballistische Raketen Luftalarm ausgelöst. Hier wurde den Angaben zufolge ein Mensch verletzt. Unterdessen ist die russische Hauptstadt Moskau laut Bürgermeister Sobjanin in der Nacht mit 600 Drohnen angegriffen worden. Das wäre die bislang größte ukrainische Angriffswelle auf Moskau. In der spanischen Exklave Ceuta in Nordafrika ist es vergleichsweise ruhig geblieben. Spanien und Marokko haben ihre Sicherheitsvorkehrungen deutlich verschärft, denn in sozialen Netzwerken war dazu aufgerufen worden, sich wieder massenhaft über die Grenze nach Ceuta zu begeben. Ende Juli waren schätzungsweise bis zu 80.000 Menschen dorthin gelangt und ein Teil von ihnen befindet sich noch in Ceuta, wie Franka Welz von dort berichtet.
3: Wir haben immer noch mehrere tausend Personen in der Stadt, darunter auch zahlreiche Kinder und Jugendliche, auch viele junge Mädchen, die jetzt zum Teil in improvisierten Unterkünften, zum Beispiel auf Schulhöfen, schlafen können, auf Matratzen. Aber das ist natürlich auch kein Dauerzustand. Es hausen immer noch viele auf der Straße, am Strand der Playa de Trampolin. Gibt es so eine Art improvisiertes Open-Air-Camp, wo auch bestimmt mehr als 1000 Menschen, insbesondere aus Ländern südlich der Sahara, halt dann auch sich notdürftig einrichten. Und das stellt natürlich dann auch die Stadt vor, sowohl hygienische als auch Gesundheitsherausforderungen.
1: Beim Unfall eines Reisebusses aus Polen sind in Ungarn mindestens 12 Menschen ums Leben gekommen. Mehrere Reisende wurden nach Polizeiangaben verletzt. Der Bus war in der Nacht etwa 140 Kilometer östlich von Budapest von der Fahrbahn abgekommen und in den Straßengraben gestürzt. Nach ersten Erkenntnissen der Polizei war der Fahrer am Lenkrad eingeschlafen. Er wurde festgenommen. Das waren die Nachrichten. Das Wetter in Norddeutschland. Neben vielen Wolken auch etwas Sonne und meist trocken. Zur Ostsee hin zeitweise heiter. Maximal 20 bis 25 Grad heute. Morgen wechselnd bewölkt, zeitweise einzelne Schauer oder Gewitter. Später dann oft trocken mit Aufheiterungen. Höchstwerte 18 bis 22 Grad. Am Dienstag von Nordwesten her unbeständiger mit schauerartigem Regen und 18 bis 21 Grad. Es ist 10.04 Uhr.
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1: A7 Flensburg Richtung Hamburg, zwischen Dreieck Hamburg Nordwest und Othmarschen, 5 Kilometer stockender Verkehr. Die A20 Kreuz Uckermark Richtung Rostock ist zwischen Greifswald und Grimmen Ost nach einem Unfall gesperrt. Das war's für den Moment. Allen unterwegs gute Fahrt.
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4: Moin zusammen und herzlich willkommen bei Platschnack Mucke. Ich bin Jared Dibaba und bei Mito Besöks sind zwei Kerls von der Band Aalkrai. Und das kann heute ein bisschen Fingelin schwehen, denn Ein hat nämlich Gary, die andere hat Gerrit, dann habt ihr noch eine Gitarre dabei und ich hat auch noch Jarrit. Also, kann durch den anderen gehen. Aber nochmal die Namen ganz ordentlich. Thomas Gary Christiansen, der Frontmann ist hier und der Gitarrist und Mundharmonika-Spieler Gerrit Andresen ist da. Moin.
5: Moin. Moin.
4: Ja, drei Instrumente habt ihr mitgebracht. Ja. Zwei kenne ich, das sind Gitarren. Was habt ihr noch dabei?
5: Eine Irish Bouzouki.
4: Das muss verklungen für die, die das nicht kennt.
5: Das ist so was Ähnliches wie eine Gitarre, nur nicht ganz so old. Das ist auch so 60er Jahr.
4: Ich mach das, wo du das verklost. Ich finde, das fängt mit so einer Lüttenprise Humor an. Das kann ihn vielleicht noch nicht hören, aber wenn ihn das Süde im Studio, das hätte was. Wie fangt mit der frischen Single Bonxil an? Das ist nämlich die Single, die in Juni rutkommen ist.

0: Gary und Gerrit von Alkrei sind bei mir. Bongsil. Wie ist das Lied entstanden?
1: Tja, da trifft, also die Grundidee von der Musik, die hat Gerrit mitgenommen in den Proberaum. Und verbessert mich, wenn das nicht stimmt, aber ich glaube, ich habe das dann erstmal mitgenommen.
2: Ja.
1: Und habe dann ziemlich gaun Text dort gehabt. Und auch den Titel. Also, und das ist irgendwie ungewöhnlich. Ich brauche manchmal 3 Jahre für einen Titel oder einen Text. Und nicht, weil ich so lange an einen schrieb, sondern weil ich gar keine Idee habe.
0: Ja.
1: Aber da habe ich sofort eine Idee, wusste, wo das hinschall. Und dann habe ich noch, so gesagt, das schall so und so und das lädt schall Bongsil haten.
0: Du hast Gliksbüller im Kopf hat.
1: Ja.
2: Ich auch.
0: Du auch?
2: Ja.
0: Und wenn die Glick?
2: Ja.
1: Ähnlich.
2: Ziemlich,
1: ne?
2: Ja.
1: Also die Stimmung wäre auf jeden Fall ähnlich.
0: Ja. Ja.
1: Ich lüfte Text, das wäre jetzt komisch, wenn du dort genau die Glicke hat hast, aber so von der Stimmung, so leicht, düster, ernst, das wäre, glaube ich, schon so, da haben wir alle Glick.
2: Ja.
1: Ja.
0: Gerrit, hast du Gary was mitgegeben vorher so als Idee oder bloß die Musik?
2: Von den Texten her nicht, nee.
0: Nee, der hätte Stimmung gar nichts. Hast du einfach...
2: Ja.
0: So, und was hast du da für Bilder hart im Kopf?
1: Naja, bei mir wäre just, da wäre aktuell das Thema, was ich da beschrieb, wäre just so aktuell für mich. Und ich habe einfach so ein, ja, ich bin die öfter mal im Bongsil angeln werden und habe mich so mit so ein paar Socken beschäftigt so und dachte wohl...
0: Paar Socken hate,
1: wo man so herkommt, Fälle trecken irgendwie, wenn sie jung sind, weg, ne? In der große Stadt oder so.
0: Ja.
1: Und dann kommt sie irgendwann, weil er zurück.
0: Ja.
1: Und denken, ach, ist das schön hier.
0: Ja. Ne?
1: Und das hat ja so was mit Identität und so zu tun. Und wenn das immer ein schönes oder schweres Wort ist. Und habe ich mich wirklich durch Bongsil irgendwie gefragt, ob das wohl durch auch so ist. Und dachte so, wiss, also klar, warum nicht? Ich finde das ja auch so schön hier. Und wieder habe ich mich dann halt damit beschäftigt, was von Luxus überhaupt das wieder da gehört, das wieder hintrecken gehört, wo wie wird. Oder meistens, also in Amerika hätte ich das jetzt nicht geschafft, obwohl ich als kleines Kind auch gern, aber da war nichts.
0: Ja, bist du da obwussten im Bongsil?
1: Nein.
0: Gar nichts?
1: Nee, ich bin nur als Kind angeln werden, das wäre.
0: Das ist eins.
1: Ja, und dann bin ich da als erwussene Welle angeln gegangen. Und ich bin da einfach super gern. Also das ist wirklich so ein Landstrich, das ist platt, natt, windig. Und halt, du hast so einen Kanal, da werden nur Flüsse, das ist gerade. So, also man weiß genau, was passiert, sag ich mal.
0: Und wer hätte sich mehr verändert in den Jahren? Du oder Bongsil?
1: Ich.
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1: Ja, doch, das haut hin. Also, ja, doch, doch.
0: Du hast hier hinsetzt und kriegst einen Text geschrieben für das Lied?
1: Ja, Tammy Gau.
0: Ja, genau. Tammy Gau.
1: Ja.
0: 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Wärst du zufrieden mit dem Text?
2: Total.
0: Also ihr hättet fix sie hinsetzen, fertig mogt, die präsentiert und was hast du gedacht?
2: Ich hab klicks vor, was er meint hat damit, auf jeden Fall. 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
0: Hast du Bongsil Kahn vorher?
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0: Also du hast so auch angelt oder bist
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0: Mofa
2: aber
0: oder
2: Döfer? Ich kenne den Landstrich gut.
0: Ja. Wo wie von Bongsil bist du obwussen?
2: Oh, da muss ich jetzt überlegen. 30 Kilometer?
1: Ja,
2: so
1: ja.
2: Bummeli.
0: So Forken ist denn in ja auch nicht da, ne?
2: Nee,
0: 30
2: nee.
0: Kilometer in der Jöcht ist ja doch ein bisschen was.
2: Mhm. Ja, aber wo nix ist, dann mag der doch keinen Unterschied.
0: Ich muss so ein Beten für die Lüde und Tohört, die Atmosphäre hier im Studio beschrieben. Vielleicht so ein Beten. Die können sich da nicht vorstellen. Also wir haben in der Eck die eine Gitarre und die Irish Bouzouki. Und die anderen Gitarre ist ein anderen Eck, denn es sind hier 2 norddeutsche Jungs und die sind hier so, ich sag mal so ein Beten furztrocken, drüch.
1: Aua.
0: Aber ist doch so.
1: Ja, ja.
2: Ja,
1: ne?
2: Genau.
0: Also die großen Schnacker sind sie nicht. Wir haben 2 Stunden für meine Sendung Platschnack Mucke und ich bin gespannt, ob ich noch ein Beten was Jorut kriegen kann. Aber das schafft wie bestimmt, ne? Du hast ja das Wort Identität nehmt. Was bedeutet Identität für die?
1: Naja, das hätte was damit zu tun, also wo man herkommt, wer man ist, und das hätte auch was, denn wenn man wiedergeht mit den Wurzeln, das Fundament von eins zu tun, dass man sozusagen was hat, worauf man sich stellen kann. Das finde ich in diesem Lied so. So meine ich das, wenn ich durch das Wort Identität benutze. Und das hat mich total beschäftigt einfach.
0: Hätte das auch den Gefühl droben? Gerrit?
2: Ja, das kann man so sagen. Das ist ja ein Gefühl und auch, wo das hart hingehört, sozusagen. Das gehört für mich so ein bisschen zur Identität und so.
0: Was hast du gefühlt, dass du das lädt oder den Text, den du gehört hast?
2: Erstmal, wie gesagt, dass wir dieselben Bilder in den Kopf haben, das wäre wichtig. Und auch, ja, das Gefühl, was da so transportiert wird, in den du lädt, das wäre genau das, was ich sagen wollte mit der Musik. Das hätte hier mit Worten mogt.
0: Ja. Hätte er was mit dem mogt?
2: Ja, auf jeden Fall. Gerade in dem Studio. Ah, dass alle so zusammenkämen. Das wär intensiv, ja. Sag ich mal.
0: Tohus, Identität, Wurdeln, was ist das für die?
2: Nordfriesland. Du hast eben so schön gesagt, so der dröge Naturell.
0: Ja.
2: Das wäre was, wo man sich als Jugendlicher noch verschämt hat, so Lütben.
0: Ja.
2: Und wenn man dann old genug ist, dann weht man eigentlich, dass man genau dahin gehört.
0: Das ist die DNA da oben, ne?
2: Genau.
0: Ja.
2: Ja.
0: Nun sagst du, in der Jöcht hätte ihn sich doch verschämt. Wie wäre denn die Jöcht?
2: Oh, ja, eigentlich normal. Ganz normal. So eine Klischee.
0: Was für die normal ist, ist für mich nicht normal. Meine Jöcht wäre ein bisschen anders als die, kann ich mir vorstellen.
2: Ja. Handwerkerfamilie,
0: ja.
2: Mittelstand, wie soll man das sagen? Behütet Obwossen, normale zur Schulgang, Abiturmarkt. Und dann fängt das ja auch gau an, dass man da anfängt, so Lütbetten zu rebellieren. Ja, dass man eben so Lütbetten gegen an ist, gegen die Dor, so Kleingeistigkeit oder Provinzialität, würde ja. man vielleicht sagen. So, das wäre vielleicht das. Aber das mildert sich dann schneller wieder ab, wenn man old war.
0: Dann ist eben vielleicht doch auch Simpson Dale von Düsse.
2: Auf jeden Fall.
0: Provinzialität.
2: Klar.
0: Ja.
2: Wie ist man sögt das sogar.
0: Ja, genau. Gary ist anlachen.
2: Ja.
1: Ja, genau so ist das. Ne? Also ich bin ja auch in Nordfriesland, so in Hart von Nordfriesland opfussen. 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
0: Ich muss mir erstmal ein bisschen verholen, Freunde, das ist ein Schnack.

0: Klatschnack-Mucke mit Gerry, Gerrit und Jarrit. Das ist ein Trio Hüt. Ihr kennt die Stadt Flensburg und da gibt es auch ein Bär. Ich will nur keine Werbung machen, aber das Gefühl ist so ein bisschen wie in dieser Werbung. Habe ich das Gefühl hier im Studio.
1: Ja. Ja, aber wir haben kein Südwester an.
0: Nee, so. Wir haben auch kein Bär im Studio. Nee, ich will auch keine Alkoholwerbung machen. Aber das gibt ja so eine typische Atmosphäre, die Detlef Buck kreiert hat.
1: Ja.
0: Auch in den Film und so wieder. Könnt ihr da Wetter finden?
1: Ja, dämlich. Also, ich weiß noch, was wir die Filme sehen haben, auch in unserer Jugend, das hab ich natürlich total viert.
0: Ja.
1: Also, das wäre schon geil.
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0: Baten.
1: Ja.
0: Ja. Nur, habt ihr gesagt, die wollen so utbreken oder so nömte Establishment oder die Spießigkeit von den Öllern, die Provinzialität. Und ich mag das bei mir ja auch. Ich mag das gern, wenn das wieder so ein bisschen gediegen ist.
1: Wie ist das bei euch? Auf jeden Fall. Ah, ist so ein bisschen grenzwertig so. Also ist das,
0: was ihn Ambivalenz nimmt?
1: Ja, also ich bin immer noch beides gläufig so.
0: Ja.
1: Ich kann das schwer ablegen, da du bett so ein gegen an und muss es die Meinung sägen oder irgendwo für instorn, das mache ich immer noch ganz gern. 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Das mag ich immer, wenn ich nur wer irgendwo bin, wo dann so Juhu ist, so. Und dann so ein paar Sorgen. Ich bin noch immer noch nicht, habe mich in Frieden damit noch nicht ganz vorn. Kann ich nur sagen.
0: Ja, aber das muss ja auch nicht wehen.
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0: Likas, ist dir das wichtig, das Gefühl für Tuhus zu plägen und die Wuddeln zu kennen? 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Ich muss mir auch irgendwas Gedanken. Ich habe mir Heimat für Söhne und fertig Jungen verladen und kann nicht zurück. 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
2: Ja, auf jeden Fall ist das so, dass wir nur lange genug so viele Jahrzehnte eigentlich immer nur Remi Demi hat haben, als Musiker. Und nur ist das eigentlich schön, in der Provinz seinen Frieden zu finden. Ist so.
0: Ja. Die wilden Jahre sind bei dir, Gerrit, für Bi und bei Gerry ist noch ein bisschen was da.
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0: Aber lass mal noch mal ein bisschen zurückkicken. Die musikalische Entwicklung, Bio, kann ich mir vorstellen, dass das unterschiedlich wäre. Wie kann ich mir das vorstellen? Ich fange mal bei dir an, Gerrit. Was hast du zuerst gehört oder was wäre dein erstes Instrument, was du spielt hast?
2: Schlagzeug. Ich wäre Schlagzeuger, ursprünglich mal. Und meine erste Musik, was ich zuerst gehört habe, wäre...
0: Moment, wie habt ihr den Irlander denn von, dass du Schlagzeug spielt hast?
2: Die wären Gott sei Dank sehr tolerant.
0: Oh.
2: Ja.
0: Siehst du.
2: Ja, die haben das immer unterstützt. Eigentlich utnormslos.
0: Das ist ja nur nicht der Junge mit der Blockflöte irgendwo hinbringen, sondern dann würdest du ja auch das ganze Schlagzeug mitschleppen und so wieder.
2: Ja, die Schlepperie wäre nicht das Problem.
0: Ja, aber?
2: Die Lautstärke.
0: Ja. Hast du einen Keller kriegen oder wie wäre ich in eine Schühn oder so?
2: Nee, Boben in den ersten Stock.
0: Ja.
2: Da habe ich rumballert. Und lange und doll. Ja. Aber ohne all das wäre ich auch nicht hier. Das wäre der Ursprung.
0: Und was hätte dich inspiriert, das Schlagzeug zu spielen?
2: Die Musik, die ich zuerst gehört habe.
0: Das wäre?
2: Ich habe zwei Platten von meiner Schwester geklaut. Das wäre eine Platte von...
0: Fällt sie das oder...
2: Ja, mittlerweile.
0: Ist das ein Outing hier?
2: Nee. Mittlerweile fällt sie das. Das wäre eine Platte von The Cure.
0: Ja.
2: Disintegration.
0: Mhm.
2: Und Violator von Depeche Mode.
0: Ach, so ein wärst du.
2: Ja.
0: Oh, so ein Duser-Ein. 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
2: Ja.
0: Hast du auch solche Klamotten anhat, wie
2: Cure
0: oder Depeche Mode so ein Beten?
2: Ja.
0: Mit Kajal in den Augen?
2: Ja.
0: Ehrlich?
2: Gerry wäre das noch.
0: Kann ich mich gar nicht fürsten,
2: ja, ja.
0: Dann wirst du so ein Beten, die Derp Punk oder sowas?
2: Auf jeden Fall. Ja, der Geschasste.
0: Ach, kick an.
2: Ja. Das wäre so.
0: Ja. Und du, Gerry?
1: Also ich habe meine Musik hab ich genauso entdeckt wie Gerrit. Ich habe zwei größere Schwestern. Da habe ich mich bedient, was sie so durchstorben haben. Und dann werde ich noch meine erste Kassette, die ich wirklich Rob und Rönner hört habe, immer Weller, wäre Goldene Zitronen und Tote Hosen.
0: Und das ist ein bisschen anderen.
1: Genau.
0: Sektion
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0: sozusagen.
1: Ja, ne? Und dann wäre meine erste Band, die ich Söms so richtig von mir entdeckt habe. Da wäre ich dort ein, da wäre Napalm Death. Und Großbritannien, also ja. Und England, also und da habe ich muss ja ein Referat über eine Show schreiben und so, käme nicht so gut an, kann ich nur sagen.
0: Und, aber warum? Von der Musik her oder ja. Hast du das Referat einfach schlecht holen?
1: Nee, ich habe das schreiben.
0: Ja.
1: Also und Chlor wäre das bestimmt nicht das Beste, aber auch nicht das Schlechteste in der Klassenwerk behaupten, das wäre das dann aber von der Note. Und das wäre. Die Lehrerin, das hätte keiner verstanden. Also diese Musik, ich weiß nicht, kennst du Napalm Death? 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
1: 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Und nur Geballer.
0: Und das wäre dann in der 80er Jahren, kann ich mir dafür. 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
1: ne, das wäre so hier 89.
0: Ja, genau. Okay.
1: Und da wäre ganz nie, da wären dann wie Peel Sessions und so came that route, da wäre damals so ein Radioformat, was ja. So weltweit immer so wiesend wäre, wo dann auch so Undertones entdeckt wurden und so. 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Wie kun nichts. Aber Lars, heyde, hey, kriegt von sie in Ollern Schlachttuch und eine E-Gitarre.
0: Perfekt.
1: Ich wäre jeden Tag wie Lars. Und wir habt denn irgendwie versucht, was zu mocken? 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Und ich kriege meine erste eigene E-Gitarre, kriege ich, du helfe ich mir einen C für einen Sussi.
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1: Tuscht gegen ja. 120 Mark und eine E-Gitarre. 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Das wär, der konntest du nicht mehr stimmen. 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Und irgendwann kriege ich Unterricht und helfe mir dann eine echte Gitarre gekauft und so. 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
2: Ich finde, das ist ein schöner Lied. Also, es gäbe hier auch schon gute Coverversionen in den letzten Jahren. Also, von ich jedenfalls. Und der Knut Kiesewetter, der hätte so Luftlinien Kilometer von mir wohnt, als ich Kind wäre. Und das ist irgendwie ziemlich. Also, als Kind wäre mir nicht bewusst, was für ein guter Musiker da doch wären ist und so.
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1: Ja, also, finde ich auch.
2: Genau.

0: Gary und Gerrit von Aalkrei sind bei mir und wir schnacken über Musik, über Norddeutschland und natürlich auch über Plattdeutsch. Aber wie fangt mal bitte Musik nochmal beten an? Ihr habt ja nur vertellt, wie die Obwussen sind. 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
0: Wie kommt das?
2: Weiß ich gar nicht.
0: Du hast was von Working Class gesagt für.
2: Ja.
0: Wären die in Öllern wären Arbeiter oder?
2: Ja, genau.
0: Was habt ihr gemacht?
2: Also mein Vater wäre erst Landwirt, dann ob er buh, da konnte er alles nicht mehr und dann ist er sozusagen noch so ein Sicherheitsunternehmen wesselt. 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
2: So richtig so, ganz geheim und so. Und das, ich glaube so, das hätte auch immer so ein Betten achternau, wenn sie in Landwirtschaft, so, das hätte ihm schon Spaß gemacht. Und NMB hätte bitte noch, Mitte 80 wäre, hätte noch NMB Koi passt und so. 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
0: ah,
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0: Wie kommt das denn, dass die so unterschiedlich sozialisiert sind musikalisch? Natürlich hat das was mit dem Achtergrund, mit der Biografie zu tun, aber was meint ihr, wo das herkommt?
1: Ja, ein Stück wie das Oktoberfall, ne? Würde ich sagen. Das, was man so als Erste hört, das beeinflusst einen dann am meisten.
0: Nun ist ja so, dass die Musik, die sie mögt, so ein bisschen melancholisch ist, ne? Hätte rockig angefangen, aber hüt du das. Das nähe Album ist ja doch hat Melancholie und Melodik dabei. Woher kommt das?
2: Puh, also ich habe schon immer Musik mit, also so von harten mockt. So und ich habe einfach irgendwann auch Lust kriegen, Musik zu mocken, die so ein Betten, ja, so ein Gefühl abholt von Melancholie. Aber eigentlich ist es ja auch immer wichtig, dass das nicht ganz negativ war. Also, das ist mir immer wichtig. Dass so trurig ein Lied auch ist, so, ne? Wenn das Lied jetzt wirklich so gar keine Hoffnung mehr hat, so, dann ist das, ich finde das immer wichtig, noch mal was abblitzen zu lotten, so, ey, so, das ist okay, dass das jetzt so ist, aber bitte nicht in ein Loch fallen.
0: Du meinst so, an Ende den Mors hochkriegen, das ist wichtig.
2: Ja, genau. Oder halt auch einfach benennen, dass einige Sorgen nicht locker sind oder nicht fröhlich sind. So, ja. Ist ja okay. Also ist es nun mal so.
0: Was war zum Beispiel?
2: Naja, da gibt es so zum Beispiel, nennen wir mal mein Lieblingsthema, der deutsche Volksmusik.
0: Ja.
2: Du ist hier nur, ja, ja, ja, alles toll, juhu. 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So, kann man mocken, ist, ja. Hat alles die Berechtigung. Aber leider hat wie so ein Betten, just in Deutschland, die Verbindung zu der Folk- oder Volksmusik verloren. So, ist ja. Hier auch ein Thema von mir, ein Riesenthema.
0: Ja.
2: Und deswegen finde ich so, ich finde so Musik wirklich, die sozusagen an Puls ist, immer gut.
1: Ja.
2: So. Und als Käffi sagt, okay, als ich so Dörter und Vierteilen wäre, das musste so doll wie möglich. So. Und vielleicht wäre ich da auch einen Titel lang Tammy wütend. Ne? Und dann wollte ich einfach so eine dolle Musik hören.
0: Also, boing. Du wärst wütend auch, wie das so eine Harmonie gave, mit der du dich nicht identifizieren konntest?
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0: Ja.
2: Das fand ich immer doof. Und dann fand ich das natürlich gut, wenn nur ein so eine Band so doll als möglich gegen an ist. So. Das hole ich jetzt nicht mehr ut. Also so muss ich, bin ich ganz ehrlich, ich hefte noch mal für ein paar Jahre, das ist gar nicht so lange her, habe ich meine Lieblingsband von Domus, Napalm Death, vorn kund als Chauffeur, da wo mich an Bord, weil die wussten, wie dull ich früher Fan wäre. 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Dann hätte ich ein Festival so shuttelt. Das wäre witzig. 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
0: Ist auch gut und langt auch.
2: Ja.
0: Aber wie ist das mit dieser Melancholie bei dir, Gerrit? Ist das jemals noch ein Deal von dir? Auch von der Identität?
1: Ja, auf jeden Fall ist es das. Das würde ich schon sagen. Das ist genau wie Gary sagt. Da das immer ein Lütte Funken Hoffnung muss immer da bin sehen. Das ist ganz wichtig.
0: Aber so ein Beten in diese Melancholie sich zu suhlen, ist das auch ein Gefühl, was du gut findest?
1: Auf jeden Fall. Das ist authentisch.
0: Ja.
1: Das ist ja so ist das Leben nun mal.
0: Und blasst du denn auch mal? Oder bist du nicht irgendwie so emotional ist?
1: Nee, üblicherweise eigentlich nicht, nee. Im Studio wäre ich kurz davor.
0: Ins Studio?
1: Ja.
0: Wie welche Gelegenheit?
1: als wir die Platte aufgenommen haben.
0: Ach, dann hätte ich da doch einen harten berührt.
1: Ja, auf jeden Fall.
0: Wir hören nur ein Lied, das heißt Düstere Weg. 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
2: Das ist die beste Frage. Das ist nämlich das einzige Lied, wo ich nicht den Text schreiben habe. Das hat unser Bassist Timo Mock, nämlich. Ja. Und dort geidert, also wenn ich das jetzt mal so, ich habe ihm natürlich gefragt, warum er dort geidert, bevor ich das singe. Und ich habe das auch richtig verstanden, das geidert so zu singen, um das Zusammenleben in Beziehung, in klassische. Also da das dann auch mal Streit gibt und wie man sich dort verholen darf und so typisch, wenn ich dazu jetzt sagen kann, so typisch männliche Verholenswiesen, die da so im Bett thematisiert waren. Würde ich sagen. Aber ich glaube, das ist auch so.
0: Typische Mannslü verholen, was ist das?
2: Naja, das ist dann so, ich neine ut und denn, wenn ich weller komme, ist bitte alles wäre in Ordnung.
0: Ja.
2: Oder?
1: Ohne viel schnacken.
0: Wie denkt der Kai von Sülms?
1: Genau.
2: Einig, ja.
0: Ja, und bloß nicht zu viel schnacken.
2: Ja.
0: Okay.
2: Vielleicht.
0: Dann hört wir irgendwann mal Musik zwischendurch, ne?

0: Die Band Alkrai ist bei mir, Tobi Söck. 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Hier bei Plattschnackmucke. 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Ich will immer was anderes sagen, oder? Sag ich an, das steht nicht. Wie schnackt ja Plattdeutsch? Sind Sie mit Plattdeutsch auf die Welt gekommen?
1: Ja, wirklich. Also ich bin Hochdeutsch habe ich in Kindergarten und Schule gelernt. Also ich bin wirklich ein von meinen Freunden oder Landstrich, das wären, wir wären zu dritt, der hat nur Plattdeutsch schnackt. 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
1: 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Also und auch immer noch, wenn ich kann, schnack ich immer mit den Lüt Plattdeutsch endlich. Auch so inzwischen so letztes Jahr auf dem Punkkonzert. 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
1: 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Und jetzt mocken wir dann einfach, ne? 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
0: Wann hast du denn Markt, dass Plattdeutsch uncool ist, das erste Mal? 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
1: 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Also da wären dann auch Kinder, die sagt haben, so, ha, ha, ha, so Bauernsprache und so. 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Und dann hätte ich Storn, was ist, wie meint ihr das denn jetzt so? Ich weiß, wie? Das schnack ich doch jeden Tag, da kann doch nicht angehauen.
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1: 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Wie könnt gar nicht Hochdeutsch miteinander schnacken, immer noch nicht.
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0: Ja, ja.
1: So, und zum Glück hat mein Öllern das nicht so interessiert. Mein Vater hat also in Rente gesagt, also ganz ehrlich, jetzt muss ich nie weiter Hochdeutsch schnacken.
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0: 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Habt ihr sich nichts sagen lassen?
1: 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Also, warum?
0: So, und der gesunde Menschenverstand.
1: 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Warum schallt das schädlich sein? 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So, sie gibt ja auch Analyt, dem vielleicht zwei, drei Sprocken gehört oder so. Dann hat meine Mutter sich dann schon gedacht. 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Und dann sind wir halt alle Plattdeutsch opfussen. Und also ich mag das hier so ums nicht, aber ich glaube, ich habe keinen Schaden genommen.
0: Nee. Ich sehe nichts. Ich sehe keinen Schaden.
1: Das ist doch gut. Dann bin ich beruhigt. Genau.
0: Und du, Gerde?
2: Wie man hört, bin ich Hochdeutsch opfussen.

0: Ich finde, das hört ihn nicht.
1: Nee?
0: Nee, gar nicht.
1: Nee. Aber meine Großmutter, die kann gar kein Hochdeutsch. Gar nicht. Der hat nur Plattschnack. In eine Tour. Und mein Vater ist Plattdeutsch groß geworden, Und ja, ich habe dazu auch durch meinen Beruf so ein Blödbetten werde lernt, obwohl das wäre dann ein Angeliterblatt wäre. 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
1: Genau.
0: Ich mach das Wort Bastard nicht so gern.
1: Nee, das ist auch richtig so.
0: Das hätte einen schlechten Achtergrund, so zu sägen. Aber wo hast du denn in Alldach die Chance, Plattdeutsch zu schnacken?
1: Ich bin Krankenpfleger vom Beruf.
0: Oh, da kommt das gut an, wie die öllere Lüge, kann ich mir vorstellen,
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0: oder?
1: Aber hallo, ja. Auf jeden Fall. Auf jeden Fall. Auch wie die Dementen.
0: Ja.
1: Da holt man einen ab.
0: Wie magst du das, wie die Lüde Demenz habt?
1: Das sieht man schon an der Augen. Da der Augen rot worden und da der einen ganz anderen verstorben. So, um eine ganz andere Ebene erreicht.
0: Dann hast du glicks einen Draht zu die Lüge.
1: Ja, auf jeden Fall, ja.
0: Was wäre das erste Plattdütsche Lied, was ihr gehört habt?
1: Uff. Will ich noch.
2: Willst du?
1: Ja.
2: Sech.
1: Der Grofschmidt von Hannes Wader.
0: Hm. Wie bist du dort gekommen? Haben die in Irland das gehört oder wer da, wo willst du das mitkriegen?
1: Ich glaube, mein in Irland haben das gehört, ja. Ziemlich sicher.
0: Was hast du für ein Verbind zu Hannes Wader?
1: Du hättest ja lange in Nordfriesland wohnt.
0: Ja.
1: Ja, und wir haben uns auch mal droben.
0: Viele denken ja, ihr seid aus Friesland, ne?
1: Ostfriesland. Ja, nee, das stimmt auch nicht. Er kommt von Münster, ja.
2: Oder?
1: Bielefeld, irgendwo dort.
2: Ist das nicht so?
1: Irgendwo dort, ja. Ursprünglich. Und er hat lange in Strugum wohnt.
0: Und er ist immer droben?
1: Ja, ob sie eine Abschiedstour. Da bin ich droben.
0: Nun sind sie ja auch mit Instrumenten hier. Ich kann mir vorstellen, oder ich sag das einfach mal so, ich wünsche mir, dass sie was spielt hier im Studio.
1: Ja.
0: Ist das möglich?
1: Das können wir machen.
0: Was gibt das denn für Lied, was wir hören können?
1: Machen wir nur Hus.
2: Ja, nur Hus.
0: Nur Hus.
1: Ja.
0: Dann hört wir uns das an.

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1: Um 11 Uhr mit Claudia Drews. Der große Waldbrand im belgischen Naturschutzgebiet Hohes Venn breitet sich weiter aus, aktuell aber nicht mehr ganz so schnell. Nach Angaben aus der Nacht befindet sich die Feuerfront nur etwa 3 Kilometer von der deutschen Grenze entfernt. Über die Lage vor Ort berichtet Heiko Jeckel.
2: Der Wind treibt aktuell die Flammen weiter in Richtung der deutschen Stadt Monschau. Das bereitet den Einsatzkräften am meisten Sorgen. Ab dem Vormittag könne es daher vermehrt zu Rauchbelastungen und Rauchniederschlägen kommen. Gesundheitliche Gefahren durch den Brandrauch können nicht ausgeschlossen werden, besonders für Asthmatiker. Deshalb gibt es eine dringende Empfehlung für die Bewohner einiger Stadtteile, ihre Wohnungen zu verlassen. Die deutschen Einsatzkräfte sind in Bereitschaft, ein Feuer sofort zu bekämpfen, sollte es die deutsch-belgische Grenze überschreiten. Auf belgischer Seite wurden bereits einige Ortschaften in unmittelbarer Grenznähe evakuiert.
1: Das Feuer in Hürtgenwald in der Eifel ist dagegen eingedämmt. Wie der Kreis Düren mitteilte, hat sich die Lage deutlich entspannt, auch wenn der Waldbrand nicht komplett gelöscht ist. Die Flammen seien an einer weiteren Ausbreitung gehindert und eingegrenzt worden. Die Bewohner des Ortsteils Gai, der Donnerstagnacht evakuiert worden war, können zurück in ihre Häuser und Wohnungen. Aktuell seien noch rund 1600 Einsatzkräfte vor Ort. Die Löscharbeiten würden auch in den nächsten Tagen noch anhalten, hieß es. Die Bundesministerinnen und Minister der SPD haben nach übereinstimmenden Medienberichten einen Aktionsplan zum Hitzeschutz vorgelegt. Demnach geht es unter anderem um Änderungen im Bauplanungsrecht und um den Schutz von Beschäftigten vor extremen Temperaturen. Außerdem soll die Klimaanpassung im Grundgesetz verankert werden, als Gemeinschaftsaufgabe mit neuen Kompetenzen für den Bund im Kampf gegen Dürre, Waldbrände oder Hochwasser. Grüne und Linke sind ebenfalls für eine Grundgesetzänderung. Im Bundestag wäre eine Zweidrittelmehrheit erforderlich. Deshalb hängt eine Änderung von der Union ab, die das Vorhaben ablehnt. Durch das schwere Erdbeben in Indonesien sind mindestens 51 Menschen ums Leben gekommen. Das Beben der Stärke 7,7 hat gestern die indonesische Insel Flores erschüttert. Mehr als 340 Nachbeben wurden gezählt. Unter den Trümmern wird weiter nach Überlebenden gesucht. Aus dem ARD-Studio Südostasien, Annalou Beckmann.
3: Die indonesischen Behörden schätzen, dass bei dem Beben mehr als 1300 Häuser beschädigt oder zerstört worden sind. Tausende Menschen haben ihr Zuhause verloren, schlafen vor den Trümmern der Häuser unter notdürftigen Planen oder haben die Nacht in Sporthallen oder Notunterkünften verbracht. Die Luftwaffe hat erste Hilfslieferungen geschickt. Einsatzkräfte haben begonnen, Reis, Fertiggerichte, Trinkwasser, Decken und Medikamente zu verteilen. Indonesien liegt auf dem sogenannten pazifischen Feuerring und wird deshalb immer wieder von schweren Erdbeben und Vulkanausbrüchen getroffen.
1: Beim Unfall eines Reisebusses aus Polen sind im Osten Ungarns mindestens 12 Menschen ums Leben gekommen. Mehrere weitere Reisende wurden nach Polizeiangaben verletzt. Der Bus war in der Nacht etwa 140 Kilometer östlich von Budapest von der Fahrbahn abgekommen und in den Straßengraben gestürzt. Nach ersten Erkenntnissen der Polizei war der Fahrer am Lenkrad eingeschlafen. Er wurde festgenommen. Das waren die Nachrichten. Das Wetter in Norddeutschland, neben vielen Wolken auch etwas Sonne und meist trocken, zur Ostsee hin zeitweise heiter. Maximal 20 bis 25 Grad. Morgen wechselnd bewölkt, zeitweise einzelne Schauer oder Gewitter, später dann trocken mit Aufheiterungen. Höchstwerte 18 bis 22 Grad. Und am Dienstag von Nordwesten her unbeständiger mit schauerartigem Regen bei 18 bis 21 Grad. Es ist 11.04 Uhr.
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1: A1 Lübeck Richtung Hamburg, zwischen Hamburg-Billstedt und Norderelbbrücke 5 Kilometer stockender Verkehr. A7 Flensburg Richtung Hamburg, zwischen Hamburg-Stellingen und Othmarschen 4 Kilometer stockend. Und die A20 Kreuz Uckermark Richtung Rostock ist zwischen Greifswald und Grimmen Ost nach einem Unfall gesperrt. Allen unterwegs gute Fahrt.
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4: Platschnack Mucke nur in der zweiten Stunde mit der Band Aalkrai. Ich bin Jared Dibaba und bei mir zu Besuch sind Thomas Gerry Christiansen, der Frontmann, und Gerrit Andresen, der Gitarren- und Mundharmonika-Spieler. Wer sind eigentlich die klassischen Fans von Alkrai?
5: Würde ich sagen, Giffert gar nicht. Also das ist wirklich richtig cool. Ob unsere Konzerten sind wirklich so viele verschiedene Leute, das macht richtig Spaß. Also das ist von echt junge Leute inzwischen.
6: Ja.
5: Bit natürlich auch echt olden. Und dann auch irgendwelche Punks kommt dann liegt es noch. Und einfach Interessierte und sonst das typische Konzertpublikum zwischen, ne, was Tiet und Geld haben, sozusagen.
4: Gibt also kein Schuflad, wo wir die Lü rinpacken könnt?
5: Leider nicht.
4: Wir hörten nur von Alkrai Schenk in und dann schnackt wie so ein Beten über den Kneipenkult von Alkrai.

0: Aalkrei und Kneipenkult oder Aalkrei bin Kröger oben Dörben. Gerry und Gerrit sind bi Platschnackmucke to besög. Warum habt ihr so viel Leder, wo dat um Suppen geht? Ich frage mal so direkt.
1: Ja, Herr Wegmarkt, also ich sag nur so, Schengen geht hier wirklich um einfach hier Pistolen in der Luft, Hüt egal und einfach mal durch den Tisch peeren.
0: Ja.
1: Ne? Das ist auch so meint, wortwörtlich ja. Alles und das einfach, das wäre so, wie wir das hier schon gesagt haben, wir haben so viel schwerfällige Leder mit so Schwermut und so Melancholie und irgendwie habe ich Lust, wie das lädt, weil das auch so ein Vibe hat, einfach nur so ein, ja, lass uns mal 5 Minuten alles egal sehen. Dann.
0: Ja, ne? Ist ja auch wichtig.
1: Ja, genau. Und du hättest ja auch so irgendwie so, packt ihn Sorgen immer kurz wie sieht und dann hau mal los.
0: Bevor wir über das schnack, was vielleicht auch mal wichtig ist, einfach mal Ruth und Alldach, sind sie fail tun?
1: Ich? Nein.
0: Nie. Nie. Nicht bloß du.
2: Nie.
1: Nee.
0: Nie?
2: Nie.
0: Stimmt das?
2: Ja. Stimmt.
0: Ja, kick mal.
1: Also ich ganz wenig. Also ist sicher auch mal anders wählen. Also wie, ich sag das mal so, ich hab schon Fail 4.
0: Ja. Ja.
1: Ne? Ich guck. Aber also sieht Kinder durch sind, hab ich doch keine Lust mehr. To. Also weil einfach, die nehmen ja überhaupt keine Rücksicht.
0: Ne, ist ja auch richtig so.
1: Ja, genau. Und deswegen, also
0: wenn Vater ein Dune ist, ist halt Shitty Goy.
1: Ne,
0: oder
1: beziehungsweise
0: wenn er Kopf hat oder so.
1: Der nächste Dach.
0: Ja, ne? Wenn er dicken Kopf hat, meine ich.
1: Genau.
0: Ja.
1: Ja, und das wäre jetzt auch nicht ganz ernst, meine. Also, aber das ist so, ja. Das
0: muckt ja auch keinen Spaß.
1: Ne, genau.
0: Du willst ja was von den Kindern haben und willst ja auch genau. Die Tiet geneten.
1: Ja, richtig.
0: Und darum glaube ich, dass das in der Jöcht vielleicht noch in Ordnung ist, aber dann.
1: Hätte auch gerecht. Also, um so zu sagen.
0: Dann langt das.
1: Ja. Hm.
0: Aber die Schrift, Likas, über das Vieren auch mal, gibt ja ein, zwei, drei Leder, wo da durch im Guide. Und da hast du gesagt, das ist auch mal wichtig, die Sachen an die Sied zu packen. Von was ist das denn wichtig, sich zu verholen oder mal Ruth und den Alltag zu kommen?
1: Naja, diese ganzen Negativspiralen. Ne? Also, wenn ich mir jetzt so aktuell irgendwelche Wahlumfragen ankicke, so, da macht mir einfach Angst.
0: Die Politik.
1: So, die Politik macht mir Angst. Totit, einfach auch, wo der Trend hingeht. Das ist wirklich, das mockt mich wirklich, das ist für mich auch nicht nur, weil ich Kinder habe, aber just auch, weil ich Kinder habe, einfach bedrohlich. Denn die Krisen, die da sind, irgendwie Kriege, so. Und wenn man dort die ganze Zeit nur an Denken da, dann ist das, glaube ich, auch nicht so gesund. So, und deswegen ist das eigentlich nur sinnbildlich für irgendwie einfach nur was anderes morgen. So, aber wenn man jetzt aber, ich gehe jetzt eine Stunde spazieren singt, ist das in der Regel schwerer zu verkaufen, als wenn man das so schreiben hat.
0: Naja, das muckt ihr ja auch, so zu sagen.
1: Yeah, yeah.
0: Ne? Also mit dieser Melancholie, aber das ist ja nochmal ein anderes Ding. Welche therapeutische Wirkung hat denn für Jo ein Konzert zu spielen? Also ist das auch so ein Utbrechen und ein Alltag?
2: Jo, auf jeden Fall. Hat auch einen sportlichen Aspekt, ordentlich ins Schwede zu kommen.
0: Ja.
2: Auf jeden Fall. Und auch überhaupt die ganze Interaktion mit den Leuten. Das ist wichtig, das ist wichtig. Will denn nie in Leder ankommen, dafür muckt man das ja.
0: Mhm. Wie ist das bei dir, Gerry?
1: Also für mich ist das wirklich so ein, ja, so ein Gemeinschaftserlebnis. Also für mich ist das Publikum wichtig, die Band. Und dann, wenn man das schafft, alle zusammen so einen richtig guten Moment zu haben, also zusammen zu singen und einfach ein gute Tiet haben. So, ich finde, das ist wirklich was, also ich mag so was beruflich.
0: Was magst du denn?
1: Ich bin Konzertveranstalter.
0: Ach, kick an.
1: Ja, ja, genau. Und das ist mir einfach wichtig, so einfach was Positives zu schaffen. Das ist mir wichtig.
0: Ich kann mir gut vorstellen, oder was, ich meine, ich weiß was Söms, was für ein Energie da ist, wenn ein positive Stimmung und wie grölt ein Lädtosom, wie Danztosom, wie Lachtosom.
1: Ja.
0: Was ist das für eine Energie? Wie spürst du das für Energie?
1: Naja, das ist einfach so was, ja, da zehrt man auch von. Also das nimmst du mit und das gibt
0: Hoffnung. Hate your own Konzert.
1: Ja. Ei.
0: Oh Mann.
1: Entschuldigung. Ja, genau.
0: Oh weia. Ich lach schon ersten Mal. Du sitzt mich stünden über so einen flachen Schnack von mir.
1: Aber die geht.
2: Da kann ich mir nur ganze Rücktour anhören.
1: Ja.
0: Konzertveranstalter.
1: Ja, super. Genau. Nein, aber wirklich, das schweißt einfach zusammen, man nimmt das so mit. Und auch das ist dann wäre einfach, ich finde das halt einfach, auch just so tiet, einfach gut, positive Erlebnisse zu schaffen. Die dann einfach auch einfach nochmal einfach die Gesellschaft stärken.
0: Ja.
1: So, in meinen Augen.
0: Ja.
1: Also ich finde ganz wichtig, Sorgen zu produzieren, die so demokratiestärkend sind oder gesellschaftsbildend. So, hört sich stark an, aber...
0: Nee, ich finde, das ist total wichtig, emotional, was zu so um zu beleben,
1: ja. Ja.
0: Wo wir auch zu so um holen können. Ja, ne? Genau. Das geht nicht um Zahlen, genau. Fakten, Daten, Argumente so, sondern dass wir ein Gefühl habt, wir hören irgendwie zu so um.
1: Ja. Ja.
0: Wir hören nur Onkel Jule. Wer ist das?
1: Kennst du nicht?
0: Nee.
1: Sympathisch. Also, Onkel Jule, wer ist, also ist der letzte, ich fange mal an, der Flensburger Horben. Das ist echt ein Ruhekant werden früher.
0: Ja, das habe ich gehört.
1: Ist wirklich so.
0: Ja.
1: Also, ist wirklich, ich bin von Hamburg, ich habe Hamburg Hans-Albers-Platz wohnt.
0: Ja.
1: Das ist auch Ruch.
0: Ja.
1: Kennst du vielleicht?
0: Ja.
1: Ne? Und dann bin ich nach Flensburg getrunken und dachte nur, was hier denn los?
0: Ja.
1: Aber wenn das Licht gut ging in Flensburg,
0: ja.
1: Dann wäre das halt an der Küste ziemlich Ruch.
0: Ja.
1: So, und der ruchste Koch, den ich noch kennenlernt habe, wäre der Onkel Jule. Und da wäre der letzte, der Urban Blave. Ne? Und da wäre wirklich, ich brugte für Dadolet, ne? Also ein Ort von absoluter Hoffnungslosigkeit. Und dann habe ich das einfach sinnbildlich norm. Und einige Leute denken jetzt immer, was singst du denn Loblet, ob das Onkel Jule? Und dann denke ich, ja, das ist hier nur... Das ist ein Platzholer für wirklich, das ist ein ziemlich ernstes Lied, nämlich sogar,
0: ja.
1: Hört man vielleicht nicht, aber es ist ähnlich mit das Ernsteste auf der Platte. Und da geht es darum, dass die zwei Leute da sitzen, sozusagen, an Ort von absolute Gift, kein Weg mehr ruht, das ist jetzt ein Finale, in, also Situation, und davon gibt es nicht so Fälle in Leben, deswegen kann man sich ungefähr gut malen, worum da geht, ob das jetzt Trennung, Tod oder sonst was ist, verdammt. Mhm. Und ich brugte sozusagen, irgendwann war das so gut umschrift. Und für mich wäre das in dem Moment Onkel Jule. So. Weil der Kroch wäre wirklich so, der habit mittags ob oder so. Und da sind nicht nur gute Sorgen passiert.
0: Nee.
1: Also nee. Just Nord 12 oder so, ich sag nur... Da wäre was los. Also,
0: dann hört genau. Wie du Onkel Jule und achter dann schnack wie Open Beten über Hoffnung.

0: Platschnack-Mucke mit Gerry und Gerrit von Aalkrai. Ich bin Jared die Barber und wir habt über Onkel Jule und die düstere Dale von Leven schnackt. Wir wollten nun beten über Hoffnung schnacken. Die habt viel über die Flucht und den Alltag, über Melancholie schnackt. Gefällt auch was Positives in deinem Leben?
1: Absolut.
0: Sicher giftet das. Aber was ist denn so positiv für dich? Was gibt dir Hoffnung?
2: Das Positivste in meinem Leben ist mein Frau.
0: Oh.
2: Ist so.
0: Schön.
2: Ja. Kann nichts anderes zu sagen. Das ist das Erste, was mir einfällt.
0: Ja, warum?
2: Ja, wir kennen uns schon lang. 12 Jahre verheiratet. Ja, hat sich nie was an ändert.
0: Das läuft wie einfach so staunen. Ja. Ja, das ist das, was ich meine. Typisch Norddeutsch, nicht viel schnacken, aber das kommt unter der Ecke von der Hart, ne?
2: Ja.
0: Ja. Gerry.
3: Das ist wie mir genauso. Also, das ist Ligas. Also, das ist meine Familie. Also, meine Partnerin, meine 2 Kinder. Und das ist wirklich die größte Hoffnung, die bei mir jeden Tag vor Augen ist. Also, und in der Late Onkel Jule ist das hier auch der Plot am Ende.
0: Ja.
3: So, das, was hält, einfach ist, das, was man hat, du auch das Gute zu sehen.
0: Was ist denn für dich auch in Art Motivation in Leben? Also, da kann ich mir vorstellen, dass das die Familie ist oder die Leibsten. Mhm. Aber was gibt das noch, was dich motiviert?
2: Tja, mein Beruf. Mein Beruf ist wichtig.
0: Ist das so?
2: Ja.
0: Ich kann mir vorstellen, dass so ein Job als Krankenpfleger auch schwer ist. Fordert viel von dir und verlangt dir auch ein Fail auf.
2: Ja, auf jeden Fall. Auf jeden Fall. Ich habe auch eine leitende Position. Und das ist meistens eher schwer. Das kann man nicht anders sagen. Aber
0: vor allem, dass es sich nur viel verändert hat im Gesundheitssystem, oder?
2: Ja, auf jeden Fall. Das geht ja immer so blöd bei den Up und Dole von Jahr zu Jahr. Aber wenn man Musik mockt, das eine ist immer die Insel für das andere, wo man sich von zurücktrecken kann. Das ist immer wichtig.
0: Was ist BD, Gerry? Was motiviert die?
3: So in Leben?
0: Ja.
3: Allgemein?
0: Ja.
3: Da habe ich schon Pomo andütet. Also mir ist sozusagen, ist die Gesellschaft nicht egal. Also und da will ich dann auch, wenn ich das oft düster sehe, will ich ein Bett beiträgen, da das mal Hoffnung gibt. Also ich versuche das ab und zu. Und habe meinen Job so immer so wählt, dass ich da was habe, wo ich positive Momente schaffen kann. Und da bin ich halt in der Musik hängen bleiben, als Musikveranstalter hauptsächlich.
0: Ja, aber als Musikveranstalter kann er dir auch düster werden. Also, ich meine, darum, wie sieht Corona hat sich ja viel verändert.
3: Ja,
0: also, das Verholen von den Menschen, noch Konzerte zu gehen, in der Kultur zu wehen und dort was zu beleben, was zu schaffen, das kostet viel. Mhm. Du kannst nicht mehr so viel verdienen und die Lü sind nicht mehr so unterwegs. Also, wie kannst du dort noch was von nehmen, was die motiviert?
3: Also, ich kann nur sagen, dass die Socken, wo ich arbeitet habe und jetzt arbeite, gut dort durchgekommen sind. Also und auch immer noch gut angenommen waren und wie auch immer noch eine sehr gute Spellwiese hab, wo wie Socken mocken gehört. Also das mockt schon hell Spaß, was ich da mock. Ne? Und ich arbeite wie ein Folk-Festival, ja, und das ist ja eine ziemliche Nische in Deutschland. So, und wir haben da so ein Ding zu packen, wo auch noch fair möglich ist. Also das mockt schon hell Spaß.
0: Auch mit Plattdeutsch?
3: Ab und zu, ja, aber also ganz fällt ute ganzen Ostsee an Wohnerstaaten, ne? Skandinavien insgesamt auch. Und das ist so das Überthema, ne? Hate Folk Baltica.
0: Ja.
3: Also das sächt das schon so.
0: Ja. Genau. Glöfft ihr an Gott?
3: Klar. Nee.
2: Nee, ich glöf nicht wirklich an Gott.
0: Aber
2: kann ich nicht so sagen. Ich glöf an mich und ich glöf an das Gute im Menschen.
0: Wie ist das bei dir, Gerry?
3: Ja, ich sag immer, ich würde gern, also so was haben. Ich sehe das nämlich just wie du. So an Gott glauben hat schon auch was Gutes. Absolut. Aber irgendwie habe ich das bei dir so nicht hinkriegen. Und ich glaube, da war doch nichts mehr. Ich kann dich erinnern, wer bei meinem Opa zum Beispiel so, das wurde doch immer ganz toll. Ich sag nie. Aber ich finde das auch wichtig, dass Leute was haben, wo sie sich an Fass holen können. Und ich finde, an Gott glauben ist jetzt nicht das Schlechteste. Bei mir ist das nicht so.
0: Der Mut will bäre uns. Ist das richtig?
3: Ja.
0: Der Mut wird uns tragen. Der Mut wird uns trägen. Oh,
3: genau.
0: Ich kann mich vorstellen, um was das geht. Aber vielleicht könnt ihr kurz was dazu sagen.
2: Das hören wir.
3: Ja, das ist ein Obdrag, während das lädt. Für nämlich das Festival, wofür ich arbeite, als ich da instiegen bin, hab sie mich verklort, dass jedes Jahr ein deutscher Songwriter und ein dänischer Songwriter oder Songwriterin je von uns sieht, ein Lied zusammen schrieben. Und dann hab sie mich in dat Jahr gefragt, hast du doch nicht Lust so? Und dann kriegst du das Thema mit. Und das Thema wäre Mut und Hoffnung. Und dann habe ich gesagt, das wäre ironisch fast schon für mich, dass ich braucht war, lädt dort immer Mut und Hoffnung.
0: Ja.
3: Ein habe ich schon recht. Ja. Ja. Und dann dachte ich so, ey, aber wie geil, jetzt kann ich mal komplett wie in Komfortzone ruht.
0: Ja.
3: Und ich habe so ein Bett Bammel und habe das nicht sofort gesagt, weil ja. Ich gesagt habe, so, oh, es ist wirklich so, ich schlopp da mal Nacht drüber. Weil das lädt, warst du denn nämlich irgendwie die beiden großen Konzerte mit Orchester und Chor performen, so mit 100 Lüt.
0: Also
3: du musst auch schon, du musst levern.
0: Das muss funzen.
3: Ja, ja.
0: Das hört wir uns an.

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1: Die letzte halbe Stunde hier bei Platschnack Mucke mit der Band Aalkrei. Von der Band sind bloß zwei hier, Gary und Gerrit. Die anderen sind nicht da. Würdest du die anderen nicht mal grünen?
2: Jo, ja, gern.
1: Ja, sag ich mal was.
2: Ja, Fred, Timo und Marvin, die touren alle irgendwo in Europa herum. Und die grünen wir hier mit, ganz lieb.
3: Ich auch, alle drei.
1: Alles klar, hab ich das auch geschafft.
2: Ja.
1: Wie schnackt Klicks über? Dit und dat. Gäf noch Feld, du beschnack mit Jo.

0: Gary und Gerrit von der Band Aalkrai sind hier bei mir. Wie ist eigentlich so die Dynamik in der Band? Wie sind Sie miteinander?
1: Oh, das ist ein
0: gibt das eine Hackordnung? Gibt das eine Hierarchie? Oder ist das ein Kuddelmuddel? Ah, Gary. Gary ist hier so ein Beten am Versinken in seinen Stuhl.
1: Ja, also...
0: Ist das ein sensibles Thema?
1: Nee, überhaupt nicht. Überhaupt nicht. Nee. Also, was der Inhalt angeht, hat Gary immer das letzte Wort. Und das ist auch gut so. Was die Texte angeht und all der da krumm, das soll auch so bleiben.
0: Warum?
1: Weil das die Identität ist von der Band. Wir sind ja auch, wir möchten das ja auch selbst hören.
0: Ja.
1: Und das soll auch so bleiben.
0: Und da habt ihr das Gefühl, Gary hat den richtigen Kompass dafür, ja?
1: Genau, der hat den Griff.
0: Ja.
1: Genau. Und ja, wir sind ja vier Songwriter in der Band und das ist eigentlich halt so ob Augenhöhe so. Das kann man nicht anders sagen.
0: Das heißt, wenn ein mit einer Idee kommt, sagt ihr denn fix, ist was oder ist nichts und könnt ihr damit leben, wenn der andere sagt, boah, nee, da kannst du vergehen?
1: Total. Das ist gar nicht schlimm. Aber meistens ist das was. Und manchmal auch nur ein Teil davon. Und das langt dann auch. Das kann auch so eine blöde Idee sein, da manchmal nur ein paar Sekunden und da war dann irgendwann ganz was Feines da gut.
0: Nun sind Sie ja eins Mannslü, in Glicke Öller.
1: Nee, nicht ganz.
0: Nee? Wo viel Unterschied ist da?
1: Nein,
0: ja. Nee, das ist ja nicht viel.
1: Nee.
0: Das ist nicht viel. Also ist ja eine Generation.
1: Ja, das stimmt.
0: So viel Vielfalt ist da ja nicht. Nee. Kann gut wehen, kann auch schlecht wehen.
1: Mhm.
0: Ja, wie seht ihr das?
2: Genauso. Also ist wirklich so, das hat sich einfach so von. Wir wären hier schon mal eine andere Besetzung. Ich hab dann schon mal runterdampft, dann hab ich wieder Tweet wiedermarkt. Und dann lebt Marvin und mir ein oder andere über den Weg. Und da konnten wir auch einfach nicht näher sagen, weil das so ein Bombentypen sind. Und so ist das Korben. Und wären das jetzt andere Leute wären, also Jünger, Öller, was weiß ich, dann wäre das genauso wären. Also das ist keine bewusste Entscheidung wären. Und ja, ist halt so ein typische Herrenband, ne?
0: Ja, wo lang gibt das Aalkrai nu?
2: Seit 2000, ich muss überlegen, Dezember 2012 hab ich das erste Mal probt, glaube ich. Ja.
0: Das ist ein Tiet.
2: Ja, er wäre auch richtig schlimm.
0: Was wäre schlimm?
2: Die Musik.
0: Damals, an Anfang.
2: Ja.
0: Naja, das ist ja so ein Beten wie so mit einem Kind. Du musst ja erstmal lopen lernen. Ne? Du kannst ja nicht klicks von Anfang an lopen, sondern du, ab und an legst du die auf den Muhl und dann musst du wieder abstauen und dann wieder gorn.
2: Ja.
0: Ich kann mir vorstellen, dass das ein Teil von Prozess ist.
2: Ja, absolut. Also, weil die Musik hat keiner von uns vorher mockt. Also, wir kämen alle von ganz woanders und hab uns das einfacher vorgestellt, als das wäre.
0: Ja, und wann wäre der erste Moment, wo das so ein Beten funzt hat?
2: Boah. Das wäre dann so wirklich ein halbes Jahr später.
0: Ja.
2: Also wirklich, dort wäre dann. Also wir haben uns wirklich lang an Anfang an ein, zwei Leder der Tänne utbetten. Und die wären einfach, das werde ich gehütet aus, die wären einfach über unsere Skills.
0: Also Skills hate Möglichkeiten.
2: Möglichkeiten, genau, über unsere Möglichkeiten. Also das wäre so. Just gesanglich wäre das überhaupt nicht mein Liga. Da bin ich mal ganz ehrlich. Und dann hat Marvin einfach so ein Covernorm, hier einsam, ne?
0: Mm.
2: Und hat das mitgebracht von einer amerikanischen Band und hat das so spät und dann sagt, wenn wir das morgen? Und das hat sich für mich total schwor anhört, wäre das aber gar nicht. Also Marvin hatte richtige Rüger und dann hat wie Durm rumdaddelt und dann kam das in den Gang, genau.
0: Hätte das auch mal Street gegeben?
2: Na, aber das hätte Street. Also, ich sag mal, klar, das hätte auch mal, also in der jetzigen Besetzung nicht, würde ich behaupten.
1: Nee.
2: Ne. Also, genau. Und in der Ole wäre das so, da gäbe es so ein paar Probleme immer. Und das ist aber glücklich in jede Band normal.
1: Ja.
2: Also, wir können alle noch gut miteinander und alles ist schön. Aber so richtig Street hätte das irgendwie nicht gegeben. Ne?
0: Und wenn er denn mal so ein Beten knirscht, wie geht ihr damit um?
1: Knirschen, da ist eigentlich gar nicht so. Kann man nicht sagen. Wir haben eigentlich immer die gleiche Idee oder die gleiche Vision von dem, was wir morgen wollen.
2: Und sonst schnacken wir einfach, ne?
1: Ja.
2: Also, das ist mir, das nervt der anderen manchmal häufig. Mir ist das immer wichtig, wenn wir proben, eine Pause Und da war wir auch noch mal schnacken.
1: Ja.
2: So, und
1: ja.
2: Das ist mir einfach auch wichtig, weil wie Proben haben die taktet, hab alle Felder da. Da hat man sozusagen auch das Gefühl toneinander behält. So. Genau.
1: Ja, und über einen schnacken kann auch.
2: Ja.
1: In eine freie Wirtschaft hält das offene Fehlerkultur.
0: Habt ihr das?
1: Ja.
2: Ja.
1: Würde ich sagen.
0: Ich finde das wichtig. Also, ja. Das hätten wir hier in Deutschland nicht so viel. Ne? Nee, wenn das Fehler so. Gibt, wie ja. Gott nicht so gut mit Fehler um, wie würde kein Fehler morgen. Ja. Ne? Und wo wichtig ist das? Ich finde, das ist eine sehr wichtige Botschaft, eine offene Fehlerkultur zu haben. Also, ja. Auch mit sich selbst, oh Gott, zu gehen und sagen, ja, okay, dann habe ich verborgt, ich versuche das nochmal.
1: Ja.
0: Wo wichtig ist das für Jo?
2: Absolut, also just wenn wir über die Tiet, hat Gerrit schon schnackt im Studio, als wir da wären sind, das wäre einfach brandehrlich und ganz klar kommuniziert, wie wir das jetzt mocken, was da nicht passt hat und so. Also da wären kein, also man musste doch nicht, ich habe auch schon in Bands mitkriegen, nicht spät, wo das immer so ganz umschreiben war, hier, das müssten wir vielleicht mal so und so. Und ich sage, hier, die Version wäre Mist, das morgen wirklich nochmal. So.
1: Ja.
2: Und damit könnt wir alle fief arbeiten, wenn wir das so schnacken.
1: Sportoktit.
2: Ja, genau.
0: Eigentlich ist das auch so, was ich mir unter den norddeutschen Art vorstelle.
1: Genau.
0: In mein Ole Heimat, in Oromia, in Ostafrika, sagt ihn das nicht so, ne? Also ihn sagt nicht, dann hast du verkehrt mockt oder das ist Schiedkram, was du mockt hast. Okay. Sondern ihn versucht zu sagen, naja, kannst du nicht um einen anderen Ort versuchen, so Achterung zu verkloren.
1: Ja.
0: Aber ich mach das auch gern, wenn ihn das direkte Mann sagt.
1: Ja.
0: Ja, ich sag das mal direkte Mann, bitte nur mockt das Spaß. Wir klicken noch uns letzten Schnack und...
3: Wir hörten nur von Al Krei, nicht blieben. Und nur singt Gerrit.

0: schon, dann kicke ich die Nachrichten oder höre mir irgendwelche Interviews mit so einem paar komischen Lüt von so einer blauen Partei an und dann habe ich schon keinen Bock mehr. Also wenn ich das so höre, was da von Staubel geht und wie viel Prozent da auch noch drauf geht, das klaut mich schon viel gute Laune, muss ich sagen. So, weil ich dann einfach nicht verstehe. Also warum das so ist, ich verstehe das einfach nicht.
1: Denkt man, Kanada ist auch ein schönes Land. Zum Utwanern.
2: Ja, aber so weit muss halt vielleicht nicht kommen, oder?
1: Nee, eben.
2: Bonsil?
1: Das wär nicht. Lüde Enklave.
2: Kann doch Kanada mitholen?
1: Also, ja. Kanada.
2: Oder schlagst du kein Plattdütsch?
1: Nee, muss auch nicht Kanada sehen, aber irgendein anderes Land. Aber das wäre, Flucht ist auch keine Lösung. Nie.
2: Das kann ich dir so sagen, du.
1: Ja.
2: Ja, ich habe das belebt.
1: Ja. Ja.
2: Und wenn er nicht freiwillig aus seiner Heimat weg muss?
1: Wir müssen also so im Blut ziehen.
2: Ja.
1: Ja, das wäre das Richtige.
2: Wo sucht denn die Token von Alkraut?
0: Sorry.
2: Was denn?
0: Also.
2: Ist das ein Bruch?
0: Ja, Betten. Ja. Und, also die Token von Alkraut, da mocken wir auch immer Witze, aber, ne?
2: Ja. Ja,
0: also.
2: Ja.
0: Ich glaube, wir sehen das ganz nüchtern. Also, das ist so, wie das ist. Ist alles cool. Und wir sind super zufrieden.
1: Also
0: mit wie das alles läuft. Also wie Döppje an ganz viele Orte spielen, können uns das meistens auch noch utzögen. Und hab gar nicht so viel Tiet. Also ich vor allem, ich nicht. So viel Tiet zu spielen wie Kun.
2: Ah, okay. Aber das ist ja ein Luxusproblem.
0: Genau.
2: Ne?
0: Also wir brauchen keinen Booker oder so.
2: Ja.
0: Also, und wir haben auch gar keine Kontakte veröffentlicht. Aber Ligas kommt der Anfragen immer irgendwie an.
2: Ja.
0: Und das ist total schön, ja. Dass die Lüt das hören wird. Und wenn wir Konzerte spielen, Kopie auch noch meistens.
1: Ja.
0: Fähle Lüt. Und da macht richtig Spaß. Und wenn das so blieben kann.
2: Was hält Fähle Lüt?
0: Naja, immer, also zwischen, was habt ihr denn spielen, irgendwelche Läden, wo 200 drin geht. So, das ist dann in der Regel auch richtig packt.
2: Super.
0: Und dann habt ihr auch manchmal irgendwie so Open Air oder sonst was, so, wo dann halt irgendwo 500 oder so kommt.
2: Super, das ist doch gut.
0: Ja, genau. Ne, und wie hat der Domo gesagt, das ist eine Band, die wir theoretisch auch noch mit 80 machen können. Und wenn er denn so bliff, ist doch gut.
1: Ja, total.
2: Was ist mit Tour? Könnt ihr hier so was vorstellen?
0: Nein.
2: Das came hey-fix. Warum nicht? Wegen Familie?
0: Ja, erstens. Und zweitens, also bevor Kinder durch, wenn Hack schon zu der Band eng und sagt, ich hab doch keine Lust mehr, to.
2: Ja.
0: Da müssten die Gegebenheiten so gut sein, das könnten wir uns nicht leisten.
2: Also so Rock and Roll und.
0: Nein. Also ich habe das Fell mockt, ich bin auch Fell auf Tournee werden. Und nein. Für mich, sorry, Gerrit.
1: Nee, für mich völlig okay.
2: Aber wenn du da von vorn an oder von Anfang an Chlor ansicht hast, dann weht die anderen ja auch, was Phase ist, so zu sagen.
0: Ja.
2: Wie kommt du schon an? Das letzte Lied, was wir nur von Jo hören wollt, ist Dorfein.
1: Oh, was schön. Das ist mein Liebste.
2: Ja?
1: Ja.
2: Warum?
1: Ja, musikalisch erstmal interessant für mich.
2: Ja. Hast du das geschrieben?
1: Nee.
2: Kann ich erwähnen, nein.
1: Nee, da habe ich kein Ego.
2: Ja.
1: Nee. Also interessant zu spielen, das macht Spaß. Und was das Thema angeht, ist mir das auch immer. Das geht an der Hart. Aber.
2: Dorwein hält ja auch für andere Lü Dorwein, ne?
1: Ja, kann man so sagen.
2: Oder hier und nu Wein ist ja auch wichtig, ne?
1: Ja. Ja. So.
2: Was bedeutet das für die?
1: Für mich?
2: Ja.
1: Für mich ist das eigentlich ein Lied über Abschied. Ist das. Ich habe in einer anderen Band mit einem Mitmusiker zusammen gespielt, der wäre gerade verstorben, als das Lied gut kam, als wir das so fertig haben. Und das ist für mich immer so das Lied, was mich daran erinnert, sozusagen. Und gleichzeitig ist das so ein Lied, was eigentlich eine positive Energie hat. Auch so interessante Rhythmus, so ein halb zappelige Rhythmus irgendwie, der eine gewisse Energie transportiert. Und das ist so ein interessanter Mix. Also das ist so outstanding, würde man Nüdeutsch sagen.
2: Was sagst du da, Gerrit? Gary?
0: Siehst, ich sehe, das ist gekäftert hier auch verbrochen, das Lied. Und Und das, was Gerrit Toto, da wäre

0: Jetzt ganz interessant für mich zu hören. Und das passt doch ungefähr zum Text. Also das geht doch schon um Abschied und auch konkret um Beerdigung geht das. Und um ganz ohne Freundschaften. Also ich weiß nicht so, wenn, je öller man war, das ist ja auch ein Thema von der Platte, öller fahren, bett nachdenken. Und da verstarben mir manchmal Leute, mit denen man, keine Ahnung, drei intensive Jahre hat. So, du wirst du in 22, 23, was wird ich? Dann bist du irgendwie knapp 50 und dann vertellt dir einer, ja, weißt du irgendwie, dass Day und Day für vier Jahre gestorben ist? Und so, ne. Woher auch?
1: Ja.
0: Aber Ligas Trip ein Start noch.
1: Ja.
0: So, und das ist so ein better Thema von Adelaide.
1: Mensch, dann hört wir hier richtig melancholisch ab. Aber das passt zum Beten. Mhm. Und wir, Ligas Fail lacht.
0: Ja.
1: Wir haben Hoffnung.
0: Ja.
1: Und wir kriegen Ligas optimistisch und positiv nach vorn. Können wir das sagen?
0: Absolut.
2: Absolut, jo.
1: Hört sich die Band Aalkrei, Gerrit und Gary. Vielen Dank. Und wir hört Dorwein. Und ich danke jo, dass sie Dorwein sind.
0: Vielen Dank, die.
2: Ja, vielen Dank.
1: Der nächste Utgar von Platschnackmucke hier, wie NDR Schlager, gibt das Wetter am dritten Sonntag in September.

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1: Um 12 Uhr mit Felix Sprung. Der Waldbrand im belgischen Naturschutzgebiet Hohes Venn nahe der deutschen Grenze hat nach Angaben der Behörden inzwischen fast 3000 Hektar Land verwüstet. Nach Angaben der belgischen Feuerwehr bewegen sich die Flammen weiter auf die deutsche Grenze zu. Auf deutscher Seite gibt es eine andere Einschätzung. Einzelheiten dazu von WDR-Reporter Pierre Dickmanns.
2: Uns erreichen da tatsächlich heute früh unterschiedliche Informationen. Wir haben heute Morgen die Möglichkeit genutzt und waren auf belgischer Seite. Bei Eupen, da hat die belgische Feuerwehr eine Art Krisenstab, Krisenzentrum eingerichtet. Der Brand, der soll sich zwar weiter ausbreiten, aber doch etwas langsamer als noch in den vergangenen Tagen und Nächten. Was den Beamten dort aber große Sorge bereitet, ist insbesondere die Feuerfront auf deutscher Seite, also die Flammen, die sich Richtung Monschau ausbreiten. Wir waren danach auch auf deutscher Seite und dort habe ich mit dem deutschen Verantwortlichen gesprochen und der hat sich etwas verwundert über diese Aussagen gezeigt. Der hat mir nämlich gesagt, man sei gerade zurück von einer Erkundungstour und es zeigt sich denen eigentlich ein anderes Bild. Die Flammen, die sollen sich wohl nicht weiter ausbreiten. Der Wind, der zeigt wohl eher in belgische Richtung.
1: Das Feuer im Hürtgenwald in der Eifel ist dagegen eingedämmt. Wie der Kreis Düren mitteilte, hat sich die Lage deutlich entspannt, auch wenn der Waldbrand nicht völlig gelöscht ist. Die Flammen seien an einer weiteren Ausbreitung gehindert und eingegrenzt worden. Die Bewohner des Ortsteils Gai, der Donnerstagnacht evakuiert worden war, können zurück in ihre Häuser und Wohnungen. Aktuell seien noch rund 1600 Einsatzkräfte vor Ort. Die Löscharbeiten gingen auch in den kommenden Tagen weiter. Die SPD-Ministerinnen und Minister in der Bundesregierung schlagen ein Aktionsprogramm gegen Hitze vor. Außerdem wollen sie das Grundgesetz ändern, um Klimaanpassung zu einer Gemeinschaftsaufgabe von Bund, Ländern und Kommunen zu machen. Aus Berlin, Jan Zimmermann.
3: Hitze, Dürre, Waldbrände und Niedrigwasser. Die Folgen des Klimawandels treffen die Menschen weltweit und immer häufiger auch in Deutschland, heißt es in einem vierseitigen Papier der SPD-Minister. Es enthält ein Dutzend Maßnahmen wie einen Hitzeaktionsplan, Änderungen im Bauplanungsrecht und den Schutz von Beschäftigten gegen extreme Temperaturen. Die Sozialdemokraten fordern auch, die Gemeinschaftsaufgabe Klimaanpassung und Naturschutz noch in dieser Wahlperiode im Grundgesetz zu verankern, also noch vor der nächsten Bundestagswahl 2029.
1: Bei den Leichtathletik-Europameisterschaften in Großbritannien hat das deutsche Team eine weitere Goldmedaille geholt. Beim Marathon lief Amanal Petros mit einer EM-Rekordzeit von 2 Stunden, 9 Minuten und 11 Sekunden als erster durchs Ziel. Aus Birmingham Jens-Jörg Rieck.
4: Der Deutsche, der im vergangenen Jahr schon WM-Silber gewann, krönte sich über die Marathondistanz auf einem bergigen Zickzackkurs mit Gold und einer einsamen Leistung. Allein im Ziel setzte sich von der Spitzengruppe nach einer Stunde und 20 Minuten ab und gewann vor Pietro Riva, dem Italiener, und Gasho Ayale, dem Israeli. Die anderen Deutschen, Samuel Fitwi und Richard Ringer, noch in den Top 10 auf den Plätzen 9 und 10, sorgten am Ende für ein sehr gutes Teamresultat. Deutschland mit Silber in der Teamwertung, also insgesamt die nächsten Medaillen für die Deutschen hier zum Auftakt des letzten Tages. Bei den Frauen siegte Alicia Vainio, die Finnin. Hier gab es mit Platz 16 für Laura Hottenrott das beste Resultat. Das Team wurde Fünfter.
1: Das waren die Nachrichten. Das Wetter in Norddeutschland. Neben vielen Wolken auch etwas Sonne und meist trocken, zur Ostsee hin zeitweise heiter, 20 bis 25 Grad. Morgen wechselnd bewölkt, einzelne Schauer oder Gewitter, später oft trocken mit Aufheiterungen, Höchstwerte 18 bis 22 Grad. Am Dienstag von Nordwesten her unbeständiger mit teils schauerartigem Regen, 18 bis 21 Grad. Und am Mittwoch viele Wolken und erneut schauerartiger, teils gewittriger Regen, 19 bis 23 Grad. Es ist 12.04 Uhr.
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1: Stau oder stockender Verkehr ab 3 Kilometern Länge. Wir haben 8 Meldungen. A1 Fehmarn Richtung Lübeck zwischen Scharbeutz und Seretz 8 Kilometer. A1 Lübeck Richtung Hamburg zwischen Kreuz Hamburg Ost und der Norderelbbrücke 9 Kilometer. A1 Osnabrück Richtung Bremen zwischen Dreieck Stur und Bremen Arsten 6 Kilometer. A7 Flensburg Richtung Hamburg zwischen Dreieck Hamburg Nordwest und Othmarschen 6 Kilometer. A7 Hamburg Richtung Hannover zwischen Dreieck Walsrode und Schwarmstedt 8 Kilometer. A7 Hannover Richtung Kassel zwischen Dreieck Hannover Süd und Derneburg-Salzgitter 12 Kilometer. A7 Kassel Richtung Hamburg zwischen Laatzen und Kreuz Hannover Ost 5 Kilometer. Und A19 Rostock Richtung Berlin zwischen Waren und Wittstock 10 Kilometer. Allen unterwegs wünschen wir eine gute Fahrt.
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6: Und da bin ich wieder, live Tennemann, und wir starten in diese schöne Schlagerstunde hier auf NDR Schlager im Norden zu Haus mit Ziff Inger, San Diego Train.

Ja, jetzt geht's wieder darum, dass die lieben Kleinen, unsere Erstklässler, ja, die müssen ja erstmal eingeschult werden. Sie hören NDR Schlager im Norden zu Hause und Schweizer war das eben mit 13 Tage. Aber das will ich doch noch loswerden. Ob Schreibwaren oder kleine Geschenke für die Schultüte zur Einschulung in Deutschland, da wollen viele Eltern und auch die Angehörigen, generell Oma, Opa und so weiter, den Erstklässlern den Schulstart versüßen. Und zwar, es wird jetzt ein Umsatz erwartet, nur in Sachen Einschulung von rund 770 Millionen Euro in Deutschland. Und das sind dann 6,2% mehr als im Vorjahr. Naja, ist ja vielleicht auch das eine oder andere ein bisschen teurer geworden. Ganz oben stehen übrigens in Sachen Schulstart und auch für die Schultüte Süßigkeiten mit 87%, gefolgt von Schulausstattungen wie Ranzen oder Federmappe oder Federmäppchen, je nachdem, das sind 75%. Und dann kommen auch noch Bücher und Schreibwaren. Aber keine Angst, Kuscheltiere sind auch dabei, mit knapp 30%. Ja, also unsere kleinen Schulanfänger, denen soll es an nichts fehlen.

Tanja Berg, ich hab dir nie den Himmel versprochen. Ein Schlager aus dem Jahre 1971. Ja, das kommt fast hin, vielleicht zwei, drei Jahre davor. Da war ich ja ein kleiner Knabe mit lockigem Haar, hätte ich fast gesagt, in der ersten Klasse. Und ich war schwer verliebt in Gabi. Ja, Gabi. Und die habe ich dann später wieder getroffen. Viele Jahre später, sie war dann verheiratet mit Bert aus der Parallelklasse. Aber das ist eine andere Geschichte. Man kann nicht alles im Leben haben. Und da fällt mir auch noch dieser Spruch ein, wenn es in Sachen Liebe, ja, da passt auch der nächste Titel, Handling und lang schon nimmer gesehen. Ja, aber da fällt mir ein, Jugendliebe. Jugendliebe ist, wenn das Herz rast, obwohl man nur nebeneinander im Bus sitzt und schwitzt.

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Wir haben ja in dieser Stunde schon, Sie hören in der Schlager im Norden zu Hause, das war natürlich die Palldauer, das will ich auch noch sagen, mit ihrem Düsseldorfer Girl 1999 eingespielt, produziert. Ja, aber wir haben ja in dieser Stunde so ein bisschen über die Einschulung gesprochen und die stehen ja wieder an, nicht? Überall in ganz Deutschland. Und ich hatte ja ein Problem, als ich eingeschult wurde. Ich habe ja Geburtstag an einem 3. September. Ich bin Jungfrau, aber eine richtige Jungfrau. Also ich habe an einem 3. September Geburtstag und genau an dem Tag wurde ich auch eingeschult. Und meine größte Sorge damals war, dass ich zu wenig Geschenke bekomme, wenn Geburtstag und Einschulung auf einen Tag, keine Angst, also das hat sich geregelt. Meine Mutter hat das wirklich organisiert und Oma und die ganze Familie, da war genug. Ja, da waren so viele Süßigkeiten unter uns. Mir war am Abend vom vielen Schokoladeessen richtig übel.

Dannyman, Sexy Hexy und das Ganze aus dem Jahre 1958. Wir spielen sie wirklich, die großen Hits der letzten Jahrzehnte. Man kann es nicht besser sagen, NDR Schlager im Norden zu Hause, gleich wieder Wetter und Verkehr und natürlich Nachrichten sowieso. Und dann haben wir in der nächsten Stunde, ich bin Leif Tennemann, der Neugierige, der immer in die nächsten Stunden schon mal so gerne hineinguckt. Ja, Vorfreude ist was Tolles. Das ist wie Ostern, Weihnachten und Geburtstag zusammen. Also was haben wir musikalisch? Michael Schanze, auf den können Sie sich freuen. Dann Udo Jürgens, mit dabei auch Kenny Rogers. Und Sie dürfen sich freuen auf Tanja Larsch, auf Christina Bach, auf Harry Belafonte und Irene Shear. Irene Shear, ja, die hat dann eine sehr eigene Theorie über schöne Männer. Was sie da denkt, das erfahren Sie in der nächsten Stunde hier auf NDR Schlager im Norden zu Haus.

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1: Um 13 Uhr mit Felix Sprung. Der große Waldbrand im Hohen Venn in Belgien an der Grenze zu Nordrhein-Westfalen bedroht auch Gebiete auf deutscher Seite. Allerdings breiten sich die Flammen nur langsam aus. Aus Köln Stefan Hase.
2: Zwischenzeitlich hatte man befürchtet, das Feuer könne sich gefährlich nah auf Monschau zubewegen. Wegen der drohenden starken Rauchentwicklung empfiehlt die Stadt Monschau seit heute Morgen den Einwohnern in einigen Stadtteilen dringend, ihre Häuser zu verlassen und sich bei Freunden oder Verwandten in Sicherheit zu bringen. Das gilt bis mindestens heute Nachmittag. Unterdessen gibt die Feuerwehr auf deutscher Seite aber leichte Entwarnung. Schon in der Nacht habe man einen Großteil der rund 90 Einsatzkräfte abgezogen und sei aktuell noch mit 20 Personen auf Reserve vor Ort. Also während auf belgischer Seite die Lage die Einsatzkräfte weiter in Atem hält, ist auf deutscher Seite inzwischen vorsichtiges Aufatmen angesagt.
1: Die Bundesministerinnen und Minister der SPD haben nach übereinstimmenden Medienberichten einen Aktionsplan zum Hitzeschutz vorgelegt. Demnach geht es unter anderem um Änderungen im Bauplanungsrecht und um den Schutz von Beschäftigten vor extremen Temperaturen. Außerdem soll die Klimaanpassung im Grundgesetz verankert werden, als Gemeinschaftsaufgabe mit neuen Kompetenzen für den Bund im Kampf gegen Dürre, Waldbrände oder Hochwasser. Grüne und Linke sind ebenfalls für eine Grundgesetzänderung. Im Bundestag wäre eine Zweidrittelmehrheit erforderlich. Immer mehr Syrer in Deutschland verlieren ihren Schutzstatus. Das geht aus einer Antwort der Bundesregierung auf eine Anfrage der Linksfraktion hervor. Aus Berlin Jan Zimmermann.
3: Das Bundesamt für Migration und Flüchtlinge hat im ersten Halbjahr mehr als 8.300 Fälle überprüft. In rund 23% der Fälle wurde der Schutzstatus aberkannt. Das ist ein deutlich höherer Prozentsatz als bei Prüfungen in den vergangenen beiden Jahren. 2025 hatten lediglich 3,7% der syrischen Geflüchteten ihren Schutzstatus verloren. Ein Jahr zuvor noch weniger. Der Hauptgrund für den starken Anstieg ist die veränderte Lage in Syrien. Nach Ansicht der Behörde hat sich diese verbessert.
1: In Ungarn sind bei einem Unfall eines polnischen Reisebusses 12 Menschen ums Leben gekommen. Fast 50 Reisende wurden nach Polizeiangaben verletzt. Demnach war der Bus in der Nacht etwa 140 Kilometer östlich von Budapest von der Fahrbahn abgekommen und in den Straßengraben gestürzt. Nach ersten Erkenntnissen der Polizei war der Fahrer am Lenkrad eingeschlafen. Er wurde festgenommen. Bei den Leichtathletik-Europameisterschaften in Großbritannien hat das deutsche Team eine weitere Goldmedaille geholt. Beim Marathon lief Amanal Petros mit einer EM-Rekordzeit von 2 Stunden, 9 Minuten und 11 Sekunden als erster durchs Ziel. Aus Birmingham Jens-Jörg Rieck.
4: Der Deutsche, der im vergangenen Jahr schon WM-Silber gewann, krönte sich über die Marathondistanz auf einem bergigen Zickzackkurs mit Gold und einer einsamen Leistung. Allein im Ziel setzte sich von der Spitzengruppe nach 1 Stunde und 20 Minuten ab und gewann vor Pietro Riva, dem Italiener, und Gasho Ayale, dem Israeli. Die anderen Deutschen, Samuel Fitwi und Richard Ringer, noch in den Top 10 auf den Plätzen 9 und 10, sorgten am Ende für ein sehr gutes Teamresultat. Deutschland mit Silber in der Teamwertung, also insgesamt die nächsten Medaillen für die Deutschen hier zum Auftakt des letzten Tages. Bei den Frauen siegte Alicia Vainio, die Finnin. Hier gab es mit Platz 16 für Laura Hottenrott das beste Resultat. Das Team wurde Fünfter.
1: Das waren die Nachrichten. Das Wetter in Norddeutschland. Neben vielen Wolken auch etwas Sonne und meist trocken. Zur Ostsee hin zeitweise heiter. 20 bis 25 Grad. Morgen wechselnd bewölkt, einzelne Schauer oder Gewitter. Später oft trocken mit Aufheiterungen. Höchstwerte 18 bis 22 Grad. Und am Dienstag von Nordwesten her unbeständiger. Mit teils schauerartigem Regen. 18 bis 21 Grad. Es ist 13.04 Uhr.
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1: Stau oder stockender Verkehr ab 5 Kilometern Länge. Wir haben 9 Meldungen. A1 Fehmarn Richtung Lübeck zwischen Scharbeutz und Seretz 8 Kilometer. A1 Lübeck Richtung Hamburg zwischen Kreuz Hamburg Ost und der Norderelbbrücke 9 Kilometer. A1 Osnabrück Richtung Bremen zwischen Dreieck Stur und Bremen Arsten 6 Kilometer. Die A2 Hannover Richtung Dortmund ist zwischen Feldheim und Porta Westfalica nach einem Unfall gesperrt, dadurch Stau ab Bad Eilsen. A7 Flensburg Richtung Hamburg zwischen Dreieck Hamburg Nordwest und Othmarschen 6 Kilometer. A7 Hamburg Richtung Hannover zwischen Dreieck Walsrode und Schwarmstedt 12 Kilometer. A7 Kassel Richtung Hannover zwischen Derneburg-Salzgitter und Hildesheim-Drispenstedt 6 Kilometer. A7 Hannover Richtung Flensburg zwischen Hamburg-Hausbruch und dem Elbtunnel auch 6 Kilometer. Und A19 Rostock Richtung Berlin zwischen Waren und Wittstock 10 Kilometer. Allen unterwegs wünschen wir eine gute Fahrt.
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6: Auf geht es in die nächste Schlagerstunde. Hier am Mikrofon begrüßt Sie Ihr Schlageronkel vom Dienst Live Tennemann. Und wir starten mit Udo Jürgens und einem Text, einem Titel, der mir persönlich immer wieder sehr gut gefällt, ein bisschen nachdenklich wirklich stimmt. Heute beginnt der Rest deines Lebens.

Michael Schanze, es ist morgen und ich liebe dich noch immer. War auch eine schöne Geschichte damals, dieser Titel, rein textlich, rein musikalisch vom Michael. So, gleich Kenny Rogers, Lucille und zwischendurch vielleicht mal einen guten Appetit hinaus ins Schlagerhörer- und Hörerinnenland. Wenn Sie noch beim Mittagessen oder erst recht jetzt beim Mittagessen sitzen, kann ja sein, dann sage ich guten Appetit, lassen Sie sich schmecken, was immer Sie auch auf dem Tisch haben, was immer bei Ihnen gerade gereicht wird. Da fällt mir noch dieser Spruch ein, den habe ich neulich bei uns in der Kantine, hatte einer so nicht aufgeschrieben und so an, neben die Kantine so rangepinnt und da stand wirklich zu lesen, der leckerste Salat ist immer noch der Schnitzel.

Tanja Lasch, Abenteuer, Lagerfeuer. Wer kennt es nicht? Also ich kenne es auf jeden Fall. Ferienlager, das war bei uns völlig normal. Regelmäßig bin ich dorthin gefahren, gern hingefahren. Und bei allen Talentewettbewerben dort im Ferienlager musste ich immer für die ganze Gruppe antreten, weil ich angeblich so lustig war. Aber ich habe dann wirklich auch abgeräumt, Preise und so weiter. Ich war wirklich in der Schule schon, ich muss es mal so ehrlich sagen, so eine Art Klassenclown. Ja, ich sag mal so, ich habe den Unterricht nicht gestört. Nein, ich habe ihn nur bereichert mit Comedy-Einlagen.

Harry Belafonte, Matilda, 1968. Und dann haben wir Matthias Reim, Die Sterne lügen. Ja, das ist so eine Sache mit den Sternbildern. Also es ist ja so paradox. Die passen vom Sternbild her nicht zusammen. Das hört man ja öfter. Und der Matthias besingt es ja auch gleich, warum das nicht sein soll, sein muss. Also mir fällt da ein, ich und meine Frau. Ja, also sie ist Fisch, ich bin Jungfrau und laut Horoskop geht das überhaupt nicht zusammen. Jungfrau und Fisch, das funktioniert überhaupt nicht. Ja, aber es funktioniert trotzdem. Und wissen Sie auch warum? Weil ich mache, was meine Frau sagt.

Ricky Shane, das war wirklich, ich mache keine Komplimente, damals auch eine schöne Nummer. 1969, ist das wirklich schon so lange her? Naja, so ist das, wenn man die schönsten Hits der letzten Jahrzehnte spielt, und das spielen wir hier auf NDR Schlager im Norden zu Hause, da ist dann ab und an so, dass man sagt, ja Mensch, ja stimmt, ja, ich kann mich erinnern, geht Ihnen vielleicht auch so, bin ich mir ganz sicher. NDR Schlager, und was haben wir da in der nächsten Stunde für Sie? Ich bin Leif Tennemann, der Mann mit den neugierigen Augen, und ich schaue rein, Michael Holm hätte ich für Sie. Tommy Steiner ist da mit dabei. Dann auch The Mamas and the Papas und Manuela, Wolfgang Ziegler und Uschi und Henry Valentino und natürlich auch noch Dirk Busch. Und der beschreibt eine, wie sage ich das? Ein bisschen Rätsel. Der beschreibt eine ganz besondere Liebe. Worum es da geht, das hören Sie in der nächsten Stunde hier auf NDR Schlager im Norden zu Hause.

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1: Um 14 Uhr mit Felix Sprung. Der Waldbrand im belgischen Naturschutzgebiet Hohes Venn wütet weiter. Allerdings breiten sich die Flammen derzeit offenbar nicht mehr Richtung Nordrhein-Westfalen aus. Aus Köln Stefan Hase.
2: Zwischenzeitlich hatte man befürchtet, das Feuer könne sich gefährlich nah auf Monschau zubewegen. Wegen der drohenden starken Rauchentwicklung empfiehlt die Stadt Monschau seit heute Morgen den Einwohnern in einigen Stadtteilen dringend, ihre Häuser zu verlassen und sich bei Freunden oder Verwandten in Sicherheit zu bringen. Das gilt bis mindestens heute Nachmittag. Unterdessen gibt die Feuerwehr auf deutscher Seite aber leichte Entwarnung. Schon in der Nacht habe man einen Großteil der rund 90 Einsatzkräfte abgezogen und sei aktuell noch mit 20 Personen auf Reserve vor Ort. Also während auf belgischer Seite die Lage die Einsatzkräfte weiter in Atem hält, ist auf deutscher Seite inzwischen vorsichtiges Aufatmen angesagt.
1: Die SPD-Ministerinnen und Minister in der Bundesregierung haben einem Medienbericht zufolge ein Aktionsprogramm gegen Hitze vorgeschlagen. Danach wollen sie unter anderem das Grundgesetz ändern, um Klimaanpassung zu einer Gemeinschaftsaufgabe von Bund, Ländern und Kommunen zu machen. Aus Berlin Jan Zimmermann.
3: Hitze, Dürre, Waldbrände und Niedrigwasser. Die Folgen des Klimawandels treffen die Menschen weltweit und immer häufiger auch in Deutschland, heißt es in einem vierseitigen Papier der SPD-Minister. Es enthält ein Dutzend Maßnahmen wie einen Hitzeaktionsplan, Änderungen im Bauplanungsrecht und den Schutz von Beschäftigten gegen extreme Temperaturen. Die Sozialdemokraten fordern auch, die Gemeinschaftsaufgabe Klimaanpassung und Naturschutz noch in dieser Wahlperiode im Grundgesetz zu verankern, also noch vor der nächsten Bundestagswahl 2029. Das sei wichtig als Rahmen, um Zuständigkeiten zu klären und die Finanzierung zu sichern. Die Grundgesetzänderung würde es dem Bund ermöglichen, Länder und Kommunen bei Maßnahmen zur Klimaanpassung konkret zu unterstützen.
1: Marokkanische Einsatzkräfte haben nahe der Grenze zur spanischen Exklave Ceuta fast 300 Menschen festgenommen. Die Behörden sprachen von einer Routinemaßnahme, um irreguläre Migration zu unterbinden. Einem Medienbericht zufolge kamen die Festgenommenen vor allem aus Ländern südlich der Sahara. Zuvor hatte es im Netz Falschmeldungen gegeben, dass die Grenze zu Ceuta am Samstag geöffnet wird. Vor rund zwei Wochen hatten Zehntausende Menschen versucht, von Marokko aus nach Ceuta und damit in die EU zu gelangen. Die meisten Migranten sind inzwischen nach Marokko zurückgebracht worden. Bei den Leichtathletik-Europameisterschaften in Großbritannien hat das deutsche Team eine weitere Goldmedaille geholt. Beim Marathon lief Amanal Petros mit einer EM-Rekordzeit von 2 Stunden, 9 Minuten und 11 Sekunden als erster durchs Ziel. Aus Birmingham Jens-Jörg Rieck.
4: Der Deutsche, der im vergangenen Jahr schon WM-Silber gewann, krönte sich über die Marathondistanz auf einem bergigen Zickzackkurs mit Gold und einer einsamen Leistung. Allein im Ziel setzte sich von der Spitzengruppe nach einer Stunde und 20 Minuten ab und gewann vor Pietro Riva, dem Italiener, und Gasho Ayale, dem Israeli. Die anderen Deutschen, Samuel Fitwi und Richard Ringer, noch in den Top 10 auf den Plätzen 9 und 10, sorgten am Ende für ein sehr gutes Teamresultat. Deutschland mit Silber in der Teamwertung, also insgesamt die nächsten Medaillen für die Deutschen hier zum Auftakt des letzten Tages. Bei den Frauen siegte Alicia Vainio, die Finnin. Hier gab es mit Platz 16 für Laura Hottenrott das beste Resultat. Das Team wurde Fünfter.
1: Das waren die Nachrichten. Das Wetter in Norddeutschland, neben vielen Wolken auch etwas Sonne und meist trocken, zur Ostsee hin zeitweise heiter, 20 bis 25 Grad. Morgen wechselnd bewölkt, einzelne Schauer oder Gewitter, später oft trocken mit Aufheiterungen, Höchstwerte 18 bis 22 Grad. Am Dienstag von Nordwesten her unbeständiger mit teils schauerartigem Regen, 18 bis 21 Grad, am Mittwoch 19 bis 23 Grad. Es ist 14.04 Uhr.
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1: Stau oder stockender Verkehr ab 5 Kilometern Länge. Wir haben 8 Meldungen. A1 Fehmarn Richtung Lübeck zwischen Scharbeutz und Seretz 8 Kilometer. A1 Lübeck Richtung Hamburg zwischen Kreuz Hamburg Ost und der Norderelbbrücke 9 Kilometer. A2 Hannover Richtung Dortmund zwischen Bad Eilsen Ost und Porta Westfalica 6 Kilometer. Dort ist wegen Bergungsarbeiten nur eine Spur frei. A7 Flensburg Richtung Hamburg zwischen Aufschlag und Kreuz Rendsburg 6 Kilometer. A7 Flensburg Richtung Hamburg zwischen Dreieck Hamburg Nordwest und Othmarschen 7 Kilometer Stau. Bitte weichen Sie nicht über das Stadtgebiet aus. A7 Hamburg Richtung Hannover zwischen Dreieck Walsrode und Schwarmstedt 12 Kilometer. A7 Kassel Richtung Hannover zwischen Derneburg-Salzgitter und Hildesheim-Drispenstedt 6 Kilometer. Und A7 Hannover Richtung Flensburg zwischen Hamburg-Hausbruch und dem Elbtunnel auch 6 Kilometer. Allen unterwegs wünschen wir eine gute Fahrt.
0: 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Guten
6: Tag. Hallo, ich begrüße Sie auch in dieser Schlagerstunde. Ich bin Leif Tennemann und wir starten mit Michael Holm. Da können Sie jetzt alle mitsingen, es ist ein ganz, ganz schwerer Text. Wie der Sonnenschein. Schalalalala, oh, oh. Aus dem Jahre 1970. Los geht's.

Tommy Steiner, Parlez-vous français? Das war 1987, Sie hören NDR Schlager im Norden zu Haus. Wir haben Sommerzeit, wir haben richtig schöne Sommerzeit. Und ich habe mal so geguckt, Baden, Baderegeln. Also was ist so weltweit badetechnisch überhaupt erlaubt? Was darf man? Also zum Beispiel in Japan, da sind Tätowierungen nicht verboten am Strand. Aber an vielen Stränden sind sie eher unerwünscht. Hintergrund ist die historische Verbindung von Tattoos zur Kriminalität. Also Strandaufsicht oder Sicherheitskräfte können Tätowierte sogar auffordern, ihre Tattoos zu bedecken oder sogar den Strand zu verlassen. Andere Länder, andere Sitten.

Ach ja, legendäre Nummer. Uschi und Henry Valentino und im Wagen vor mir. 1977, ein Titel, den wirklich über Jahre, Jahrzehnte alle mitsingen konnten und mitsingen können und der heute noch auf den Tanzflächen für Furore sorgt. Ja, und dann haben wir gleich Patrick Lindner. Bring mir die Sonne wieder zurück. Naja, noch haben wir ja Sonne, nicht? Wir sind ja im Sommer, lieber Patrick, aber egal. Wir haben ja in dieser Stunde so ein bisschen so einen Blick auf Baderegeln, verrückte Baderegeln. Und wie wär's zum Beispiel in Dubai? Da ist Küssen in der Öffentlichkeit ja verboten. Und kann bis zu 250 Euro Strafe kosten. Und da darf man auch am Strand, also nicht einander und so weiter, nicht? In Spanien, da kann das auch passieren. Da kann es nämlich richtig teuer werden, wenn man in der Öffentlichkeit, also sich näher kommt am Strand, so Bussi-Bussi und man streichelt und hast du nicht, dann kann das schon mal zwischen 100 und 600 Euro Bußgeld stellenweise bis zu 3.000 Euro kosten. Nur weil du sagst, Schatz, ich hab dich lieb und unterstreichst das mit einem innigen Kuss. Das war dann der teuerste Kuss eures Liebeslebens.

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Pussycat Georgie von 1976 und gleich einer der ganz, ganz großen Interpreten, Engelbert, und The Spanish Night is Over, einer seiner wirklich großen Hits. Und der Engelbert ist mittlerweile ja 90 Jahre jung und er hat versucht, ein bisschen weniger zu arbeiten, aber da ist er fast rammdösig geworden und da hat irgendwann jetzt gesagt, nein, es reicht. Trotz seines Alters denkt der King of Romans nicht an den Ruhestand. Abgesehen von der Pandemie hat er wirklich jedes Jahr auf der Bühne immer gestanden und er gibt jetzt auch noch knapp 50 Konzerte im Jahr, weil er einfach sagt, ohne die Musik, ohne die Auftritte, da würde ich die Wände hochgehen. Also hat er seinen Manager angewiesen, buch bitte weiter und buch bitte meine nächste Tour. Kompliment, lieber Engelbert, und beste Gesundheit. Er hat immerhin noch in jedem Jahr 50 Auftritte. Das musst du erstmal schaffen. Hier ist Engelbert, The Spanish Night is Over.

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Hildegard Knef, für mich soll's rote Rosen regnen. Und das Ganze hier auf NDR Schlager im Norden zu Haus. Gleich wieder Nachrichten, Wetter und Verkehr und dann wieder tolle Musik in der nächsten Stunde. Ich bin live Tennemann und ich bin ja so schrecklich neugierig. Was haben wir? Nein, ich will Sie auch ein bisschen. Also wenn Sie jetzt schnell um die Ecke gehen und wenn Sie in die Küche schnell huschen wollen, gleich geht's musikalisch weiter. Seien Sie rechtzeitig wieder am Apparat. Denn wir haben dann hier bei uns zum Beispiel Isabel Varell, Roger Whittaker. Wir haben auch François Hardy, Nicole ist mit dabei und Peter Orloff und die Nockis sowieso und natürlich Juliane Werding oder Rita Pavone und Ralf Bendix. Der, tja, der hat dann so eine Art Kleinkind-Tanz. Also, oder sowas ähnliches. Bleiben Sie dran, erfahren Sie es ganz genau hier auf NDR Schlager im Norden zu Hause.

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1: Um 15 Uhr mit Felix Sprung. Der Waldbrand im belgischen Naturschutzgebiet Hohes Venn wütet weiter. Allerdings breiten sich die Flammen derzeit offenbar nicht mehr Richtung Nordrhein-Westfalen aus. Aus Köln Stefan Hase.
2: Zwischenzeitlich hatte man befürchtet, das Feuer könne sich gefährlich nah auf Monschau zubewegen. Wegen der drohenden starken Rauchentwicklung empfiehlt die Stadt Monschau seit heute Morgen den Einwohnern in einigen Stadtteilen dringend, ihre Häuser zu verlassen und sich bei Freunden oder Verwandten in Sicherheit zu bringen. Das gilt bis mindestens heute Nachmittag. Unterdessen gibt die Feuerwehr auf deutscher Seite aber leichte Entwarnung. Schon in der Nacht habe man einen Großteil der rund 90 Einsatzkräfte abgezogen und sei aktuell noch mit 20 Personen auf Reserve vor Ort. Also während auf belgischer Seite die Lage, die Einsatzkräfte weiter in Atem hält, ist auf deutscher Seite inzwischen vorsichtiges Aufatmen angesagt.
1: Die Bundesministerinnen und Minister der SPD haben einen Aktionsplan zum Hitzeschutz vorgelegt. Dabei geht es unter anderem um Änderungen im Bauplanungsrecht und um den Schutz von Beschäftigten vor extremen Temperaturen. Außerdem soll die Klimaanpassung im Grundgesetz verankert werden, als Gemeinschaftsaufgabe mit neuen Kompetenzen für den Bund im Kampf gegen Dürre, Waldbrände oder Hochwasser. Grüne und Linke sind ebenfalls für eine Grundgesetzänderung. Im Bundestag wäre eine Zweidrittelmehrheit erforderlich. Deshalb hängt eine Änderung von der Union ab, die das Vorhaben ablehnt. Russland und die Ukraine haben in der Nacht und heute früh erneut schwere gegenseitige Angriffe gemeldet. Nach Angaben des ukrainischen Präsidenten Selenskyj waren vor allem die Hauptstadt Kiew, die südliche Industriestadt Kryvyi Rih und Sumy im Nordosten des Landes Ziel des russischen Militärs. Insgesamt seien 3 Menschen getötet und mehr als 20 verletzt worden. Auch Russland meldet 3 Tote. Landesweit seien über 800 ukrainische Drohnen abgeschossen worden. In Hamburg-Harburg ist gestern Abend ein ehemaliges Hotel abgebrannt. Mehr als 200 Feuerwehrleute waren im Einsatz, konnten das Gebäude aber nicht mehr retten. Brandermittler prüfen, ob es absichtlich angezündet worden ist. In dem stillgelegten Hotel in der Nähe des Wildparks Schwarze Berge hatte es in der Vergangenheit immer wieder Brände gegeben, zuletzt im März. Es galt als sogenannter Lost Place, also verlorener Ort, und war Anziehungspunkt für Fotografen. Bei den Leichtathletik-Europameisterschaften in Großbritannien hat das deutsche Team eine weitere Goldmedaille geholt. Beim Marathon lief Amanal Petros mit einer EM-Rekordzeit von 2 Stunden, 9 Minuten und 11 Sekunden als erster durchs Ziel. Aus Birmingham Jens-Jörg Rieck.
3: Der Deutsche, der im vergangenen Jahr schon WM-Silber gewann, krönte sich über die Marathondistanz auf einem bergigen Zickzackkurs mit Gold und einer einsamen Leistung. Allein im Ziel setzte sich von der Spitzengruppe nach 1 Stunde und 20 Minuten ab und gewann vor Pietro Riva, dem Italiener, und Gasho Ayale, dem Israeli. Die anderen Deutschen, Samuel Fitwi und Richard Ringer, noch in den Top 10 auf den Plätzen 9 und 10, sorgten am Ende für ein sehr gutes Teamresultat. Deutschland mit Silber in der Teamwertung, also insgesamt die nächsten Medaillen für die Deutschen hier zum Auftakt des letzten Tages. Bei den Frauen siegte Alicia Vainio, die Finnin. Hier gab es mit Platz 16 für Laura Hottenrott das beste Resultat. Das Team wurde Fünfter.
1: Das waren die Nachrichten. Das Wetter in Norddeutschland. Neben vielen Wolken auch etwas Sonne und meist trocken bei 20 bis 25 Grad. In der Nacht wechselnd bewölkt und später von Nordwesten her Schauer, vereinzelt gewittrig, 16 bis 11 Grad. Morgen weiterhin wechselnd bewölkt und vereinzelt Schauer oder Gewitter, im Tagesverlauf oft trocken mit Aufheiterungen, 18 bis 22 Grad. Und am Dienstag unbeständig mit teils schauerartigem Regen, 18 bis 21 Grad. Es ist 15.04 Uhr.
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1: Mit zunächst einer Warnmeldung. Achtung bitte, Falschfahrer auf der A19 Rostock Richtung Berlin. Zwischen Rostock Nord und Rostock Süd kommt Ihnen ein Falschfahrer entgegen. Fahren Sie bitte äußerst rechts und überholen Sie nicht. Auf der A19 Rostock Richtung Berlin ist zwischen Rostock Nord und Rostock Süd ein Falschfahrer unterwegs. Bitte Vorsicht in beiden Richtungen. Und jetzt Stau oder stockender Verkehr ab 5 Kilometern Länge. Wir haben 8 weitere Meldungen. A1 Fehmarn Richtung Lübeck zwischen Scharbeutz und Sereetz 8 Kilometer. A1 Lübeck Richtung Hamburg zwischen Kreuz Hamburg Ost und der Norderelbbrücke 9 Kilometer. A1 Bremen Richtung Osnabrück zwischen Uphusen, Bremen-Marndorf und Arsten 5 Kilometer. A2 Hannover Richtung Dortmund zwischen Bad Eilsen und Porta Westfalica 9 Kilometer. A7 Flensburg Richtung Hamburg zwischen Dreieck Hamburg Nordwest und Othmarschen 7 Kilometer Stau. Bitte weichen Sie nicht über das Stadtgebiet aus. A7 Hamburg Richtung Hannover zwischen Bad Fallingbostel und Schwarmstedt 12 Kilometer. A7 Kassel Richtung Hannover zwischen Derneburg-Salzgitter und Hildesheim-Drispenstedt 6 Kilometer. Und A7 Hannover Richtung Flensburg zwischen Hamburg-Heimfeld und dem Elbtunnel 8 Kilometer. Allen unterwegs wünschen wir eine gute Fahrt.
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5: Hallo, herzlich willkommen auch in dieser Stunde hier am Schlagermikrofon. Ihr Schlageronkel vom Dienst, Leif Tennemann. Und wir haben jetzt einen schönen Start in diese Stunde, in diese Schlagerstunde aus dem Jahre 1983. Judy Paul und Ingrid Peters mit Viva la Mama.

Adam und Eve, das Ganze hier bei uns, Laola aus dem Jahre 1977, NDR Schlager im Norden zu Hause und gleich Ralf Bendix, der hätte heute Geburtstag, den 102. Wohlgemerkt, er ist ja gestorben 2014 in der Schweiz damals, aber er hätte heute wirklich den 102. Und was die wenigsten wissen, er ist ja ein studierter Jurist und Volkswirt, hat promoviert einen Doktortitel und er hat seinerzeit mal den Heino entdeckt. Ja, den hat er richtig produziert und entdeckt und die ersten Schritte ist Heino an der Hand sozusagen von Ralf Bendix gegangen. Wir hören jetzt gleich einen, wenn nicht vielleicht sogar den ganz, ganz großen Titel, den Erfolgstitel von Ralf Bendix, der da hieß und immer noch heißt und wirklich richtig toll ist und lustig. Hier ist der Babysitter Boogie.

Isabel Varell. Sie hören NDR Schlager im Norden zu Hause. Es ist Sommer und in diesen Minuten, in den letzten ein, zwei Stunden, habe ich hier so ein bisschen die Baderegeln der Welt mir angeguckt. Was darf man nicht? Was ist verrückterweise vielleicht verboten? Also ich habe hier zum Beispiel gefunden, am Strand von Cape May im US-Bundesstaat New Jersey, da dürfen Badeanzüge und Bikinis, halten sich fest, nur zwischen 7 Uhr und 19 Uhr getragen werden. Außerhalb dieser Zeit ist normale Kleidung am Strand vorgeschrieben. Und in Städten wie dem italienischen Sorrent, da kann ein Spaziergang nur in Badekleidung, ich sag mal so über die Strandpromenade, bis zu 500 Euro teuer werden. Na, da bleibe ich aber doch lieber am Strand liegen, so in meiner Strandburg oder so am Wasser oder überhaupt. Das ist teuer. 500 Euro. Wie viel Eis könnte man dafür essen?

NDR Schlager im Norden zu Hause. Sie haben vielleicht schon Urlaub gehabt oder Sie sind gar nicht groß weggefahren oder Sie wohnen einfach am Strand. Dann seien Sie froh, dass es, denke ich mal, hier in Deutschland geschieht. Vermute ich mal, denn da sind die Regeln ja wirklich überschaubar. Wie verhalte ich mich richtig am Strand? Also da gibt es schon andere Gegenden in der Welt. Zum Beispiel ein kühles Bier am Strand. Das ist am berühmten Bondi Beach in Sydney völlig tabu. Der Stadtrat hat nämlich Alkohol verboten, um antisoziales Verhalten einzudämmen. Und am Strand von Del Mar bei San Diego, da dürfen die Löcher im Sand nicht tiefer als 60 Zentimeter sein. Und jetzt halten Sie sich fest, da gibt es wirklich eine Strandpolizei, die über den Strand geht und die Tiefe der Löcher nachmisst. Die Welt ist verrückt. Sie hören NDR Schlager im Norden zu Hause.

Rita Pavone, wenn ich ein Junge wäre, aus dem Jahre 1963, und dann gleich eine ganz aktuelle Geschichte, Klaus Beyer und Einfach los. Tja, was haben wir in der nächsten Stunde? Natürlich Musik, Sie wissen das, richtig tolle Musik in meiner letzten Moderationsstunde am heutigen Sonntag, an diesem 16. August. Und da ist dann zu hören zum Beispiel Mel Jersey, und wir haben auch den Fernando Express, Vicky Leandros, Rocco Granata und Marianne Rosenberg, die eine wichtige Feststellung trifft. Welche das ist, das Sie wissen es wirklich, ja, das hören Sie natürlich in der nächsten Stunde hier auf NDR Schlager im Norden. Zu Hause.

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1: Um 16 Uhr mit Felix Sprung. Der Waldbrand im belgischen Naturschutzgebiet Hohes Venn breitet sich offenbar derzeit nicht mehr Richtung Nordrhein-Westfalen aus. Zwischenzeitlich hatte man befürchtet, das Feuer könnte die deutsche Stadt Monschau in der Nähe des Brandgebiets gefährden. Aus der NDR-Nachrichtenredaktion Mareike Markosch.
2: Eine Sprecherin von Monschau sagte am Mittag, aktuell seien keine Evakuierungen geplant. Vor Ort beobachtet die Feuerwehr mit 20 Einsatzkräften die Lage. Allerdings wird den Bewohnerinnen und Bewohnern einiger Stadtteile empfohlen, ihre Häuser und Wohnungen zu verlassen. Der Rauch von dem Großfeuer im Hohen Venn könnte die Gesundheit belasten. In Belgien ist die Lage weiterhin sehr schwierig. Das Feuer breitet sich in einer Gegend aus, in der die Feuerwehr nur sehr schwer vordringen kann. Die Flammen haben schon rund 30 Quadratkilometer im Naturschutzgebiet Hohes Venn zerstört.
1: Die Bundesministerinnen und Minister der SPD haben einen Aktionsplan zum Hitzeschutz vorgelegt. Dabei geht es unter anderem um Änderungen im Bauplanungsrecht und um den Schutz von Beschäftigten vor extremen Temperaturen. Außerdem soll die Klimaanpassung im Grundgesetz verankert werden, als Gemeinschaftsaufgabe mit neuen Kompetenzen für den Bund im Kampf gegen Dürre, Waldbrände oder Hochwasser. Grüne und Linke sind ebenfalls für eine Grundgesetzänderung. Im Bundestag wäre eine Zweidrittelmehrheit erforderlich. Deshalb hängt eine Änderung von der Union ab, die das Vorhaben ablehnt. In diesem Jahr bieten deutlich weniger Betriebe Ausbildungsplätze an. Nach Angaben der Bundesagentur für Arbeit waren es rund 430.000 Betriebe und damit etwa 9% weniger als 2025. Die Chefin der Bundesagentur für Arbeit Nahles sprach im Deutschlandfunk von einer beunruhigenden Entwicklung. Insgesamt würden nur noch 55% der Betriebe in Deutschland Nachwuchskräfte ausbilden. Auf Sylt geht heute das Punk-Protestcamp offiziell zu Ende. Rund 4 Wochen lang haben Punks aus ganz Deutschland auf der sogenannten Festwiese in Tinnum nahe dem Flughafen gecampt. Zeitweise waren es rund 200 Zelte. Nach Angaben des Veranstalters, Aktion Sylt, zählen zu den Grundsätzen des Camps Solidarität und Kapitalismuskritik. Der Kreis Nordfriesland zieht eine positive Bilanz. Die Auflagen seien eingehalten worden. Dazu gehörte unter anderem, dass die Punks ihren Müll entsorgen. Es ist der 5. Punk-Sommer in Folge auf der nordfriesischen Insel. In der 2. Fußball-Bundesliga hat der VfL Wolfsburg das Niedersachsen-Duell gegen Hannover 96 mit 1:0 gewonnen. Fabian Reese verwandelte einen Elfmeter in der 86. Minute zum Sieg. Aus Hannover Michael Augustin.
3: Wolfsburg vor allen Dingen in der Phase davor, in der zweiten Halbzeit harmlos. Im ersten Durchgang gab es noch Möglichkeiten. Die beste vergab Gerhard. Hannover hätte treffen können, bevor es zu diesem Strafstoßpfiff kam. Ein Kopfball von Hugonet war gefährlich. Pichler vergab die beste Möglichkeit. Aber am Ende schleichen die 96er zum zweiten Mal als Verlierer vom Platz in dieser noch jungen Zweitligasaison. Wolfsburg feiert den ersten Saisonsieg.
1: Und in den beiden anderen Zweitliga-Begegnungen gewann Dresden mit 1:0 gegen Darmstadt. Bielefeld setzte sich mit 3:0 gegen Cottbus durch. Das waren die Nachrichten. Das Wetter in Norddeutschland. Neben vielen Wolken auch etwas Sonne und meist trocken bei 20 bis 25 Grad. In der Nacht wechselnd bewölkt und später von Nordwesten her Schauer, vereinzelt gewittrig, 16 bis 11 Grad. Morgen weiterhin wechselnd bewölkt und vereinzelt Schauer oder Gewitter. Im Tagesverlauf oft trocken mit Aufheiterungen, 18 bis 22 Grad. Und am Dienstag unbeständig mit teils schauerartigem Regen, 18 bis 21 Grad. Mittwoch 19 bis 23 Grad. Es ist 16.04 Uhr.
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1: Stau oder stockender Verkehr ab 3 Kilometern Länge. Wir haben noch 4 Meldungen. A1 Lübeck Richtung Hamburg zwischen Hamburg-Ögendorf und der Norderelbbrücke 9 Kilometer. A1 Bremen Richtung Osnabrück zwischen Obhusen, Bremen-Marndorf und Arsten 5 Kilometer. A7 Flensburg Richtung Hamburg zwischen Dreieck Hamburg-Nordwest und Othmarschen 7 Kilometer Stau. Bitte weichen Sie nicht über das Stadtgebiet aus. Und A7 Hannover Richtung Flensburg zwischen Hamburg-Heimfeld und dem Elbtunnel 8 Kilometer stockend. Allen unterwegs wünschen wir eine gute Fahrt.
0: 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Guten
5: Auf geht es in meine letzte Moderationsstunde am heutigen Sonntag und wir starten mit Mel Jersey. Ich bin Leif Tennemann und wir starten mit Mel Jersey und ich sitze zwischen zwei Stühlen. Das singt der Mel, nicht ich.

Der Fernando-Express, solang mein Herz noch schlägt. So, und dann haben wir jetzt gleich Rocco Granata, Buonanotte Bambino. Eine tolle Nummer, 1963. Oh, ja, das ist auch schon wieder 3 Tage her. Und er ist heute das Geburtstagskind, denn er wird 88 Jahre jung, der Rocco Granata. Ein Schlagersänger, ein Entertainer, ein Schauspieler. Und bekannt ist er ja wirklich auch geworden mit seinem Marina-Titel. Aber jetzt, wie gesagt, für den Rocco und für alle, die heute Geburtstag haben, und das muss ich an der Stelle mal sagen, einen herzlichen Glückwunsch. Und wenn wir schon mal dabei sind, der Rocco Granata, der lebt heute in Antwerpen mit seiner Ehefrau. Dort spielt er Golf und tritt ab und an so in Fernseh-Oldie-Shows nochmal auf. Aber naja, ich meine, mit 88 darf man noch ein bisschen ruhiger treten. Hier ist er, Buonanotte Bambino.

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Jetzt habe ich gerade mit Schrecken, Sie hören NDR Schlager am Norden zu Hause, ich bin Leif Tennemann. Jetzt habe ich vergessen, in der letzten Stunde mein Kuchen-Überraschungspaket zu öffnen. Da können Sie mal sehen, wie ich gefangen bin von unserer tollen Musik. Habe ich vergessen, aber das Paket ist da und wissen Sie was? Ich öffne das jetzt erst einmal. Und was ich jetzt nicht schaffe hier im Studio, das kann ich ja dann mitnehmen und im Auto vielleicht auch noch ein bisschen essen. Also ich öffne das mal für alle, die es nicht wissen, wie es funktioniert. Ich kriege immer von zu Hause ein Kuchenüberraschungspaket mitgeschickt. Ich weiß nicht, was drin ist. Meine Lieben zu Hause überraschen mich und ich staune dann hinterher. Ich mach's mal auf. Und das Schöne ist, sie haben es wirklich gut. Also so, es ist wirklich das Wort Max hier. Also wie sie das ja, aber so sieht es gut aus. So sieht es gut aus. Und was haben wir da? Kuchen, ja, ach, richtig schöne Streusel, Kuchen. So ein bisschen unten so mit Sahne drin. Das sieht schon gut aus. Ah, ich muss mich gleich drum kümmern. Da fällt mir ein, Kuchen, das sollte man sich wirklich merken. Kuchen hat nur wenig Vitamine. Deshalb muss man viel von dem Kuchen essen.

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1: Merv Kempfert gehört zu den großen Orchesterchefs des 20. Jahrhunderts. Seine Liebe zur Musik hat der Hamburger einem Unfall zu verdanken. Als Sechsjähriger wurde er von einem Taxi angefahren. Vom Schmerzensgeld kaufte die Mama ein gebrauchtes Klavier. Es sollte sich bezahlt machen. Der kleine Fips, wie er genannt wurde, übte fleißig und besuchte später die Musikschule. Bereits 1959 arrangierte und produzierte er den ersten großen Hit für Freddie Quinn.
2: Und das war die Gitarre und das Meer. Und der Arrangeur war Bert Kempfert.
3: Jimmy wollte ein Mädchen lieben.
1: Der Startschuss. Bert Kempfert war vom Erfolg infiziert. Die Ideen für seine Melodien holte er sich in der Abgeschiedenheit.
4: Ich habe ein kleines Wochenendhaus in Hamburg an einem See. Das ist sehr ruhig und da ziehe ich mich dann sehr oft zurück, wenn es wieder so weit ist, dass eine neue Platte fällig ist.
1: Und seine Musik traf den Zeitgeist, besonders in Amerika.
4: Ich kann es genau auch nicht sagen, warum das so ist, aber ich nehme das auf, was ich möchte, was mir Spaß macht. Und das mögen die Leute in Amerika anscheinend.

0: El Martino, Nat King Cole, alle wollten die Melodien von Big Bird aus Germany. 1966 gewann Bert Kaempfert als erster deutscher Musiker sogar den Goldenen Globus.
1: Er wird verliehen von der internationalen Presse in Hollywood. Einmal für den besten Film des Jahres, für den besten Schauspieler, dann für die beste Filmmusik und für den Schlager des Jahres, der aus einem Film stammt.
0: Später wurde dieser Filmschlager neu aufgenommen und ein Welthit.
2: Strangers in the night, exchanging glances, wandering in the night.
1: Wie viel verkauft worden sind, kann ich nicht annähernd sagen. Aber ich glaube, es gibt über 200 verschiedene Fassungen.
0: Bert Kaempfert hat mit Elvis und den Beatles zusammengearbeitet. Er verzauberte das britische Publikum mit seinem Orchester in der Royal Albert Hall. 1993, 13 Jahre nach seinem viel zu frühen Tod, wurde Bert Kaempfert posthum in die Hall of Fame der Songwriter aufgenommen.

Roland Kaiser, manchmal möchte ich schon mit dir. So, das war 1982. Und gleich haben wir Roy Orbison und Oh Pretty Woman. Und wir haben auch noch eine Baderegel. Die will ich noch ganz schnell loswerden. Wirklich, es ist ja meine letzte Moderationsstunde heute. Aber hier an diesem Sonntag passen Sie auf. Und zwar, da habe ich wirklich gestaunt, im spanischen Vigo, da kostet das Urinieren am Strand oder im Meer bis zu 750 Euro. Das musst du dir mal vorstellen. Im Meer, also am Strand kriege ich ja noch mit, aber im Meer, wie wollen die das feststellen, dass da selbiges geschieht? Haben die da so eine Art Strandpolizei, die vielleicht mit Taucherbrille und Schnorchel so im Wasser so langschwimmt und sagt, ha, da tut es und dann wird abkassiert? Das ist eine Frage, die mich jetzt beschäftigt. Und solange jetzt gleich Roy Orbison singen wird, muss ich darüber nachdenken.

So, das war's für mich am heutigen Sonntag, an diesem 16. August. Bei uns hier auf NDR Schlager geht's natürlich weiter mit tollen Schlagerklängen. Sie wissen es, 7 Tage die Woche, 24 Stunden rund um die Uhr, beste Schlagermusik. Gleich bei uns der ARD Schlagerabend und das war's für mich. Ich darf Ihnen schon mal einen tollen Sonntag wünschen, einen tollen Start in die neue Woche. Ich bin Leif Tennemann und mein Motto gilt, bleiben oder werden Sie gesund. Man hört sich.

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1: Um 17 Uhr mit Matthias Becker. SPD-Chef Lars Klingbeil wirbt in seiner eigenen Partei für den Regierungskurs. Der Vizekanzler sagte bei einer Veranstaltung in Hasloch in Rheinland-Pfalz, man habe seit 4,5 Jahren kein Wirtschaftswachstum, tausende Stellen würden abgebaut, da könne man sich als Sozialdemokrat nicht zurücklehnen und nichts machen. Man müsse Kompromisse schließen. An der SPD-Basis hatte zuletzt die Kritik an Klingbeil und der Co-Vorsitzenden Bärbel Bass massiv zugenommen. Hintergrund sind sinkende Umfragewerte. Die Lage im belgischen Waldbrandgebiet im Hohen Venn nahe der deutschen Grenze ist unklar. Wie eine Sprecherin der Grenzstadt Monschau mitteilte, sind Vertreter der Feuerwehr zu dem Gebiet gefahren, um die Situation vor Ort genauer einschätzen zu können. Danach gäbe es eine neue Lagebesprechung. Nicht ausgeschlossen ist eine Evakuierung mehrerer Ortsteile. In Deutschland gab es an diesem Wochenende mehrere Waldbrände, darunter bei Hürtgenwald in der Eifel, in Thüringen, Rheinland-Pfalz, Bayern und Niedersachsen. Auch in Griechenland gibt es Waldbrände. Auf der Insel Salamis nahe Athen kamen dabei 2 Menschen ums Leben. Die Unionsfraktion im Bundestag hat zurückhaltend auf Forderungen nach einer Grundgesetzänderung für den Hitzeschutz reagiert. Unionsfraktionsvize Klaus Mack sagte der Nachrichtenagentur AFP, erst ein konkreter Vorschlag könne zeigen, ob eine Grundgesetzänderung dafür sinnvoll sei. Eine Verfassungsänderung müsse einen Mehrwert bringen. Die Union sieht unter anderem bei der Finanzierung und den Zuständigkeiten Klärungsbedarf. Die Bundesminister der SPD unterstützten den Vorschlag von Umweltminister Carsten Schneider, den Hitzeschutz im Grundgesetz zu verankern. Am letzten Tag der Leichtathletik-EM in Birmingham hat Amanal Petros Gold im Marathon gewonnen. Der deutsche Rekordhalter brauchte für die Strecke gut 2 Stunden und 9 Minuten, eine Rekordzeit für Europameisterschaften. Silber ging an Italien, Bronze an Israel. Samuel Fitwi belegte als zweitbester deutscher Läufer Platz 9, Richard Ringer wurde 10. In der 2. Fußball-Bundesliga hat Dresden seinen ersten Saisonsieg eingefahren. Die Sachsen bezwangen im eigenen Stadion Darmstadt mit 1:0. Wegen einer gelb-roten Karte war Dresden ab der 71. Minute in Überzahl. Weiter spielten Hannover-Wolfsburg 0:1, Bielefeld-Cottbus 3:0. Das waren die Nachrichten.
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1: Um 18 Uhr mit Matthias Becker. SPD-Chef Lars Klingbeil wirbt in seiner eigenen Partei für den Regierungskurs. Der Vizekanzler sagte bei einer Veranstaltung in Hasloch in Rheinland-Pfalz, man habe seit 4,5 Jahren kein Wirtschaftswachstum, tausende Stellen würden abgebaut. Da könne man sich als Sozialdemokrat nicht zurücklehnen und nichts machen. Man müsse Kompromisse schließen. An der SPD-Basis hatte zuletzt die Kritik an Klingbeil und der Co-Vorsitzenden Bärbel Baas massiv zugenommen. Hintergrund sind sinkende Umfragewerte. Der Stendaler AfD-Europaabgeordnete Arno Bausemer ist offenbar alkoholisiert am Steuer erwischt worden. Nach übereinstimmenden Medienberichten wurde der 43-Jährige am Freitag bei einer Verkehrskontrolle angehalten. Wie die Volksstimme schreibt, wurden dabei 1,2 Promille Atemalkohol festgestellt. Erst am Donnerstag soll Bausemer 2 Jugendliche mit einem Baseballschläger verfolgt und einen von ihnen verletzt haben. Die Jungen hatten ein AfD-Banner zerschnitten. Die Lage im belgischen Waldbrandgebiet im Hohen Venn nahe der deutschen Grenze ist unklar. Wie eine Sprecherin der Grenzstadt Monschau mitteilte, sind Vertreter der Feuerwehr zu dem Gebiet gefahren, um die Situation vor Ort genauer einschätzen zu können. Danach gäbe es eine neue Lagebesprechung. Nicht ausgeschlossen ist eine Evakuierung mehrerer Ortsteile. Der Waldbrand in Hürtgenwald in der Eifel ist nach Angaben des Landrats inzwischen unter Kontrolle. Weitere Brände gab es an diesem Wochenende in Thüringen, Rheinland-Pfalz, Bayern und Niedersachsen. Auch in Griechenland gibt es Waldbrände. Auf der Insel Salamis nahe Athen kamen dabei 2 Menschen ums Leben. Die Unionsfraktion im Bundestag hat zurückhaltend auf Forderungen nach einer Grundgesetzänderung für den Hitzeschutz reagiert. Unionsfraktionsvize Klaus Mack sagte der Nachrichtenagentur AFP, erst ein konkreter Vorschlag könne zeigen, ob eine Grundgesetzänderung dafür sinnvoll sei. Eine Verfassungsänderung müsse einen Mehrwert bringen. Die Union sieht unter anderem bei der Finanzierung und den Zuständigkeiten Klärungsbedarf. Die Bundesminister der SPD unterstützen den Vorschlag von Umweltminister Carsten Schneider, den Hitzeschutz im Grundgesetz zu verankern. In der 2. Fußball-Bundesliga hat Dresden seinen ersten Saisonsieg eingefahren. Die Sachsen bezwangen im eigenen Stadion Darmstadt mit 1:0. Wegen einer gelb-roten Karte war Dresden ab der 71. Minute in Überzahl. Weiter spielten Hannover-Wolfsburg 0:1 und Bielefeld-Cottbus 3:0. Das waren die Nachrichten.
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1: Um 19 Uhr mit Matthias Becker. SPD-Chef Lars Klingbeil wirbt in seiner eigenen Partei für den Regierungskurs. Der Vizekanzler sagte bei einer Veranstaltung in Hasloch in Rheinland-Pfalz, man habe seit 4,5 Jahren kein Wirtschaftswachstum, tausende Stellen würden abgebaut. Da könne man sich als Sozialdemokrat nicht zurücklehnen und nichts machen. Man müsse Kompromisse schließen. An der SPD-Basis hatte zuletzt die Kritik an Klingbeil und der Co-Vorsitzenden Bärbel Baas massiv zugenommen. Hintergrund sind sinkende Umfragewerte. Der Stendaler AfD-Europa-Abgeordnete Arno Bausimmer ist offenbar alkoholisiert am Steuer erwischt worden. Nach übereinstimmenden Berichten wurde der 43-Jährige am Freitag bei einer Verkehrskontrolle angehalten. Wie die Volksstimme schreibt, wurden dabei 1,2 Promille Atemalkohol festgestellt. Erst am Donnerstag soll Bausimmer 2 Jugendliche mit einem Baseballschläger verfolgt und einen von ihnen verletzt haben. Die Jungen hatten ein AfD-Banner zerschnitten. Die Lage im belgischen Waldbrandgebiet im Hohen Venn nahe der deutschen Grenze ist unklar. Wie eine Sprecherin der Grenzstadt Monschau mitteilte, sind Vertreter der Feuerwehr zu dem Gebiet gefahren, um die Situation vor Ort genauer einschätzen zu können. Danach gäbe es eine neue Lagebesprechung. Nicht ausgeschlossen ist eine Evakuierung mehrerer Ortsteile. Der Waldbrand in Hürtgenwald in der Eifel ist nach Angaben des Landrats inzwischen unter Kontrolle. Weitere Brände gab es an diesem Wochenende in Thüringen, Rheinland-Pfalz, Bayern und Niedersachsen. Auch in Griechenland gibt es Waldbrände. Auf der Insel Salamis nahe Athen kamen dabei 2 Menschen ums Leben. Bei der Heim-WM in der rhythmischen Sportgymnastik in Frankfurt hat die deutsche Daria Varvolomejew 2 weitere Goldmedaillen geholt. Die Athletin mit russischen Wurzeln siegte in den Disziplinen Band und Ball. Mit dem Reifen gewann sie zudem eine Bronzemedaille. Bereits am Freitag hatte Varvolomejew Gold im Mehrkampf gewonnen. In der 2. Fußball-Bundesliga hat Dresden seinen 1. Saisonsieg eingefahren. Die Sachsen bezwangen im eigenen Stadion Darmstadt mit 1:0. Wegen einer gelb-roten Karte war Dresden ab der 71. Minute in Überzahl. Weiter spielten Hannover-Wolfsburg 0:1 und Bielefeld gegen Cottbus 3:0. Das waren die Nachrichten.
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0: The Open Road aus The Wind in the Willows, das am 29. Juni 2017 seine Westend-Premiere feierte. Das Musical entstand auch wieder nach einem Kinderbuch und im Wesentlichen geht es darin um das Thema Freundschaft. Eine Wasserratte und ein Maulwurf kümmern sich dort um ihren Freund, die Kröte Mr. Toad. Der ist ein etwas aufgeblasener, eitler Großgrundbesitzer und Liebhaber von schnellen Automobilen und fällt häufig durch waghalsige Rennen auf. Um ihn etwas zu bändigen, wird er von einem weißen Dachs zu Hausarrest verdonnert, dem sich Mr. Toad mit einer spektakulären Flucht mit einem geklauten Auto entzieht. Als dann noch ein Unfall passiert, landet Mr. Toad im Gefängnis der Menschen. Die Geschichte klingt brav und wurde auch von den Kritikern nach der Premiere als solche abgestempelt. Ein Loblied wurde in erster Linie auf das Bühnenbild gesungen, aber auch auf die Musik von George Stiles, der in The Wind in the Willows einen bunten Mix an operettenhaften, poppigen bis rockigen Klängen schuf, die schnell zu Ohrwürmern wurden. Eine ohrwurmverdächtige Nummer habe ich jetzt noch für Sie, die der Dachs, die Ratte und der Maulwurf singen. Und mit dieser Nummer darf ich mich von Ihnen verabschieden. Unser Special zum 65. Geburtstag von George Stiles geht zu Ende. Ich wünsche Ihnen noch einen schönen Abend auf den Wellen von BR Schlager, NDR Schlager und der MDR Schlagerwelt. Und darf Sie wie immer auf unsere Homepage verweisen, wo Sie die Sendung noch einmal nachhören können unter brschlager.de/showbühne.
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1: Um 21 Uhr mit Matthias Becker. Im Kampf gegen den großen Waldbrand im Hohen Venn haben die belgischen Behörden Einsatzkräfte aus Deutschland angefordert. Die Städteregion Aachen teilte mit, die Unterstützung sei bereits angelaufen. Die Helfer sollen bei Küchelscheid eingesetzt werden, einem belgischen Nachbarort der deutschen Stadt Monschau. Der Brand auf der belgischen Seite hat sich inzwischen auf mehr als 2700 Hektar ausgedehnt. Es ist der größte in der Geschichte des Landes. Mit einem Übergreifen auf deutsches Gebiet wird aufgrund der Windverhältnisse derzeit nicht gerechnet. Der Stendaler AfD-Europa-Abgeordnete Arno Bausemer ist offenbar alkoholisiert am Steuer erwischt worden. Nach übereinstimmenden Berichten wurde der 43-Jährige am Freitag bei einer Verkehrskontrolle angehalten. Wie die Volksstimme schreibt, wurden dabei 1,2 Promille Atemalkohol festgestellt. Erst am Donnerstag soll Bausemer zwei Jugendliche mit einem Baseballschläger verfolgt und einen von ihnen verletzt haben. Die Jungen hatten ein AfD-Banner zerschnitten. In der Elbe bei Heidenau ist eine Fliegerbombe aus dem Zweiten Weltkrieg gefunden worden. Der Polizei zufolge soll der 250 Kilogramm schwere Sprengkörper morgen ab 9 Uhr entschärft werden. Anwohner im Radius von etwa 1000 Metern um den Fundort sollen bis dahin den Sperrbereich verlassen. Betroffen sind beide Elbseiten. Die Städte Heidenau und Pirna informieren auf ihren Webseiten über das Evakuierungsgebiet und Notunterkünfte. Schwimmerin Isabel Gose hat EM-Silber über 400 Meter Freistil gewonnen. Die Magdeburgerin schlug gut eine Sekunde hinter der Italienerin Simona Quadarella an, die erst auf der letzten Bahn vorbeizog. Dritte wurde Goses Teamkollegin Maya Werner. Bei den Männern holte Lukas Mertens ebenfalls über 400 Meter Freistil Bronze. Er musste sich nur dem Franzosen Leon Marchand und dem Ungarn Oliver Papay geschlagen geben. Bei der Heim-WM in der rhythmischen Sportgymnastik in Frankfurt hat die deutsche Daria Farfolomejew zwei weitere Goldmedaillen geholt. Die Athletin mit russischen Wurzeln siegte in den Disziplinen Band und Ball. Mit dem Reifen gewann sie zudem eine Bronzemedaille. Bereits am Freitag hatte Farfolomejew Gold im Mehrkampf gewonnen. Die deutschen WM-Starterinnen Lada Pusch und Anastasia Simakova hatten die Finalwettkämpfe nicht erreicht. Das Wetter. In der Nacht wechselnd bis stark bewölkt und vor allem in Thüringen, Sachsen und im Süden Sachsen-Anhalts Durchzug von Schauern und Gewittern. Tiefstwerte bis 13 Grad. Morgen nur gelegentlich Sonne und gebietsweise Schauer. Höchstwerte 19 bis 22 Grad. Das waren die Nachrichten. Es ist 21.03 Uhr.
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1: Um 22 Uhr mit Matthias Becker. Im Kampf gegen den großen Waldbrand im Hohen Venn haben die belgischen Behörden Einsatzkräfte aus Deutschland angefordert. Die Städteregion Aachen teilte mit, die Unterstützung sei bereits angelaufen. Die Helfer sollen bei Küchelscheid eingesetzt werden, einem belgischen Nachbarort der deutschen Stadt Monschau. Der Brand auf der belgischen Seite hat sich inzwischen auf mehr als 2700 Hektar ausgedehnt. Es ist der größte in der Geschichte des Landes. Mit einem Übergreifen auf deutsches Gebiet wird aufgrund der Windverhältnisse derzeit nicht gerechnet. Der Stendaler AfD-Europa-Abgeordnete Arno Bausimmer ist offenbar alkoholisiert am Steuer erwischt worden. Nach übereinstimmenden Berichten wurde der 43-Jährige am Freitag bei einer Verkehrskontrolle angehalten. Wie die Volksstimme schreibt, wurden dabei 1,2 Promille Atemalkohol festgestellt. Erst am Donnerstag soll Bausimmer zwei Jugendliche mit einem Baseballschläger verfolgt und einen von ihnen verletzt haben. Die Jungen hatten ein AfD-Banner zerschnitten. In der Elbe bei Heidenau ist eine Fliegerbombe aus dem Zweiten Weltkrieg gefunden worden. Der Polizei zufolge soll der 250 Kilogramm schwere Sprengkörper morgen ab 9 Uhr entschärft werden. Anwohner im Radius von etwa 1000 Metern um den Fundort sollen bis dahin den Sperrbereich verlassen. Betroffen sind beide Elbseiten. Die Städte Heidenau und Pirna informieren auf ihren Webseiten über das Evakuierungsgebiet und Notunterkünfte. Die gemischte Deutsch-Sprint-Staffel hat sich bei der Europameisterschaft in Birmingham die Silbermedaille gesichert. Kevin Kranz, Rebecca Hase, Heiko Gussmann und Gina Lückenkämper kamen über die 4x100 Meter nach 40,11 Sekunden ins Ziel. Gold ging an die britischen Läufer, Bronze an Spanien. Die 4x100 Meter im Mixed waren erstmals Teil der EM. Schwimmerin Isabel Gose hat EM-Silber über 400 Meter Freistil gewonnen. Die Magdeburgerin schlug gut eine Sekunde hinter der Italienerin Simona Quadarella an, die erst auf der letzten Bahn vorbeizog. Dritte wurde Goses Teamkollegin Maja Werner. Bei den Männern holte Lukas Mertens ebenfalls über 400 Meter Freistil Bronze. Er musste sich nur dem Franzosen Leon Marchand und dem Ungarn Oliver Papay geschlagen geben. Das Wetter. In der Nacht wechselnd bis stark bewölkt und vor allem in Thüringen, Sachsen und im Süden Sachsen-Anhalts Durchzug von Schauern oder Gewittern. Tiefstwerte 16 bis 13 Grad. Es ist 22.03 Uhr.
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1: Um 23 Uhr mit Resa Waffer. Der große Waldbrand in Belgien greift jetzt offenbar doch auf das Bundesgebiet über. Die Behörden ordneten für einen Teil der Stadt Monschau in Nordrhein-Westfalen eine Evakuierung an. Aus der Nachrichtenredaktion Jonas Valentin Weber.
2: Demnach müssen die Bewohner von zwei Straßen ihre Häuser und Wohnungen sofort verlassen. Es bestehe Lebensgefahr, heißt es. Vorher war für die Stadt erstmal Entwarnung gegeben worden. Jetzt hat aber offensichtlich der Wind wieder gedreht, sodass das Feuer in Richtung deutsche Grenze getrieben wird. Für die Einsatzkräfte gestalten sich die Löscharbeiten schwierig. Vor allem haben sie Probleme, nah an die Brandherde ranzukommen. Das betroffene Naturschutzgebiet besteht auch aus Torfflächen und Heideland. Schweres Gerät sinkt deshalb schnell ein.
1: Die Unionsfraktion im Bundestag steht einer Verankerung des Hitzeschutzes im Grundgesetz kritisch gegenüber. Unionsfraktionsvize Max sagte der Nachrichtenagentur AFP, ob eine Grundgesetzänderung dafür sinnvoll sei, könne erst ein konkreter Vorschlag zeigen. Die Bundesministerinnen und Minister der SPD hatten heute einen Plan für den Umgang mit Hitze öffentlich gemacht. Darin fordern sie auch eine Verfassungsänderung für mehr Klimaanpassung. Dann kann der Bund ihrer Meinung nach den Kommunen besser finanziell unter die Arme greifen. Mit Blick auf die Landtagswahl in Sachsen-Anhalt ruft Grünen-Chef Banaschak die CDU auf, auch mit der Linken über eine Landesregierung zu sprechen. In einer Situation, in der man befürchten müsse, dass am Ende Antidemokraten und Verfassungsfeinde Einfluss auf die Politik bekommen, müssten Demokraten miteinander gesprächsfähig sein, sagte Banaschak im ZDF. Bei der Landtagswahl in Sachsen-Anhalt könnte es schwierig werden, Regierungsmehrheiten ohne die AfD zu bilden. Bei der Leichtathletik-EM in Birmingham hat Weitspringerin Malaika Mihambo eine Medaille verpasst. Insgesamt gewannen deutsche Athletinnen und Athleten einmal Gold, zweimal Silber und einmal Bronze. Aus Birmingham, Irina Kneb.
3: Die Mihambo-Flugshow blieb aus und trotzdem war es ein glänzender Abend für die deutschen Leichtathleten. Über die 3000 Meter Hindernis wurde Frederik Rupert seiner Favoritenrolle gerecht und lief zu Gold. Neben dem Europarekordhalter überzeugte auch Kai Bebendorf, der Bronze gewann. Für eine große Überraschung sorgte Speerwerferin Julia Ulbricht, die Silber holte. Auch die Sprintstaffel wurde im Mixed Zweite. Auf der Ziellinie war nur das britische Team schneller als Schlussläuferin Gina Lückenkämper. Einziger Wermutstropfen, Weitspringerin Malaika Mihambo verpasste die Titelverteidigung deutlich. Die Olympiasiegerin von Tokio wurde Fünfte.
1: Das waren die Nachrichten. Das Wetter in Deutschland. Im Südosten Schauern, Gewitter, sonst zunächst öfter trocken bei 18 bis 11 Grad. Morgen unbeständig mit Schauern, vor allem im Südosten teils kräftige Gewitter. Daneben auch freundliche Abschnitte, 18 Grad in Nordfriesland bis 28 Grad am Oberrhein. Es ist 23.03 Uhr.
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1: Um 0 Uhr mit Milat Kupay. Die Behörden haben für einen Teil der Stadt Monschau in Nordrhein-Westfalen eine Evakuierung angeordnet. Demnach müssen die Bewohner von zwei Straßen im Stadtteil Kalter Herberg ihre Häuser und Wohnungen sofort verlassen.

0: lassen. Von der belgisch-deutschen Grenze berichtet Marion Kersthold in der ARD.
1: Ja, die Hauptrolle spielt einfach der Wind. Und die Frage ist, aus welcher Richtung er weht und wer treibt einfach das Feuer vor sich her. Und vorausgesagt ist, dass er auf Westrichtung drehen könnte. Und dann treibt der Wind das Feuer direkt in Richtung deutscher Grenze. Das ist die Befürchtung der Feuerwehr. Und ja, wie schnell das gehen kann, das haben wir auch gesehen. Gegen 19 Uhr sagte mir die Feuerwehr, dass von der imaginären roten Linie, die im Wald besteht und über die das Feuer nicht rüber darf, da war das Feuer noch 1 Kilometer von dieser Linie weg. Und 3 Stunden später hat das Feuer diese Linie erreicht. Und deswegen ist auch die Entscheidung getroffen worden, dass ein kleinerer Teil von Kaltherberg evakuiert wird.
0: Mit Blick auf die bevorstehenden Landtagswahlen in Sachsen-Anhalt ruft Grünen-Chef Banaschak die CDU auf, auch mit den Linken über eine gemeinsame Landesregierung zu sprechen. In einer Situation, in der man befürchten müsse, dass am Ende Antidemokraten und Verfassungsfeinde Einfluss auf die Politik bekommen, müssten Demokraten miteinander gesprächsfähig sein, sagte Banaschak im ZDF. Das erwarte er von Linken, SPD und von der Union. Bei der CDU gilt seit 2018 ein Beschluss, nachdem es keine Zusammenarbeit mit AfD und Linken geben soll. Bei der Landtagswahl in Sachsen-Anhalt könnte es schwierig werden, Regierungsmehrheiten ohne die AfD zu bilden. Bei der Leichtathletik-EM in Birmingham hat Weltweitspringerin Malaika Mihambo eine Medaille verpasst. Insgesamt gewannen deutsche Athletinnen und Athleten einmal Gold, zweimal Silber und einmal Bronze. Aus Birmingham, Irina Kneep.
2: Die Mihambo-Flugshow blieb aus und trotzdem war es ein glänzender Abend für die deutschen Leichtathleten. Über die 3000 Meter Hindernis wurde Frederik Rupert seiner Favoritenrolle gerecht und lief zu Gold. Neben dem Europarekordhalter überzeugte auch Kai Bebendorf, der Bronze gewann. Für eine große Überraschung sorgte Speerwerferin Julia Ulbricht, die Silber holte. Auch die Sprintstaffel wurde im Mixed Zweite. Auf der Ziellinie war nur das britische Team schneller als Schlussläuferin Gina Lückenkämper. Einziger Wermutstropfen, Weitspringerin Malaika Mihambo verpasste die Titelverteidigung deutlich. Die Olympiasiegerin von Tokio wurde Fünfter.
0: Das waren die Nachrichten. Das Wetter in Deutschland, im Südosten Schauer und Gewitter, sonst zunächst öfter trocken bei 18 bis 11 Grad. Tagsüber unbeständig mit Schauern, vor allem im Südosten teils kräftige Gewitter, daneben auch freundliche Abschnitte, 18 Grad in Nordfriesland bis 28 Grad am Oberrhein. Und die weiteren Aussichten am Dienstag, Regen bei bis 30 Grad. Es ist 0:03 Uhr.
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1: Um 1 Uhr mit Milat Kupay. Die Behörden haben für einen Teil der Stadt Monschau in Nordrhein-Westfalen eine Evakuierung angeordnet. Demnach müssen die Bewohner von 2 Straßen im Stadtteil Kalter Herberg ihre Häuser und Wohnungen sofort verlassen. Von der belgisch-deutschen Grenze berichtet Marion Kersthold in der ARD.
2: Ja, die Hauptrolle spielt einfach der Wind. Und die Frage ist, aus welcher Richtung er weht und er treibt einfach das Feuer vor sich her. Und vorausgesagt ist, dass er auf Westrichtung drehen könnte. Und dann treibt der Wind das Feuer direkt in Richtung deutscher Grenze. Das ist die Befürchtung der Feuerwehr. Und wie schnell das gehen kann, das haben wir auch gesehen. Gegen 19 Uhr sagte mir die Feuerwehr, dass von der imaginären roten Linie, die im Wald besteht und über die das Feuer nicht rüber darf, da war das Feuer noch 1 Kilometer von dieser Linie weg. Und 3 Stunden später hat das Feuer diese Linie erreicht. Und deswegen ist auch die Entscheidung getroffen worden, dass ein kleinerer Teil

0: von Kalter Herberg evakuiert wird.
1: Mit Blick auf die bevorstehenden Landtagswahl in Sachsen-Anhalt ruft Grünen-Chef Banaschak die CDU auf, auch mit den Linken über eine gemeinsame Landesregierung zu sprechen. In einer Situation, in der man befürchten müsse, dass am Ende Antidemokraten und Verfassungsfeinde Einfluss auf die Politik bekommen, müssten Demokraten miteinander gesprächsfähig sein, sagte Banaschak im ZDF. Bei der CDU gilt seit 2018 ein Beschluss, nachdem es keine Zusammenarbeit mit AfD und Linken geben soll. Bei der Landtagswahl in Sachsen-Anhalt könnte es schwierig werden, Regierungsmehrheiten ohne die AfD zu bilden. Bei der Leichtathletik-EM in Birmingham hat Weitspringerin Malaika Mihambo eine Medaille verpasst. Insgesamt gewannen deutsche Athletinnen und Athleten einmal Gold, zweimal Silber und einmal Bronze. Aus Birmingham, Irina Kneep.
2: Die Mihambo-Flugshow blieb aus und trotzdem war es ein glänzender Abend für die deutschen Leichtathleten. Über die 3000 Meter Hindernis wurde Frederik Rupert seiner Favoritenrolle gerecht und lief zu Gold. Neben dem Europarekordhalter überzeugte auch Kai Bebendorf, der Bronze gewann. Für eine große Überraschung sorgte Speerwerferin Julia Ulbricht, die Silber holte. Auch die Sprintstaffel wurde im Mixed Zweite. Auf der Ziellinie war nur das britische Team schneller als Schlussläuferin Gina Lückenkämper. Einziger Wermutstropfen, Weitspringerin Malaika Mihambo verpasste die Titelverteidigung deutlich. Die Olympiasiegerin von Tokio wurde Fünfte.
1: Das waren die Nachrichten. Das Wetter in Deutschland. Im Südosten Schauer und Gewitter, sonst zunächst öfter trocken bei 18 bis 11 Grad. Tagsüber unbeständig mit Schauern, vor allem im Südosten teils kräftige Gewitter. Daneben auch freundliche Abschnitte, 18 Grad in Nordfriesland bis 28 Grad am Oberrhein. Die weiteren Aussichten am Dienstag von Westen her Regen, sonst freundlicher, die Temperaturen 16 bis maximal 30 Grad. Und die Zeit, es ist 1.03 Uhr.
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1: Um 2 Uhr mit Milat Kupay. Die Stadt Monschau an der Grenze zu Belgien hat bestätigt, dass die Evakuierung von 2 Straßenzügen eine reine Vorsichtsmaßnahme ist. Etwa 30 Menschen seien davon betroffen, um nicht durch den großflächigen Waldbrand im Nachbarland in Gefahr zu geraten. Aus Monschau, Sabine Rieck.
2: Direkt nach der Evakuierungsmeldung gingen Polizei und Feuerwehr von Tür zu Tür. Die Bewohner der Straßenzüge können in einer benachbarten Schule unterkommen. Die Feuerwehr in der Region ist in ständiger Bereitschaft und wässert aktuell die Waldgebiete auf deutscher Seite, damit sich der Brand im Hohen Venn nicht weiter ausdehnen kann. Im Pendelverkehr bringen Tanklastzüge Löschwasser zu dem Waldgebiet. Ob noch weitere Bewohner aus Monschau oder Umgebung ihre Häuser und Wohnungen verlassen müssen, ist derzeit noch nicht abzuschätzen.
1: US-Präsident Trump will die gemeinsamen Militärübungen mit Südkorea in Zukunft deutlich verringern. Auf seiner Online-Plattform schrieb Trump, die Manöver seien teuer und sendeten ein feindseliges Signal an Nordkorea. Angesichts seiner, so wörtlich, sehr guten Beziehungen zu Machthaber Kim Jong-un sei er nicht glücklich darüber. Allerdings sei es auch zu spät, die Teilnahme an dem heute beginnenden Manöver noch abzusagen. Die USA sind seit langem der wichtigste Verbündete Südkoreas. Dort sind fast 30.000 US-Soldaten stationiert. Bei der Leichtathletik-EM in Birmingham hat Weitspringerin Malaika Mihambo eine Medaille verpasst. Insgesamt gewannen deutsche Athletinnen und Athleten einmal Gold, zweimal Silber und einmal Bronze. Aus Birmingham, Irina Gneb.
3: Die Mihambo-Flugshow blieb aus und trotzdem war es ein glänzender Abend für die deutschen Leichtathleten. Über die 3000 Meter Hindernis wurde Frederik Rupert seiner Favoritenrolle gerecht und lief